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3: Herzlich willkommen zu einer neuen Ausgabe vom Frohsinn. Mehr Selbstbestimmung im Alltag. Das wünschen sich viele Menschen mit Behinderungen. Das kann mit verschiedenen technischen Hilfsmitteln geschehen. Darüber ist schon im letzten Beitrag zu Integra berichtet worden. Heute hören Sie von meiner Kollegin Eileen Jilmaz, wie vor allem persönliche Assistenz- und auch Selbsthilfegruppen dabei helfen, behinderten Menschen Teilhabe zu ermöglichen.
4: Die Integra ist eine Fachmesse für Pflege, Rehabilitation und Therapie und hat vom 10. bis 12. Juni in Wels stattgefunden. Wir haben im Frohsinn bereits über verschiedene AusstellerInnen berichtet. Jetzt hören Sie den zweiten Teil unserer Integra-Berichterstattung. Der Fokus liegt auf dem Thema persönliche Assistenz. Sie hören jetzt von einer Petition, die erreichen möchte, dass die Kostenbeiträge aus Einkommen von Menschen mit Behinderungen zu Unterstützungsleistungen des oberösterreichischen Chancengleichheitsgesetzes abgeschafft werden. Der österreichische Behindertenrat schreibt auf seiner Website: Erzielen betroffene Personen ein Einkommen oberhalb der jeweiligen Grenzen, werden sie zur Kasse gebeten, denn sie benötigen Unterstützung in Form einer Hauptleistung, wie sie im oberösterreichischen Chancengleichheitsgesetz bezeichnet wird. Betroffene Menschen mit Behinderungen bezahlen gewissermaßen für ihr Engagement in Studium, Fortbildung oder am Arbeitsmarkt, wodurch sich ja erst ein höheres Einkommen ergibt, das dann bis zur Höhe des jeweiligen Schoneinkommens abgeschöpft wird. Betroffene Personen sind seit 2024 verpflichtet, bei Bezug einer Leistung nach dem oberösterreichischen Chancengleichheitsgesetzes eine Arbeitnehmerveranlagung einzureichen. Ergibt sich aufgrund dieser Veranlagung eine Gutschrift, zählt diese als zusätzliches Einkommen und wird ebenfalls abgeschöpft. Gegen diese Regelung macht sich nun die Vereinigung der Interessensvertretungen der Menschen mit Beeinträchtigungen in Oberösterreich stark.
5: Michael Bräumel vom Vorstand vom IVMB. Wir haben eine Petition für die Abschaffung der Einkommensgrenzen, dass die für die Behinderten abgeschafft werden, dass sie nur weniger verdienen dürfen und wenn sie mehr verdienen, das bezahlen müssen.
6: Warum gibt es diese Grenze überhaupt?
5: Diese Grenze existiert, weil wir ja eben eine Leistung bekommen und deswegen meint das Land Oberösterreich, wenn du mehr verdienst als die Grenze ist, musst du das selbst bezahlen.
6: Was ist diese Grenze derzeit?
5: Die Grenze ist derzeit, wenn du in einer vollbetreuten Wohngruppe lebst, darfst du nur 1.350 Euro verdienen. Und wenn du selbstständig lebst mit weniger Unterstützung, also mobiler Betreuung oder persönlicher Assistenz, darfst du nur 2.000 Euro verdienen.
6: Aber was macht das da für einen Unterschied, ob man behindert ist oder nicht behindert? Warum darf
5: ja,
6: man nicht verdienen, was man will?
5: Da kein Unterschied gemacht werden. Und das Problem ist auch, diese Grenze, vor 15 Jahren war diese Grenze bei 1.500 Euro. Und sie wurde viel zu wenig angehoben. Das ist auch ein großes Problem.
6: Gilt das für jede Person mit Behinderung oder Personen,
5: wenn
6: die in Betreuung
5: Sie
6: sind?
5: Wenn Sie eine Leistung vom oberösterreichischen Chancengleichheitsgesetz bekommt.
6: Wie lange läuft die Petition? Wo kann man die unterschreiben?
5: Unterschreiben kann man, glaube ich, online auf der Homepage beim IVMB, oder? Online oder auch hier beim Stand vom IVMB kann man direkt vor Ort unterschreiben.
4: Bei der persönlichen Assistenz werden Menschen mit Behinderungen bei der Bewältigung von Alltagssituationen unterstützt. Entweder im privaten Bereich oder auch am Arbeitsplatz. Damit soll ein selbstbestimmtes Leben gewährleistet werden. Im nächsten Interview hören Sie einen Mann, der diesen Beruf ausübt.
7: Mein Name ist Andreas Krieger. Ich bin Assistent seit 2009 schon bei der persönlichen Assistenz GmbH. Inzwischen unter anderem, weil auch noch beim Auftraggebermodell und auch bei Miteinander Der Stand ist auch da drüben schon, weil jetzt sind wir auf der Integra. Ich bin die Arbeitsassistenz oder Assistent am Arbeitsplatz. Ja.
6: Kannst du kurz erklären, was ein Arbeitsassistent macht für Leute, die diesen Beruf nicht kennen?
7: Naja, es gibt da eine strikte Trennung zwischen persönlicher Assistenz und eben Assistenz am Arbeitsplatz. Nämlich genauso wie der Name schon sagt, also Assistenz am Arbeitsplatz ist rein nur für Arbeit, für Schule, für Schulausbildung, auch eben für natürlich Berufsausbildung. Und der Geldgeber ist in dem Fall der Bund. Und bei allen anderen Formen, die gerade genannt sind, ist eben das Land der Geldgeber. Ja.
6: Wie viele Stunden bekommt eine behinderte Person die Arbeitsassistenz benötigt? Wie schnell funktioniert das? Wie einfach ist oder schwierig ist das?
7: Es ist wie bei allen Sachen schon mal wesentlich einfacher gewesen. Aber ich habe jetzt den allumfassenden Eindruck, muss ich dazu sagen, ja, also wie leicht Auftraggeber zu Stunden kommen oder nicht, weil ich ja auf der anderen Seite stehe. Ja. Bedarf an Assistenz ist auf jeden Fall viel da, also das ist sicher. Also ich bin da zwar nur Springer und habe eigentlich ständig immer wieder Anfragen. Also von der Seite kann ich sagen, ja, ist viel Bedarf da. Was ich so als dokumentarisches Wissen kenne, ist eben so, dass schon immer wieder auch der Bedarf nicht gedeckt werden kann bei der Arbeitsassistenz. Ja.
6: Wie wirst du jetzt bezahlt? Also müssen das die AuftraggeberInnen privat zahlen? Zahlt das der Bund, das Land?
7: Nein. Das ist, also auch da gibt es große Unterschiede. Also bei der Assistenz am Arbeitsplatz, ja, ist so, dass das eine ganz normale Fixanstellung ist, die zu 100% vom Bund in dem Fall oder eben in meinem speziellen Fall vom Verein Miteinander oder Miteinander GmbH bezahlt ist. Ja. Bei der Privatassistenz ist es so, also bei der persönlichen Assistenz GmbH oder auch beim Auftraggebermodell, dass bei den jeweiligen Auftraggebern, das ist so der Terminus, der zu verwenden ist bei den Beeinträchtigten, ein gewisser Selbstbehalt da ist. Ja. Und der Rest wird vom Land dann zugeschossen.
6: Gibt es jetzt Leute, die gerne eine persönliche Assistenz hätten, aber sich das einfach nicht leisten können? Gibt es irgendwie eine größere Unterstützung oder was kann man tun, wenn man es braucht, aber was gerade im Moment nicht möglich ist vom Finanziellen her?
7: Nein, das Leisten ist weniger das Thema, sondern das Bekommen. Also so, es gibt eine Warteliste, gibt es, die auf persönliche Assistenz warten im Privatbereich. Und es gibt einen wesentlich höheren Bedarf an Stunden, die bereits Assistenzstunden haben oder die bereits im System sind, aber nicht bekommen, weil einfach keine Stunden da sind. Ja. Und das Leisten ist deswegen nicht das große Thema, um die Frage zu beantworten, weil das ja vom Pflegegeld bezahlt wird und auch gedeckelt ist. Das heißt also, die jeweiligen Auftraggeber, in dem Fall auch der Harry, zahlen nur maximal 80% vom Pflegegeld für eben diese Leistung aus dem CHG. Ja. Also der Leistfaktor ist nicht. Das Problem ist, man bekommt es einfach nicht. Ja. Das ist wirklich immer schwieriger. Ja.
6: Weißt du, wie das funktioniert? Wie man da wie der Antrag abläuft? Sagt man einfach, ja, ich brauche einfach wen? Zum Beispiel jetzt der Harald, ich muss zu Radio Froh meine Radiosendung machen, da brauche ich Assistenz. Bitte gibt es mir da Stunden dafür. Wie kompliziert ist das in der Realität?
7: Naja, es ist nicht so speziell. Grundsätzlich kann jeder Auftraggeber mit seinen Stunden, die eben zugeschrieben wird, das gibt es meistens so Dreijahreskontingente oder eben bei anderen Modellen, wie es beim Aral jetzt ist, nur ein Einjahreskontingent. Und was er dann grundsätzlich mit diesen Stunden macht, ja, ist ganz ihm selbst überlassen. Ja. Er muss einfach nur so haushalten, dass es sich ausgeht. Und das ist halt meistens viel zu wenig. Ja. Aber was er damit macht, das geht keinem was an. Er weiß auch keiner, das ist so der große Unterschied von der persönlichen Assistenz zum Beispiel oder auch vom Auftraggebermodell zu anderen, nehmen wir es einmal, Betreuungsformen, ja, dass die Firma nicht weiß, was, wann, letztendlich auch nicht mit wem dann schon, weil sie noch einen erfordern kann, weil das Kontingent natürlich vergeben werden muss, ja, aber vor allem nicht was und wann, ja, sondern eben noch einen erfordern die Firma. Ja, es sind so und so viele Stunden von den jeweiligen Assistenten bei dem jeweiligen Auftraggeber verbraucht worden. Und immer noch nicht was. Also das ist eine sehr große Form von Selbstständigkeit und von Eigeninitiative auch notwendig. Ja, ja.
6: Was für Ausbildung oder braucht man Ausbildung, um persönlicher Assistent zu werden? Wie bist du da dazu gekommen?
7: Nein, man braucht keine. Das ist eine sogenannte Laienhilfe. Wobei wir nennen uns die Experten vor Ort. Ja. Also wir sind nicht die hingehen und sagen, lehne ich zurück, ich weiß genau, was du brauchst, ich habe das gelernt. Ja. Sondern wir fragen, was brauchst du, wie willst du es und bekommen unsere Einschulung dann eigentlich vor Ort von den Kollegen, von den jeweiligen Auftraggebern selber. Weil Anleitungskompetenz ist dann schon Voraussetzung, wenn du Auftraggeber sein möchtest, in diesem System. Ja. Und das ist also bestens, muss man sagen. Also muss ich das noch wissen, es gibt ja einen sogenannten Betreuungsschlüssel, der ist 1:1. Das heißt quasi, wenn ich jetzt in dem Fall beim Harald bin, ja, dann bin ich ausschließlich zu 100% in dieser Zeit für ihn zuständig. Ja. Und damit natürlich kann ich mich ja ganz anders widmen, den jeweiligen Aufgaben. Ja. Und es funktioniert auch besser. Ich muss sagen, auf diese Frage gebe ich immer gerne die Antwort, wann es meine Auftraggeber, weil mehrere, ins Krankenhaus kommen zum Beispiel. Ja. Und es geht um Transfers. Ja. Dann ist das Erste, was wenn sie mich kennen oder uns schon kennen, ist das, ich sehe einen Assistenten, der uns hilft beim Transfer, ja, weil wir das mit Hilfsmitteln alleine locker und schonend für alle Beteiligten, für mich und für den Auftraggeber machen können. Und wenn dann das siehst, wie im Krankenhaus das aufgeschickt, also nichts ins Krankenhaus, um Gottes Willen. Ja. Aber die Methoden, da zehren dann vier Leute mit ihnen an der Matte an dem jeweiligen und reißen ihn herum. Ja, und das ist alles andere wie schonend. Ja. Also, Experten vor Ort.
4: Wir haben im letzten Gespräch von Harry geredet. Damit ist Harald Bachelmeier gemeint, ein Radiokollege von mir, der im offenen Zugang eine Sendung auf Radio Froh moderiert. Ich habe mit ihm auf der Integra über die Notwendigkeit von persönlicher Assistenz gesprochen.
8: So, ich bin wie gesagt Bachelmeier Harald und arbeite heute auch für den IVMB. Bin aber eben sonst auch für Radio Froh tätig, unter der Sendung Ready Held, schon wie wir viel kennen. Ja, wie gesagt, ich sage immer, ohne Assistenz wären solche Aktivitäten wie eben Ready Herald oder wie die IVMB ja auch nicht möglich. Und deswegen bin ich froh, dass es gibt. Auch wenn wir als Auftraggeber oder eben Assistenzgeber lang auf solche Assistenzen teilweise warten müssen, aber es ist praktikabel, weil ohne dem wäre es nicht möglich, weil wenn es das nicht geben würde, dann waren wir auf unsere Eltern angewiesen oder eben auf Freundesnetzwerke, sage ich mal. Das ist nicht so gut. Aber es wird, mal schauen, wie es noch wird die nächsten Jahre, aber wir müssen alle auf der Hut bleiben. Und da sind aber dann auch junge Assistenzen gefordert, egal ob es jetzt, welches Modell das dann ist. Aber je jünger die Leute sind, desto besser ist es. Natürlich ist auch abhängig, wie viel man die Assistenzen dann zahlen können in dem Sinn. Und das wird noch spannend für alle.
6: Setzt sich da die Vereinigung der Interessensvertretung der Menschen mit Beeinträchtigungen ein, also IVMB, dazu ein, dass sie da irgendwie mehr tut im Bereich von der Assistenz, dass da mehr Stunden zur Verfügung gestellt werden?
8: Ja, wir versuchen es immer wieder, aber so richtig durchkommen da wir ja nicht wirklich, bis jetzt zumindest, vom Gefühl her. Und das ist halt, das wird noch spannend.
6: Was sind sonst so die Tätigkeiten von IVMB?
8: Ja, wir sind im Prinzip die Vermittlung zwischen Land und zwischen die anderen drei Leute draußen. Aber ja, wir sind mit vielen Leuten in Verbindung. Aber ob wir durchkommen, ist die andere Frage. Es ist immer wirklich wirklich, ob wir mit den Mitteln, die wir haben, bei den Leuten, wo es wirklich drauf ankommt, Gehör finden. Das ist das Problem, was immer wieder mitspielt oder mitschwingt.
6: Was kann man denn unter einer Interessensvertretung verstehen? Tut sie euch untereinander austauschen oder seid ihr dann rein dafür da, eben dass Politik, Gesundheit, Versicherungen verstehen, was die Bedürfnisse sind?
8: Wir schauen schon, dass wir alle verbinden und dass wir eben für alle da sind. Wir tauschen sie auch aus, aber wir vertreten ja bis zu 800 oder ich glaube 800 oder mehr Leute indirekt dann, ja. Das ist, wir sind quasi Sprachrohr für die ganzen Interessensvertretungen, die es so gibt in Oberösterreich. Und das sind ja nicht wenige, die wir da vertreten. Ist für alle ein Geben und Nehmen. Weil wir kümmern sich um alle im Prinzip. Und wenn es uns aber mal nicht mehr gibt, dann wird es für die anderen problematisch. Und das ist aber das Problem, weil ohne Assistenzen kommen wir auch nicht zum IVMB zum Beispiel. Und das ist dann für alle ein Problem, weil wenn die Assistenzen einmal uns nicht mehr haben als Auftraggeber, dann wird es für alle problematisch. Weil die leben ja auch von was davon.
6: Welche politischen Forderungen sind denn gerade, also eben neben der Assistenz, gerade aktuell, was liegt euch gerade am Herzen, was müsste jetzt umgesetzt werden?
8: Also es gibt viele Sachen, aber im Prinzip einmal, dass die Einkommensgrenzen erhöht werden. Also dass man nicht bei den 2000 limitiert sind, sondern vielleicht mehr Verdiener darf hatten, dann war es für viele wieder leichter. Ich glaube auch die. Von dem her, das wird noch spannend werden für alle, wie es weitergeht. Weil am Ende ist ja das so, dass wenn uns das Land das wieder wegnimmt, haben wir ja das Problem, dass wir dann Kaufkraft in die Wirtschaft pumpen können. Und dann ist es wieder der Kreislauf, dass die Wirtschaft auch schlechter darstellt, als was eh schon ist, jetzt.
6: Was bringt denn die Integra, so eine Messe für behinderte Personen, für die Assistenz? Was ist so da der Hauptgrund, warum du jetzt auf die Integra gehst?
8: Naja, erstens, ich arbeite eben für den IVMB und zweitens sage ich aber, es ist auch durchschauen, was gibt es Neues an Hilfsmittel oder solche Sachen. Oder man kann sich dann auch mit den Leuten austauschen, die man schon kennt und schon ewig nicht mehr gesehen hat. Ist das auch ein Erfahrungsaustausch für alle. Im Prinzip, es bringt für jeden was. Integra ist mehr oder weniger ein Treffpunkt für jeden. Für Assistenzen und auch für andere Leute. Es ist nicht nur für uns, weil wir da arbeiten oder weil wir da stehen, sondern es bringt am Ende für jeden was. Und ich sage immer, je besser die Leute über die Hilfsmittel und andere Sachen Bescheid wissen, desto leichter ist es. Weil irgendwann, da wisst du jeden einmal, dass er irgendwann einmal Hilfe braucht, weil im Prinzip braucht man sie nur in zum Beispiel Fußbrechen oder andere Sachen, dann ist man sehr wohl sehr schnell auf Hilfe angewiesen.
4: Harald Bachelmeier hat selbst auch noch ein Interview für diese Sendung zur Verfügung gestellt. Er hat mit der persönlichen Assistenz GmbH gesprochen.
8: So, da ist mal wieder ready für euch. Ich hätte jetzt mal ganz gern gewusst, ja, was ist denn eigentlich die PA GmbH, wenn man so schnell beschreiben müsste, oder der persönliche Assistenz?
9: Die PA GmbH ist ein Träger, das vom Land Oberösterreich finanziert wird, und wir bieten die Leistung persönliche Assistenz an. Und das ist eine Leistung, die Menschen mit Behinderung unterstützt, in einem selbstbestimmten und eigenverantwortlichen Leben zu Hause in den eigenen vier Wänden.
8: So, und wenn ich das jetzt richtig, also ich habe es ja schon länger gehabt, aber jetzt die andere Zeit oder die andere, bis dass man PA kriegt, das dauert ja Minimum, hätte ich jetzt mal gesagt, 8 Jahre, oder bin ich dann falsch? Wie ich angefangen habe, da war es ja weit kürzer für die Wartezeit.
9: Die Jahreszeiten kann ich da keine nennen. Es wird eingeschätzt nach einer Dringlichkeit. Das erfolgt auf der Behörde. Das heißt, Betroffene melden sich bei der Bezirkshauptmannschaft, bei der Bedarfskoordinatorin. Die schätzt die Dringlichkeit ein. Wie dringend ist der Bedarf? Gibt es Angehörige oder nicht? Für welche Tätigkeiten braucht man Unterstützung? Und dann wird es nach Punkten eingeschätzt und in der Reihung erfolgt dann die Vergabe. Aber es gibt Wartezeiten.
8: Eben, jetzt ist es leider so, dass wir Wartezeiten haben. Ich selber aus meiner Erfahrung kann sagen, PA ist das Beste, was es gibt. Aber es sollte nach meiner Dafürhalten viel mehr ausgebaut werden. Wie siehst denn du das?
9: Ja, ich fand es auch schön. Vor allem, wenn man sieht, wie sich Menschen damit entwickeln, wie Sachen Dinge im Leben wieder möglich werden, die sonst nicht möglich sind. Und die Betroffenen, die persönliche Assistenz haben, kennen die persönlich jetzt nicht, ob das wieder hergeben wird.
8: Und außerdem ist es so, weil erstens die Angehörigen werden ja immer öder und irgendwann gibt es es immer nicht mehr und dann sind wir auf euch angewiesen, auf PA GmbH oder auf andere Einrichtungen in dem Sinn. Also ohne Assistenz geht es ja nicht mehr heutzutage.
9: Das nehmen wir auch wahr. Dadurch, dass die persönliche Assistenz GmbH seit 25 Jahren gibt, haben wir einfach Auftraggeber, die schon seit Jahrzehnten dabei sind.
8: Dabei waren, leider.
9: Oder genau, in deinem Fall dabei waren, leider. Und einfach auch die gesundheitliche Situation sich verschlechtert, mehr Stunden braucht werden oder auch natürlich die Angehörigen älter werden. Das ist ein Thema, das uns betrifft. Ja.
8: Eben, und irgendwann wird es einmal so sein, dass die PA GmbH das Gesundheitssystem im Endeffekt entlastet, weil ja, es ist ja auch so, dass das Gesundheitssystem ist eh schon am Limit. Und die PA GmbH, ohne der wird sich das Gesundheitssystem nur ärger ausschauen. Wie siehst du das?
9: Also das Gesundheitssystem können wir in dem Sinne nicht ersetzen, entlasten, weil das sind ganz andere Dinge, die ein Krankenhaus oder ein Pflegedienst abdeckt. Aber
8: nehmen wir jetzt gerade ein Teil
9: genau.
8: Von dem.
9: Wir haben jetzt gerade eine große Evaluierung gehabt, haben Auftraggeberinnen und Assistentinnen befragt. Und da ist rausgekommen, bei einer Auftraggeberin 57% haben angegeben, dass sie ohne persönliche Assistenz nicht zu Hause leben könnten. Aber das heißt, das ist definitiv eine Entlastung, was Wohnplätze in Oberösterreich betrifft, weil wenn die alle KBA hätten, wären sie angewiesen auf einen Wohnplatz.
8: Eben, und das waren dann nur mehr Kosten vom System her. Und das können wir ja, wie wir wissen, leider im Moment nicht finanzieren. Weiß nicht, wie siehst du das?
9: Ja, schwieriges Thema. Man hört immer, dass es zwingend da ist, ja.
8: Eben, und das ist, leider, es trifft alle, weil im Endeffekt, weil es ist auch die Assistenten, wenn uns Auftraggeber, also wenn es die Auftraggeber nicht mehr gibt oder nicht da sind, dann können auch die Assistenten von nichts leben. Wie siehst du das? Weil es ist für alle ein Geben und Nehmen. Auch für die Berg GmbH oder für die anderen.
9: Ja, es ist einfach eine Möglichkeit zu arbeiten. Wir arbeiten mit freien Dienstnehmern. Das ist eine recht flexible Möglichkeit, miteinander zusammenzuarbeiten. Und es ist gerade bei uns für viele einfach ein gutes Zusatzeinkommen.
8: Eben, und für Studenten und für andere ist nebenbei ein guter Nebenverdienst.
9: Und wir haben auch gar nicht so viele Pensionistinnen.
8: Ja, eben. Wo wir ja gerade wieder beim Thema der waren, Zuverdienstgrenzen, wie sind das jetzt momentan bei eigentlich? Die Zuverdienstgrenzen sind ja, glaube ich, um die 500 im Moment, dass man dazu verdienen darf.
9: Oder? Bitte bei uns genauso die übliche Geringfügigkeitsgrenze.
8: Ja, eben, deswegen, genau das. Das ist ja, also aus meiner Sicht, PA GmbH, also PA GmbH in dem Fall und andere Sachen sollten viel mehr ausgebaut werden. Wie siehst du das? Weil generell viel zu wenig. Ja. Vor 25 Jahren war der Bedarf nur weniger wie jetzt, aber wenn es nach mir geht, sollte viel mehr sein, als was jetzt momentan ist.
9: Ich erlebe es, seitdem ich dabei bin, als schwanken. Also es hat ja Zeiten gegeben, wo die Wartelisten sehr kurz waren, auch die Wartezeiten sehr kurz waren. Aktuell sind die Wartezeiten länger, die Wartelisten wieder länger. Und das ist natürlich für jede einzelne betroffene Person, die einen Bedarf hat und irgendwie dahinwurschtelt, sage ich jetzt einmal, natürlich schwierig.
8: Das war ein ganz guter Einblick. Sage ich danke.
9: Danke, Harald.
4: Betroffene von Krankheiten oder Menschen mit Behinderungen finden in Selbsthilfegruppen oft Halt und Austausch. Im letzten Interview hören Sie, welche Arbeit der Dachverband dabei leistet.
10: Hallo, mein Name ist Manuela Bruckmüller. Ich arbeite bei der Selbsthilfe Oberösterreich, Dachverband der Selbsthilfegruppen. Der wurde 1990 bereits gegründet von unterschiedlichsten Menschen, Selbsthilfegruppen im Gesundheitsbereich, die sich einfach über ihre Erkrankung austauschen. Erfahrungen weitergeben, Tipps weitergeben, genau. Es gibt ganz viele Selbsthilfegruppen in Oberösterreich. Es gibt alkoholfreie Gruppen zu Diabetes, jetzt auch neu zu Long-Covid, zu Parkinson, Muskelerkrankungen und, und. Findet man alle auch auf unserer Homepage.
6: Haben Sie durch Gespräche irgendwie erfahren, was den Leuten, was Ihnen so Selbsthilfegruppen geben? Warum sind die so wichtig für Betroffene?
10: Also ganz wichtig wird immer hervorgehoben der Austausch mit Gleichbetroffenen. Auch wenn die Menschen in der Familie, im Umfeld Unterstützung haben, ist es trotzdem bei Erkrankungen was anderes, wenn man mit Gleichbetroffenen, Gleichgesinnten spricht. Sprich, ob das jetzt eine Krebserkrankung ist. Manche Gruppen laden sich auch immer wieder Experten ein, um auf dem neuesten medizinischen Stand zu sein. Aber der Kern ist ganz einfach der Austausch mit Gleichbetroffenen. Viele sagen, ich brauche mich nicht immer wieder neu erklären. Das Gegenüber weiß genau, wovon ich rede. Und ja, sie unterstützen sich einfach wechselseitig in der Gruppe.
6: Jetzt wird so eine Selbsthilfegruppe von den Betroffenen selbst gegründet, organisiert. Ist das auch eine zusätzliche Belastung, weil es ja eine ehrenamtliche eigentlich wie eine Arbeit ist?
10: Ich würde es nicht als Belastung bezeichnen, weil es soll schon auch Freude machen und was Positives sein. Aber natürlich, gerade die Initiatorinnen haben halt schon die Arbeit, ein Treffen zu organisieren, vielleicht auf Kontakt zu halten zwischendurch und, und. Und da unterstützen wir es halt auch vom Dachverband ein bisschen, speziell in der Anfangsphase, wenn eine Gruppe neu gegründet wird. Ja. Oder auch, wir bieten auch immer wieder Weiterbildungen an, Dynamik in Gruppen, zu Konflikten in Gruppen, so Eintagesworkshops, die dann die Initiatorinnen und die Leiterinnen oder Gruppensprecherinnen, wie immer man das bezeichnen will, kostenlos nutzen können.
6: Ich wollte gerade fragen, was so die Aufgabe von einem Dachverband sind. Können Sie da noch mehr drauf eingehen?
10: Also eine Hauptaufgabe ist natürlich, dass ich Ansprechpartnerin bin für, wenn jemand eine Selbsthilfegruppe gründen möchte. Auch für die laufenden Gruppen oder Vereine, wenn es irgendwelche Fragen gibt oder auch wir in Linz gibt es auch Gruppenräume, wo sie sich treffen können, kostenlos. Dann die Website ist ein ganz wichtiger Part. Da sind alle unsere Gruppen gelistet. Da muss ich natürlich auch die Wartung machen. generell Öffentlichkeitsarbeit zum Thema Selbsthilfe allgemein. Was bringt Selbsthilfe? Warum? Weshalb? Ja.
6: Haben Sie aus Ihrer Erfahrung Tipps, wie man jetzt eine erfolgreiche Selbsthilfegruppe gründet und dann auch so führt, dass eben diese Regelmäßigkeit da ist, dass dieser Austausch aufrecht bleibt?
10: Also es gibt da kein Patentrezept. Das kommt ganz stark darauf an, welche Erkrankung das ist. Wenn ich eine alkoholfreie Gruppe gründe, ist der Fokus sicher ganz anderer, als wenn es eine Gruppe ist zum Thema Krebs. Das macht die Selbsthilfelandschaft auch so bunt und vielfältig, weil eine alkoholfreie Gruppe trifft sich öfter. Da geht es wirklich um das gegenseitige Stützen, immer wieder dazwischen, Erfahrungsaustausch und, und. Und da ich alleine bin, also sind die Gruppen schon auch gefordert, eine gewisse Eigeninitiative zu haben. Wie gesagt, für Fragen stehe ich zur Verfügung, aber die Gruppe gestaltet sich quasi selber.
6: Wie schaut es denn mit Finanzierungen aus, auch wenn man jetzt irgendwie gratis Räume hat, aber man möchte halt doch irgendwie, ich weiß nicht, Getränke anbieten oder mal sich mal treffen? Gibt es da irgendwelche Unterstützungen vom Land Oberösterreich oder bundesweit?
10: Also für lose Gruppen jetzt nicht wirklich. Vereine kriegen zum Teil schon Unterstützungen. Wir vom Dachverband werden unterstützt, aber nur für den laufenden Aufwand. Es gibt dann noch über die Sozialversicherung Projektförderungen, also jetzt nicht für laufende Treffen, also keine Raummiete oder so, sondern wenn man zum Beispiel einen Folder braucht oder was, solche Sachen. Aber die Finanzierung ist bescheiden.
6: Können Sie jetzt zum Schluss noch sagen, eben Sie haben vorher die Website angesprochen, was ist da jetzt, also was ist die Adresse der Website, wo können sich Leute informieren, wo finden Sie alles, was eben gebraucht wird für die Betroffenen?
10: Unsere Website ist www.selbsthilfe-ooe.at. Da sind unter Selbsthilfegruppen finden oder einfach ein Schlagwort ins Suchregister eingeben, unsere Gruppen gelistet, sofern es welche gibt, weil eine Selbsthilfegruppe gibt es ja nur, wenn ein paar Menschen ehrenamtlich eine initiieren. Es sind auch österreichweite Kontaktstellen gelistet, wenn es keine Gruppe gibt, einfach damit die Menschen Hilfe finden. Sofern die Gruppe oder der Verein eine eigene Website hat, ist dann die auch direkt verlinkt, wo man wieder noch zusätzliche Informationen erhält. Wir haben auch einen Social-Media-Kanal, Facebook und Insta. Die Podcasts sind auf unserer Website. Wir haben einen Blog. Genau. Und wenn das alles nicht ausreicht, einfach ein E-Mail schreiben oder bei uns anrufen.
3: Das war Eileen Jelmatz mit einer Rückschau auf die Integra, die Fachmesse für Pflege, Rehabilitation und Therapie. Die nächste Integra wird vom 10. bis 12. Mai 2028 in Wels stattfinden. Und jetzt hören Sie einen Beitrag zur Fête de la Musique, welche am 19. Juni die ganze Stadt Gmunden zu einer Bühne gemacht hat. Wir haben mit Eva Fürthbauer von der Kulturabteilung gesprochen, warum die Fête de la Musique hier wichtig ist. Außerdem haben wir uns mit ein paar KünstlerInnen unterhalten, wie es ihnen an diesem wunderbar heißen Tag und ihren Auftritten gegangen ist und warum sie gerne bei der Fête de la Musique spielen. Mit dabei waren unter anderem Togo and Delivery, Stone Tree and the Tadpoles.
11: Hallo.
12: Wer sind Sie und was machen Sie heute?
11: Also ich bin die Eva Fürthbauer, bin seit Jahrzehnten fast bei der Stadtgemeinde und darf seit 4 Jahren dieses Fest organisieren, die Fête de la Musique, immer am Freitag um die Sommersonnenwende. Und heuer haben wir mittlerweile 45 Bands, 80 Auftritte, 17 Auftrittsorte und von 17 bis 24 Uhr ist in der ganzen Stadt Musik.
12: Das ist ja Wahnsinn. Wie kommt man auf so ein Konzept? Wie setzt man das um? Wie funktioniert das?
11: Also das Konzept haben nicht wir erfunden, sondern die Fête de la Musique ist auf der ganzen Welt eigentlich immer am 21. Juni, in Paris, überall. Und durch die Kulturhauptstadt haben wir dann 23 einmal begonnen, das Fest in den ganzen 23 Gemeinden zu organisieren. Und Gmunden ist übergeblieben und wir werden das Fest sicher in den nächsten Jahren weiterführen.
12: Es sind ja irrsinnig viele Leute da, oder? Die da dazukommen und das anschauen wollen. Die Bands haben eine Fancrowd.
11: Das ist korrekt, also es sind 270 Mitwirkende, die dann die Eltern mitnehmen, die Verwandten mitnehmen, die Freunde mitnehmen. Also es werden heute tausende Leute in der Innenstadt sein und es ist ein traumhaftes Wetter. Das ist der beste Mitarbeiter, sage ich immer. Und ja, ich glaube, durstig werden sie sein. Und es ist das erste Sommerfest jetzt in Gmunden und es ist einfach lässig.
12: Ja, absolut. Es ist wirklich ein traumhaftes Wetter heute. Wo sind denn so die ganzen Locations in der Stadt verteilt? Wo kann man da überall Musik halt anschauen?
11: Also wie gesagt, das sind 17 Plätze, die wir dann natürlich überall dort angesiedelt haben, wo auch Gastronomie ist, weil der Durst ist groß. Und es ist am Rathausplatz, es ist in der Kirchengasse, der Graben ist gesperrt, also die Innenstadt ist überhaupt das Ganze gesperrt, am Museumsplatz, auf der Schiffslände, vor kleinen Geschäften. Also wirklich jede Nische nützen wir aus, um die Musik auftreten zu lassen.
12: Wie schaffen Sie das, dass dann so viele Musikerinnen in Gmunden sind? Wie kommt man dann zu den Bands?
11: Ja, das war wirklich ein Zufall. Also wir haben das ausgeschrieben und es werden jedes Jahr, also es ist die Mundpropaganda. Also die Musiker untereinander erzählen das wieder weiter und es dürfte einfach lässig sein bei uns in Gmunden. Und darum kommen jetzt neue dazu, genau.
12: Also da kommen jetzt ja neue Bands auch dazu?
11: Ja, es gibt ein Stammpublikum und das, was immer wieder wächst. Also ab Anfang des Jahres kann man sich bei uns anmelden. Wir machen auch keine Beschränkung. Natürlich kann man jetzt nicht so Riesenbands mit Riesenverstärkern nehmen, aber wir lassen an und für sich alles zu. Jetzt haben da Musikschüler gespielt, glaube ich 10-Jährige, die auf der E-Gitarre Alle meine Entlein spielen, bis zu Profimusiker ist wirklich alles dabei. Oder Salsa-Tänzer, Boogie-Woogie-Tänzer, also wirklich alles. Oder DJ dann, die auftreten, kommen extra aus Wien nach Gmunden. Ja, natürlich mit Wurzeln da in der Heimat, aber wirklich tolle Künstler.
12: Wunderbar. Wir freuen uns auf das Fettele Musik heute.
11: Ja, ja. Freue mich auch, wenn es wieder vorbei ist und freue mich auch schon aufs nächste Jahr. Nächstes Jahr am 18. Juni.
12: Super. Ja. Dann vielen Dank fürs Interview.
11: Bitte gern.
12: Ja. Togo and Delivery. Yes. Hallo.
13: Hallo, grüß dich. Servus. Also ich bin der Markus.
14: Ja. Ich bin der Georg.
15: Und ich bin der Marc.
12: Was macht ihr heute in Gmunden?
14: Heute ist Vetteler Musik und wir treten da zum dritten Mal auf und es ist so quasi ein bisschen ein Heimspiel für uns jetzt schon und ja, es macht riesig Spaß. Ja,
13: es ist einfach fesch, mal auf die Straßen gehen, nicht irgendwie in einen Club oder in einer Bar spielen, sondern mit den Leuten direkt auf Augenhöhe Musik zu machen, gibt eine ganz spannende Energie jetzt ja und wir sind wie gesagt das dritte Mal dabei und es ist jetzt ja ein Highlight für uns.
14: Cool. Ja, und jetzt ist dann unser zweiter Gig für heute. Und ja, da geht es so richtig ab. Jetzt haben wir dann am Schwurplatz, mitten im Zentrum von Gmunden. Es wird hot. Es war halt auch schon hot.
13: Es war wirklich hot, ja.
12: Wie viel Grad hat es heute?
14: Ich glaube 35 oder so irgendwas, keine Ahnung. Gefühlt zumindest.
13: Also zuerst in der Sonne.
14: Ja, du warst schon ziemlich.
13: Kritisch.
14: Ja.
13: Kritische Hitze. Kritische Hitze, ja.
12: Marc, wie geht's dir?
15: Gut, danke.
12: Ja. Du hast die ganze Family auch mit?
15: Ja, die Family von meiner Frau ist dabei, genau.
14: Und deine Kinder.
15: Stimmt, meine Kinder.
12: Die sind eigene Familie auch schon mal.
15: Die eigene Familie auch dabei, ja genau.
12: Was spürt ihr heute? Was steht am Programm von Togo and Delivery?
14: Also wir haben natürlich ein buntes Set geplant, ein Repertoire, das über alle drei Auftritte, die wir haben, einfach sehr abwechslungsreich ist. Und wir spielen Trout Rock, das ist unser selbstdefiniertes Genre, wo wir unsere Klassiker von uns, aber auch ein bisschen neuere Nummern einfach heute zum Besten geben und ich hoffentlich die Stadt ein bisschen zum Beben bringen, die kleine Stadt da am See.
12: Ja. Was ist Trout Rock?
13: Trout Rock leitet sich ab von unserem Wappentier, das ist die Clever Trout, die unsere Fans wissen, dass bekanntlich die Welt besser regieren würde, wie so mancher Mensch oder eigentlich wie alle Menschen, so zumindest der Text von dem Song. Und ja, von dem Tier, der Clever Trout, haben wir uns dann den Namen gegeben, weil wir lauter eigene Sachen spielen, die nicht wirklich in der Schublade passen. Und deshalb haben wir einfach für uns was erfunden, den Trout Rock. Und ja, den praktizieren wir jetzt schon seit einigen Jahren gemeinsam.
14: Genau.
13: Kann man so sagen.
12: Finde ich sehr geil. Eigenes Genre gegründet, super. Ja, wie taugt es euch in Gmunden? Wie ist die Stimmung bei euch?
15: Gut. Jetzt gerade war es, wir haben jetzt den ersten Gig gerade gespielt, das war schön zum Warmwerden, würde ich mal sagen, noch nicht so viel Leute. Und jetzt, da wo wir jetzt sind, schaut es so aus, es wird gut was weitergehen und da freuen wir uns drauf, wir sind heiß. wir machen die Leute heiß und dann wird schon was, die Erde wird beben.
12: Ja. Jetzt wird gerockt.
14: Voll, ja, für uns ist es ja zum Teil halt ein richtiges Heimspiel, kann man sagen.
16: Ja,
14: und so. Und,
16: als Gmundner.
14: Ja, voll. Und,
12: alle drei aus Gmunden?
16: Nein, nicht alle drei.
14: Okay. Nicht alle drei. Deswegen freut es mich, dass der Marc auch so taugt, weil der Marc ist ja...
16: Diverser.
12: Ja. Ja, heute ist überhaupt sehr divers, muss man schauen. Ja.
14: Well, well. Aber ja, darum hoffen wir, dass wir halt mit unserer Mischung aus verschiedenen Rock-Genres und Blues und so weiter und poppigen Nummern, dass wir da ein bisschen, und deshalb den Trout-Jock ein bisschen, ja, für Hooks, gute Hooks sagen und catchy.
16: Genau, stimmt. Wir haben einige einfache Nummern, die Leute, die uns auch nicht kennen, dann irgendwie schnell aufnehmen können. Da kriegen wir oft ganz witzige Rückmeldungen und gleich aus dem Publikum unmittelbar. Das ist eigentlich das Schönste,
14: wenn
16: die eigene Musik irgendwie ankommt, auch bei Leuten, die einen nicht kennen oder noch nie gehört haben.
14: Genau, ja.
16: Das ist immer ganz witzig. Ja.
14: Voll.
16: Das macht es ein bisschen aus.
12: Ja, voll schön. Dann wünsche ich euch ein schönes Konzert. Danke. Oder zwei noch, oder?
14: Der dritte, also der zweite nachher dann. Also der letzte wird ziemlich rockig. Also da haben wir nochmal alles raus.
16: Ja.
14: Ja, 22 Uhr am Graben vor dem Kino.
16: Ja.
14: Da ganz theatralisch.
16: Weil was man vielleicht noch dazu sagen muss, es ist ja ein Straßenmusikfest, aber viele andere Bands sieht man, kommen mit sehr viel Equipment, was natürlich auch seine Berechtigung hat, aber wir haben es für uns so gesehen, wir spielen eh öfter in irgendwelche Lokale oder so mit einem großen Besteck, sage ich mal. Und darum ist für uns das einfach richtig schön, wenn wir nur ohne Mikrofon mit ganz kleinen Verstärker, die mit Batterie laufen.
14: Es geht dafür ein bisschen auf die Stimme, aber...
16: Es geht ein bisschen auf die Stimme, darum ist mir das gerade eingefallen, weil du den dritten Gig auch gespielt hast, aber... Also beim dritten, da werden wir sie gar nicht mehr zurückreißen. Ja. Da werden wir schauen, was noch im Körper steckt und das dann für die Leute dann am Bloß lassen.
14: Da werden wir alles rausgeben.
12: Ein bisschen Kamünde trinken, gell?
16: Ja, ja.
14: War vielleicht gar nicht blöd, ja. Aber sie teilen leider keinen in der Stockgemeinde aus, sonst hätte ich schon genommen.
16: Erfrischungen. Vielleicht für nächstes Jahr.
14: Vielleicht, aber ja, genau, kann man anregen.
12: Selber mitnehmen.
14: Ja. Echt, ja.
16: Wobei, Thermos kann man brauchen es gar keine.
14: Das ist aber für einen Coolness-Faktor ist das halt, weiß nicht.
16: Ja.
14: Ja, wirklich, Kamünde.
16: Er trinkt einmal eine Tasse Tee auf der Bühne.
14: Okay, passt. Dann lass mich was.
12: So machen es halt die Großen.
14: Ja, ja. Genau, stimmt.
16: Ja.
14: Die Profis.
12: Hey, voll cool. Danke fürs Interview.
16: Ja,
12: viel Spaß
16: gern.
12: Noch.
16: Danke.
14: Danke, danke.
12: Amazing. Okay, wer bist du und was machst du heute?
17: Ich bin die Ines, Verena Haas, und ich singe heute mit zwei Formationen, nämlich mit Silver Spurs, unser Akustik-Trio, Duo, und unserer Band The Tadpoles.
12: Super. Mhm. Zum ersten Mal bei Fettbello Musik dabei?
17: Nein, ich war schon ein paar Mal dabei und genieße es jedes Jahr wieder. Und der Wettergott ist uns auch immer hold.
12: Ja. Ist nicht traumhaft so in Gmunden, die Atmosphäre? Wie geht es euch da damit?
17: Da geht es uns super. Ich meine, du hörst das Wasser im Hintergrund plätschern und die Sonne geht hinter dir fast unter. Ja. Und das genießen wir schon. Ist schön. Ja, absolut.
12: Super. Ja. Was seid ihr für ein Kombi? Also musikalisch, was seid ihr da in der Band?
17: Wir haben das Akustik-Duo Silver Spurs, da machen wir Country, Folk und so Südstaatenmusik. Und mit der Band The Tadpoles, die Kaulquappen, sind wir einfach eine Coverband und wir haben einen Spaß, indem wir uns einfach für Medleys zusammenstellen, auch aber und italienische Medleys und so, da haben wir einen Spaß dabei und ja, taugt uns.
12: Super.
17: Ja.
12: Das klingt fantastisch, dann wünsche ich euch noch einen schönen Abend.
17: Ja, euch auch, danke.
12: Dankeschön. Ja. Hey, wie geht's euch?
14: Voll gut.
12: Voll gut?
14: Voll gut.
12: Ja, super. Voll. Wie waren eure Auftritte bis jetzt?
18: Unser Auftritt war...
12: Habt ihr erst angehabt?
18: Ja, das war der erste jetzt. Und ich bin jetzt schon super stoked, weil es ist halt super heiß und die Crowd ist super on fire und so übernimmt.
19: Also ja, na, mir geht's auch voll. Ich habe voll Spaß gehabt da jetzt spielen und es war sehr schön, so viele Leute zu sehen.
12: Ja.
19: Ja,
12: das hat. Die sind auch voll mitgegangen mit euch.
19: Ja, na voll, es ist sehr schön. Voll.
12: Super. Wo spielt ihr heute noch?
18: Wir spielen jetzt dann noch am Graben unten beim Kino und das wird dann der krönende Abschluss von der Fetteler Musik.
12: Ja.
18: Genau. Headliner. Sag du nochmal Headliner.
19: Ja, Headliner. Voll cool.
12: Ihr seid Headliner, hey, gratuliere.
18: Ja, voll. Voll gut. Danke.
12: Seit wann gibt es Don't Tree? Und ja, und die Geschichte ein bisschen.
18: Eigentlich ganz neu. Also in der Besitzung gibt es uns ja eigentlich erst seit nicht einmal ganz einem Jahr. Ja, die Zoe ist seit.
19: Ja, ich bin letztes Jahr gegen Ende so im Sommer dazugekommen.
12: Ja.
19: Voll. Und seitdem spiele ich eben Bass da und jetzt darf ich auch immer mehr singen. Das ist ganz fun. Voll.
18: Du sollst mehr singen.
19: Yes. Ja, voll.
18: Sie
19: genau.
18: Nur, sie soll mehr singen, weil sie ist. Ja.
20: Hast du eine gute Stimme?
19: Dankeschön. Dankeschön.
18: Stone Tree gibt es seit Ewigkeiten. 2017, glaube ich, in der ersten Besetzung und dann ist die Besetzung zu fallen und dann ist eine andere Besetzung gekommen, dann waren wir ein Duo während der Pandemie, dann waren wir auf einmal ein Trio, dann waren wir auf einmal zu viert und dann haben sie die Leute geändert und jetzt sind wir in dem Line-Up im Prinzip mit der Zoe am Bass und der Lasa an der Lead-Gitarre, der Fipsi nach wie vor an den Drums und ich bin der Christoph, ich singe und spiele Gitarre.
12: Dass du einmal da irgendwie erwähnt wirst. Was sind eure Highlights?
19: Highlights ist auf jeden Fall halt immer, dass wir so oft spielen können und dass auch immer Leute kommen. Und das ist natürlich immer schön, wenn da einfach was passiert und so. Und vor allem dann, wenn wir dann gegen Ende die Heavy-Nummern spielen, das macht sehr Spaß. Also das mag ich sehr gern, voll. Ja.
12: Was sind gerade so eure neuesten Nummern?
19: Die neueste Nummer ist Wait It Out, da darf ich den Chorus singen und davor ist Let It Ride rausgekommen. Genau, das sind die zwei in der neuen Besetzung, sind das die aktuellsten Songs.
12: Ja. Was sind eure Lieblingsbands, die drei wichtigsten Bands in eurem Leben?
19: Bei mir, ja, Radiohead, Jeff Buckley ist mir auch sehr wichtig, ich glaube, dir auch. Ja, voll. Und Mitski mag ich gern. Mitski ist super. Ist jetzt vielleicht eben nicht die Richtung, wo es mit tun, aber das sind so die drei, die was, auf die ich immer zurückgreifen kann. Voll.
18: Okay, super. Ich mag Pearl Jam und ich mag Stone Temple Pilots. Wegen denen heißen wir nicht so Zufall.
19: Ja, natürlich.
18: Und sagen wir Nine Inch Nails. Nine Inch Nails.
19: Okay. Leibend.
12: Ja, was erwartet das Publikum heute noch von euch? Was gibt's noch von Stone Tree? Was kann das noch mal toppen jetzt?
19: Ja, also ich hoffe, dass wenn es jetzt dunkler ist, dass irgendwie dann die Crowd noch einmal ein bisschen mehr mitvibet. Das wäre natürlich cool, vor allem an so einem schönen Sommerabend. Und ich hoffe, dass wir noch einmal gleich Gas geben können wie vorhin. Ja.
18: Die Stimme ist noch da.
19: Ja, sie ist noch da.
18: Ja, okay. Ja, jetzt geben wir noch mal alles. Und dann der Mut steigt mit dem Abend bestimmt auch. Mal schauen, was noch passiert. Ob es Eskalationen gibt oder sonst was.
12: Crowdsurfing oder
18: ja,
12: so.
18: Ja, das hat es ja vor 3 Jahren tatsächlich gegeben mit einer älteren Dame, die da crowdgesurft ist oder so. Ja, mal schauen, ob wir das auch toppen können mit irgendwas anderem. Mal schauen, was passiert.
12: Hey, danke fürs Interview. Ich wünsche euch noch einen schönen Abend.
18: Danke dir, Melli. Ja.
19: Dankeschön.

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Ich möchte gern heute eine Lesung ankündigen in eigener Sache. Es ist mein neuer Krimi, Der Tod lernt lesen, herausgekommen. Und mein Verlag, der Verlag Schriftenstand, organisiert eine Verlagspräsentation dieses Krimis am 22. Juli um 19.30 Uhr im Café Traxlmeier. Also bitte, am 22. Juli um 19.30 Uhr gibt es im Café Traxlmeier eine Lesung aus meinem neuesten Krimi »Der Tod lernt lesen«.

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2: Hallihallo und herzlich willkommen zur mittlerweile fünften Ausgabe von Kompetent und Kritisch. Bevor wir in die Folge reinstarten, erkläre ich einmal ganz kurz, was dieser Podcast eigentlich ist. Wir vom Forum Medienbildung haben uns gemeinsam mit dem Radio Froh das Ziel gesetzt, dass wir einen Podcast machen zum Thema Medienbildung. Insgesamt werden wir zwischen 12 und 14 Episoden ausbringen und konkret geht es um das Thema, wie kann man sich in der heutigen Gesellschaft zurechtfinden im Umgang mit Desinformation, Fake News, Plattformlogiken, Demokratiebildung, auch mit der Rolle von KI. Und ja, es ist ein sehr zukunftsgerichteter Podcast und wir schauen, dass wir sehr viele Lösungen bieten und auch das Thema von unterschiedlichsten Seiten beleuchten. Ich moderiere das immer abwechselnd mit meinem Kollegen, mit Michael Diesenreiter von Radio Froh. Mein Name ist Simon Moser, ich bin vom Forum Medienbildung. Und der Modus ist immer dasselbe. Wir diskutieren bzw. führen ein freundschaftliches Gespräch mit Expertinnen und Experten aus dem Thema Journalismus, Zivilgesellschaft, Schule oder auch Medienpädagogik. Und alle Episoden gibt es wie immer zu hören. Auf entweder im CBA-Archiv, auf der Radio Froh Sendungsseite findet man da alle Links oder auf Spotify. Und ja, dann starten wir direkt rein. Heute habe ich nämlich einen ganz besonderen Gast und ein ganz besonderes Thema mitgebracht. Und zwar ist unser Thema heute Medienbildung im Film. Dazu habe ich heute einen ganz besonderen Gast, die Julia De Francesco. Sie ist bei Wien Extra eine Filmvermittlerin und zuständig für den Jugendbereich. Und außerdem beschäftigst du dich so auch sehr viel mit Film und Medienbildung und auch deren Bedeutung für unsere Kultur. Du bist ausgebildete Theaterdramaturgin, bist zuständig auch für Filmfestivals wie zum Beispiel das Wiener Kinderfilmfestival und betreust dort auch die Bereiche Social Media. Außerdem Psychotherapeutin in Ausbildung und wie ich vorher auch schon erfahren habe, mit dem Ziel, einmal Jugend- und Kindertherapeutin zu werden. Danke, dass du heute Zeit genommen hast für das Ganze.
3: Hallo und danke auch für die Einladung.

0: Wir haben sie im Vorhinein ein bisschen schon abgesprochen, was so die Ziele der Folge sein sollen. Und zwar, ja, man hat oft diese Annahme, dass Medienbildung heutzutage so gedacht wird, dass es geht um Social Media, es geht um TikTok und es geht um KI. Und das war's dann. Und es war ehrlich gesagt ein bisschen mein Eindruck, wie ich mich öfter auf die Podcast-Folgen vorbereitet habe. Oder ich habe jetzt da mittlerweile einige Jahre an Erfahrung als Medienpädagoge. Und in Wirklichkeit muss man das Ganze breiter denken. Und das habe ich lange nicht realisiert, dass Medienbildung eigentlich auch ganz, ganz viel connected ist mit der Kunstszene. Ich habe selber auch einen Kunstszene-Hintergrund eigentlich und war da aber ein bisschen blind auf dem Auge. Und darum ist das heute auch ein bisschen unser Ziel, dass wir mal verstärkt hinschauen, welche Themen gibt es denn noch außer TikTok in der Medienbildung. Und da ist halt Film ein ganz, ganz ein großes zentrales Thema. Also wir werden uns ein bisschen darauf konzentrieren, warum ist Film eigentlich mehr wie Unterhaltung? Wie schaut Filmvermittlung eigentlich genau aus heutzutage und welche Kompetenzen können Jugendliche oder auch natürlich Erwachsene dadurch gewinnen? Und genau, ich möchte zuerst einmal allen voran fragen, erinnerst du dich an einen Film oder vielleicht sogar den ersten Film, der dich nachhaltig verändert hat in deinem Leben?
1: Also ich glaube, was mich nachhaltig verändert hat, sind mehrere Filme, aber die mit einer Person zusammenhängen vor allem. Und es war Robin Williams in so gut wie allen seinen Rollen, die er in Filmen eingenommen hat. Und ich erinnere mich schon von Kindheit an, dass mich das wirklich sehr geprägt hat. Die Art, wie er spielt, die Themen, die Rollen, die er einnimmt, im Positiven auch. Also da erinnere ich mich gern dran. Habe auch letztens gerade einen Artikel gelesen, wieder über ihn, und habe mich dann auch wieder erinnert, wie wichtig die Person eigentlich im Film für mich in der Kindheit war.
0: Ja, ich erinnere mich auch so ein bisschen, also jetzt heute, wie ich im Zug nach Wien war, habe ich mich auch ein bisschen zurückerinnert drauf, was waren eigentlich die ersten prägenden Filme, die ich gesehen habe. Und ich muss sagen, das allererste war Ossi California. Also
1: Die
0: das war
1: Serie
0: die
1: eigentlich.
0: Serie, ja genau. Also das hat sicher geprägt, wie ich meine Jugend über Liebe gedacht habe und sowas. Also ich weiß nicht, ob das alles so ganz gesund war, was ich da geprägt worden bin. Aber es ist mal schauen im Nachhinein klar war natürlich, dass in diesem Sinne das damals zu sehen als Kind oder als Jugendlicher viel mehr war als eine Unterhaltung. Es
1: Ja,
0: war prägend.
1: genau.
0: Und hast du das auch eigentlich schon gemerkt, ganz bald einmal, dass Filme auf die eigentlich mehr Einfluss haben, wie dass die nur unterhalten?
1: Extrem. Also ich glaube, das allererste Mal habe ich es gemerkt, tatsächlich bei meinem allerersten Kinobesuch mit meiner Mutter. Ich erinnere mich nur vage, aber ich erinnere mich, wir haben König der Löwen gesehen. Ich war sehr jung, viel zu jung für König der Löwen. Empfehle ich nicht für jegliches Alter unter 7, 8. Aufgrund der Themen und wie sie behandelt werden. Aber ich erinnere mich genau an das, dass die Todesszene von Mufasa mich sehr geprägt hat, nachhaltig. Das war sehr traumatisierend, unter Anführungsstrichen traumatisierend natürlich. Aber eben im Positiven geprägt haben mich Filme wie Miss Doubtfire oder Hook. Die habe ich extrem toll gefunden.
0: Und du bist ja dann, also du hast ja quasi dir das Medium Film fasziniert, sehr, sehr bald wahrscheinlich schon. Und dann hast du ja zuerst einmal quasi in die Rolle der Protagonistin oder der eigentlich Film- oder Theaterproduzentin getrieben. Also der erste Weg war ja gar nicht die Pädagogik, sondern eher quasi der Weg auf die Bühne. Kannst du uns da ein bisschen erzählen, wie du zum Beispiel, denn viele Leute zieht dir das Thema an, aber wenige finden den Schritt, den es dann wirklich dorthin machen.
1: Das ist wirklich wahr. Ich glaube, es ist auch gar nicht leicht. Auch mein Weg ist gespickt von ganz vielen Experimenten, würde ich sagen. Also ich glaube, meine 20er waren ein Haufen von beruflicher Experimente. Von den Anfängen von, ich möchte gern Schauspielerin werden, weil ich in der AHS-Zeit und in meiner Schulzeit so viel Theater gespielt habe und das immer geliebt habe. Hin zu, das ist nicht mein Job, weil ich mich nicht diesen Urteilen bei Castings aussetzen will eigentlich und in dieses Prekariat rein möchte, beruflich auch, das auf die meisten wartet. So groß war die Leidenschaft dann doch nicht. Hin zu einer, ich möchte gern Theaterdramaturgin werden, wo ich auch dann eine Ausbildung gemacht habe, einige Praktika, auch am Kinder- und Jugendtheater am Dschungel Wien. hin zu auch da das stetige Wechseln von Verträgen und prekäre Gehaltsschemata, die es dort gibt, irgendwie auch nicht meins. Und bin eigentlich dann durch Zufall ins Cinemagic gestolpert, über eine Karenzvertretung damals, 2019, die mich eben dann wieder reconnected hat, nicht nur als Hobby, ich gehe gerne ins Kino und ich mache mir Gedanken über Film, sondern auch wissenschaftlich, aber auch Peter, und dann eben drauf zu kommen, dieses, ich beschäftige mich mit einem Medium, Film, und ich tue aber auch was, ich vermittle, ich bin in Berührung mit der nächsten Generation und kann denen was sagen drüber. Das war mein Weg und begeistert mich seit 7 Jahren.
0: Und gehen wir mal ein bisschen ein in das Thema. Erklär vielleicht einmal unseren Hörerinnen und Hörern, was ist denn genau das Angebot Cinemagic von Wien Extra? Das ist ja quasi dein täglicher Beruf.
1: Ja, das ist mein täglicher Beruf, das stimmt. Ich bin jetzt seit einem Jahr, ich war dann kurz auf Bildungskarenz und war zwischenzeitlich auch mehr im Kinobetriebsteam als im inhaltlichen Pädagogikteam, bin aber inzwischen vertraglich eben als medienpädagogische Mitarbeiterin beim Wien Extra Cinemagic angestellt und mit Fokus auf Jugendliche. Das bedeutet, dass ich im letzten Jahr vor allem 2 große Projekte übernommen habe. Das eine war, wieder eine Jugendschiene zu etablieren im Freizeitkino von Wien Extra Cinemagic. Ein Unterfangen, das uns immer noch sehr viel beschäftigt. Es ist gar nicht so leicht, Jugendliche zu erreichen und auch an eine Institution zu binden. Genau. Und andererseits aber dann auch das große Open-Air-Kino zu übernehmen, das von Jugendlichen eingereicht wurde über die Kino- und Jugendmillion. Das Sunset Cinema haben wir es dann getauft, auf Wunsch von Jugendlichen auch, das wir letztes Jahr gemeinsam mit Jugendlichen kuratiert haben und dieses Jahr eine Teilkuration mit Jugendlichen über Social Media wieder hatten beim Programm. Genau, also ich bin zuständig für alles, was Jugend ist. Das ist das eine im Freizeitkino und bin aber auch im ganz normalen Schulkino, das wir während Schulzeiten Montag bis Freitag haben, für Filmvermittlung auch da. Das sind vor allem Filmgespräche mit Gästen, ohne Gästen und Filmworkshops zum Thema Filmanalyse. Es kommt jetzt auch im Wintersemester ein Vampir-Workshop, den ich konzipiert habe. Mal schauen, wie das wird. Genau. Also das sind so meine Tätigkeitsbereiche im Kino.
0: Okay, das heißt, das Kerngeschäft ist wirklich Filmvermittlung und quasi die pädagogische Begleitung dessen. Und wenn jetzt so ein bisschen das raushör ist, Ich finde das als Pädagoge natürlich hochinteressant, wie genau Filmpädagogik funktioniert. Also ich habe natürlich auch schon mit meinen Jugendlichen öfter mal quasi Filme pädagogisch begleitet und habe das eher immer so gemacht, wie man eine Exkursion quasi pädagogisch begleitet. Also mit einer guten Vorbereitung. Ich bin Geschichtelehrer, da liebe ich natürlich Exkursionen. Und da muss man das halt quasi zuerst einmal thematisch einbetten, dann machen wir wirklich die Exkursion und dann gibt es halt wirklich immer eine Form der Reflexion. Wie genau funktioniert Filmvermittlung? Also gibt es da dann zum Beispiel einen Reflexionsbogen oder läuft es eben, wie du sagst, über persönliche Gäste, die dann eben bei der Filmvorführung sind? Was für verschiedene Methoden gibt es da, um die Jugendlichen anzusprechen?
1: Ganz, ganz unterschiedlich tatsächlich. Es kommt wirklich aufs Format an, das man bei uns buchen kann sozusagen. Wir haben eben pro Semester im Schulkino Filmveranstaltungen mit Filmgesprächen, wo wir Experten, Expertinnen entweder von den Themen, die in den Filmen behandelt werden, einladen und dann entweder ich oder eine meiner Kolleginnen im Redaktionsteam moderieren das Ganze und bereiten vor und begleiten durch das Filmgespräch. Das ist eine Möglichkeit. Die andere Möglichkeit ist, dass wir auch immer jedes Semester Filmgespräche anbieten, die dann maximal 1 bis 2 Klassen buchen können im Anschluss an den Film direkt im Kinosaal, wo wir dann Präsentationen vorbereiten und uns zum Thema Filmsprache, die im Film vielleicht besonders ist, den Sie gesehen haben gerade, oder zu Themen, die im Film behandelt werden, eine Nachbesprechung bzw. Arbeit mit den Jugendlichen oder auch Kindern. Also wir haben ja im Schulkino von 6 bis 18 teilweise SchülerInnen bei uns.
0: Ich möchte da vielleicht eine persönliche Anekdote dazu teilen. Ich habe in meinem Lehramtsstudium eine wunderbare Lehrveranstaltung gehabt, die hat geheißen Lehrerinnenrollen im Film. Und wir sind quasi ein ganzes Semester da gesessen. Jeder hat quasi aus einer Liste einen Film auswählen dürfen und hat dann wirklich einmal zerlegt. Und da ist ein bisschen reinschnuppern können in die Methodik, also dass man wirklich, weil ich übrigens gelernt, Lehrerinnen sind eine der meist dargestelltesten Figuren, die es gibt im Film.
1: Vor allem im Coming-of-Age-Film, ja.
0: Neben Polizisten. Also wenn man überlegt, sind ja sogar Harry Potter, also Lehrerinnen-Film in Wirklichkeit. Ja. Also es ist eigentlich ein total präsentes Thema. Und da haben wir halt wirklich so ein bisschen gelernt, dass man einfach Perspektiven einnehmen können und auch nicht nur quasi uns in die Protagonisten und Protagonistinnen eine zu versetzen, sondern auch in die Art und Weise, wie Lehrer und Lehrerinnen in diesem Film dargestellt werden. Also ja, quasi die Figur des Bösen, des teuflischen Diktator oder halt auch zum Beispiel das verständnisvollen Ansprechperson. Es gibt ja ganz, ganz unterschiedliche. Ist das jetzt zum Beispiel auch eine Methode, was mit Jugendlichen angewandt wird, dass sie halt wirklich über diese Rollen und die Darstellungen, die da stattfinden, kritisch reflektieren?
1: Absolut. Also es gibt mannigfaltige Themen, die in Filmen behandelt werden. Zum Thema Lehrer würde ich zum Beispiel, einen meiner Lieblingsfilme in dem Bereich ist Dead Poets Society.
0: Ah ja, der war dabei.
1: Club der Toten Dichter auf Deutsch. Ja. Einer meiner absoluten Favoriten, wenn es um positive Lehrpersonendarstellung geht, aber auch ambivalent, weil es gibt ja auch die anderen Lehrpersonen, die das gar, oder Mona Lisas Lächeln mit Julia Roberts. Also so, das sind so Filme, die ich ganz, ganz schön dann finde, als Beispiel, wenn es um Lehrpersonen geht. Kleine Side Note, auch Therapeuten und Therapeutinnen werden gern dargestellt im Medienfilm und die Regel ist mehr schlecht als recht, aber es gibt so ganz wenige wie, und dann komme ich immer wieder zurück eben auch zu Robin Williams, wenn man Good Will Hunting nimmt, großartige Darstellungen von Therapeuten. Nicht perfekt, ganz klar, aber very good.
0: Ja, das ist wirklich spannend, wenn man sich da mal Gedanken drüber macht, welche Rollen eigentlich häufig porträtiert werden in Filmen.

0: Okay, dann habe ich quasi wirklich einmal einen guten Eindruck gewonnen, wie genau, was genau der Vorgang ist dann und was genau wirklich die Lernziele dann sind. Das heißt, es werden wirklich Emotionen verstanden, man lernt Bilder zu lesen, man lernt Perspektiven zu erkennen, Geschichten zu analysieren. Das ist ja oft, also vor allem bei meinen Jugendlichen merke ich das oft, dass wirklich die Kunstform des Geschichtenerzählens, was ist, was sich in den letzten 10 Jahren maßgeblich verändert hat. Also man kann ja durchaus trotzdem den Vergleich ziehen, dass ich muss aus meiner Warte sagen, mir hat schon immer die Kunst des Geschichtenerzählens fasziniert. Ich glaube, dass das was ist, was alle von uns eint. Egal, ob man es in der letzten Folge ist zum Beispiel ins Wirtshaus gegangen, egal, ob man dort seine Geschichten erzählt oder durch Musik das macht oder durch Film. Aber trotzdem die audiovisuelle Form der Geschichtendarstellung hat in den letzten 10 Jahren maßgeblichen Wandel durchzogen. Wie hast du das quasi von deinen Anfängen oder halt von den Anfängen der sozialen Medien bis jetzt erlebt? Wie hat sich das verändert?
1: Extrem, glaube ich, tatsächlich. Aber bevor ich da weiterrede, noch ganz kurz, weil ich finde, das hast du so schön gesagt gerade, das, was uns Menschen alle eint, ist, dass wir seit Anbeginn der Zeit, wie wir archäologisch glauben, nachgewiesen zu haben, und ich würde dem jetzt mal als Nicht-Expertin zustimmen, von was man liest, Geschichten erzählen ist etwas, was uns die Menschheit immer schon vereint hat. Also dieses die Liebe auch, Geschichten zu erfinden, Geschichten zu dokumentieren, großartig. Und der Film macht nichts anderes natürlich, egal in welchem Genre oder in welcher Filmgattung auch. Es sind immer Geschichten am Ende des Tages, ob fiktiv oder nicht fiktiv. Genau. Und zu deiner Frage. Ich glaube, wir sehen es vor allem in der Dauer von wie lang Sequenzen dauern bei sozialen Medien. Ich meine, wir haben angefangen von YouTube, wo es immer schon auch ein bisschen Abstufungen gegeben hat. Du hast längere Beiträge gehabt, du hast kürzere gehabt, aber es war immer so ein bisschen im 5 bis 20 Minuten Bereich, also ein bisschen kurzfilmmäßig, könnte man sich das vorstellen, bis hin zu heute, wo man bei TikTok sind, wo die 30-Sekunden-Spanne eigentlich schon lang ist. Wenn man von Videos, die auf TikTok sind ja nur Videos, genau. Instagram hat noch diese eine Minute bis teilweise, man kann auch längere Videos posten, aber wir wissen auch, dass die Zielgruppe eine andere ist auf Instagram, zumindest in Österreich, also ist ein bisschen älter schon. TikTok ist ja wirklich, wird ja von so gut wie allen Jugendlichen mit Social Media Zugang wird's verwendet, was zumindest meine Wahrnehmung, was ich mitbekommen habe. Und die Übergänge zwischen den Videos sind auch so krass. Du schaust ein Video zu einem Thema und dann swipest weiter oder scrollst runter und du kommst zu einem komplett anderen Ding. Und das, was bedeutet das? Auch auf neurologischer Ebene, du bist in sehr, sehr kurzer Zeit mit extrem viel Input konfrontiert. Das macht ja auch was mit dir. Ich glaube, unser eins, ich kann von mir reden, mich stresst es. Deswegen findet man mich auch nicht auf TikTok. Aber ich kriege auch mit bei vielen Jugendlichen, dass die das konsumieren. Da wird auch nicht viel drüber nachgedacht danach, sondern aha, okay, cool, lustig, cringe, whatever. Aber ansonsten viel Reflexion oder sich zu überlegen, wer ist es, der das gepostet hat? Warum hat die Person das gepostet? Und wie ist es gemacht? Wird nicht angestellt, weil es so teilweise auf natürlich gemacht wird. Und wir leben so im Alltag damit, dass man keine 2 Sekunden oft drüber nachdenkt, dass die Person, die das hochgeladen hat, diesen Inhalt an Gedanken dabei gehabt hat. Nicht nur einen, sondern viele. Weil alles, was wir sehen, ist inszeniert und gewollt. Sonst wird es nicht hochgeladen.
0: Ja, also das, ich bin da ganz bei dir. Ich habe letztens zum Beispiel herausgefunden, also ich bin selber immer wieder interessiert und schaue, wie quasi Meta-Ads und also quasi dieser Hybrid aus Facebook und Instagram-Marketing funktioniert. Und eine 10 Sekunden lange Durchschnittsverweildauer bei einem Video ist ein absoluter Erfolg. Also da wirst du vom Algorithmus quasi schon absolut als der heilige Gral. Krass. Und das ist schon, das ist ein erschreckender Wert für mich. Ich sehe das alles. Ich sehe natürlich in meiner Arbeit mit Jugendlichen, dass natürlich eine gewisse Dopaminabhängigkeit dazu kommt, eine gewisse, natürlich löst das Stress aus, gleichzeitig auch Dopamin. Durch das werden die Kinder natürlich ein bisschen instabiler und unruhiger. Also das macht sich jetzt alles sehr verallgemeinert, aber diese allgemeinen Tendenzen kann ich zumindest ganz unwissenschaftlich in meinem Alltag beobachten. Aber andererseits finde ich es auch zu einem gewissen Grad also, dass sie wirklich ein Medium so radikal schnell verbreitet hat auf der Welt, nämlich auch von einer Creator-Seite, extrem spannend, weil ich glaube, dass trotzdem dieses Medium TikTok zum Beispiel, das Medium Kurzvideo, noch nicht auserzählt. Also ich glaube, dass da noch ganz, ganz viel spannende Formate gibt und ganz, ganz viel spannende Art und Weisen, wie man Geschichten erzählen kann, die noch nicht da waren. Darum verfolge ich das auch wirklich mit einer gewissen Spannung. Also hin und wieder kommt es mir auch so vor, wenn man es mit dem Film vergleicht, die absolute Durchbrechung der dritten Wand war. Also wenn ich jetzt auf einmal früher zum Beispiel, was weiß ich, waren die Dinge, die ich kennt habe von Musiker und Musikerinnen, Konzertfilme, Dokumentationen, Magazine und das, was auf der CDs drauf gestanden ist. Das war es eigentlich. Und mittlerweile ist ja diese Wand komplett durchbrochen. Also vielleicht, es nimmt natürlich auch was weg von dieser übermenschlichen Inszenierung, die Musiker und Musikerinnen gehabt haben. Aber trotzdem ist es eine ganz neue und coole Art, das irgendwie darzustellen. Aber denkst du, dass durch das, dass sich das so stark verändert, die Filmvermittlung, also die klassische Filmpädagogik, jetzt so ein bisschen an ihre Grenzen stoßt? Weil quasi die Kriterien noch gar nicht geschaffen sind. Du sagst ja selber, Kinder denken nicht über das nach, wie das gemacht wird.
1: Ich glaube, Kinder haben noch nie groß über Sachen nachgedacht, wenn sie konsumiert haben, weil wenn Kinder Geschichten schauen, dann leben sie die ja oft auch mit. Also da reden wir jetzt von Kindern vor allem. Mhm. Und dann geht es ja auch oft darum, dass Erwachsene sie begleiten und ihnen auch mal, wenn es gruselig ist oder eine Auflösung länger auf sich warten lässt in einem Film, dass man sie ein bisschen runterholt, dass man sagt, entweder ihnen schon vor die Lösung gibt, wie es ausgehen wird, oder ihnen eben auch sagt, das ist ein Film, das ist nicht echt. Also immer wieder auch so ein bisschen die Grenze zu ziehen, zu sagen, das ist ein Medium, das ist eine Geschichte, die erzählt wird, das ist nicht echt. Der Hund ist nicht im richtigen Leben gestorben. Oder das Pferd hat sich nicht wirklich die Beine gebrochen. Ich habe gerade eine 7-Jährige daheim, die viel Pferdefilme schaut, deswegen kommt daher meine Referenz auf sterbende Haustiere und gebrochene Beine bei ganz dramatisch. Also das ist gerade das Level am Drama bei ungefähr 7-Jährigen. Zumindest bei der, die ich bei meinem Partner daheim habe. Genau. Aber bei Jugendlichen natürlich und ist es dann schon ein bisschen anders, weil die haben natürlich schon ein bisschen mehr Fähigkeiten, wenn sie auch Bücher, wenn sie dann Bücher lesen oder sich mit Geschichten ein bisschen schon beschäftigt haben im Leben, ist es leichter, sich auch ein bisschen zu distanzieren und es auch zu wissen, was ich da sehe, ist nicht echt, das und das ist gemacht worden, um den und den Effekt zu erhaschen. Aber tatsächlich in meiner Erfahrung ist es etwas, was extrem auch von daheim entweder mitgegeben wird oder nicht. Und es wird sehr selten mitgegeben, weil die wenigsten Leute, auch Erwachsene, beschäftigen sich aktiv mit dem, was sie audiovisuell konsumieren. Ich glaube nicht, dass die Filmpädagogik per se an ihre Grenzen stößt. Ich glaube eher, dass es einfach sehr, sehr wenig Filmpädagogik gibt im Alltag, in der Schulbildung. Ich meine, in Wien gibt es Wien Extra und es gibt das Cinemagic. Und da kommen viele Schulen und Dinge und so, das ist klar. Aber im Schulalltag ist es ja gerade erst, wenn ich das richtig, korrigiere mich, wenn ich was Falsches sage, im Kommen Medienbildung und überhaupt sich auch als Lehrperson damit auseinanderzusetzen. Das wird an dem Studium ja auch nicht beigebracht. Dass das, was wir da tagtäglich vielleicht konsumieren, eine eigene Sprache hat und eine Bedeutung hat.
0: Ja, also ich kann das definitiv bestätigen. Ich meine, es ist grundsätzlich die Medienbildung ein übergeordnetes Unterrichtsprinzip im Lehrplan in Österreich. Das heißt, selbst wenn ich nicht in irgendeiner Form ein Fach habe, was jetzt direkt mit Medienbildung zum Tor hat, muss ich das in meinen Unterricht implementieren. Also es gibt diese 12 quasi Bereiche, okay. Da gehört auch zum Beispiel, was weiß ich, Gesundheitsbildung dazu. Ich sollte nicht sagen, was weiß ich, weil ich bin selber Lehrer. Also ich habe das natürlich alles am Schirm, die 12 übergeordneten Prinzipien. Und eines davon ist eben Medienbildung. Und eigentlich sollte das quasi im Unterricht implementiert sein. Und es gibt da ganz eine große Bewegung, die im Moment entsteht. Ganz, ganz viel Lern-Apps, Anbieter, eben auch wie wir vom Forum Medienbildung das machen. Und ganz, ganz viel auch wirklich Zusammenschlüsse von der Basis, wo die Lehrkräfte sagen, so, es ist so viel von außen gekommen, was nicht wirklich brauchbar ist, jetzt machen wir das selber. Aber das Thema Filmpädagogik hat trotzdem nach wie vor, also ist das nicht ganz connected mit dem Thema Medienbildung im Unterrichtsbereich. Also man kennt das eh noch, weißt du, das
1: Schade.
0: Filmschauen ist quasi da irgendwie der letzte Notnagel, den man halt macht in der letzten Ferienwoche und bla bla. Also es ist allgemein gesprochen, gilt natürlich nicht für jeden, für jede Lehrperson. Aber das Handwerk der wirklichen Filmpädagogik ist leider was, was wirklich unter die Lehrpersonen wenige Leute beherrschen. Also auch inklusive mir.
1: Gut für uns in Wien natürlich, weil wir haben einen Job in dem Bereich. Schlecht natürlich für SchülerInnen und auch für die Lehrpersonen. Und auch schade natürlich, weil ich finde, wie es beim Sprachenlernen generell auch ist, so auch mit Filmsprache, die kannst du überall anwenden, sobald du es mit audiovisuellen Medien zu tun hast. Das heißt, wenn ich verstehe, wie Filmsprache funktioniert, dann habe ich auch mehr Bewusstsein, wie Videos auf Social Media funktionieren und kann auch automatisch viel kompetenter kritisch hinschauen.

0: Vielleicht nehmen wir mal genau das jetzt einmal zum Anlass und stellen uns mal die Frage, was kann Film Jugendliche vermitteln, was andere Medien oder anderer Unterricht vielleicht nicht kann?
1: Die Antwort ist für mich zumindest relativ leicht, wenn ich eine Filmsprache verstehe. Und dann, wenn ich von Filmsprache spreche, das muss man vielleicht auch ein bisschen erklären, oder ich, dann rede ich von, wie wird ein Film gemacht? Und es fängt an von, wer schreibt was, was er filmen will? Warum? Was sind die Themen? Wie ist die Repräsentation? Und welche Tools, das heißt von Kameraeinstellungen, über Musikeinsatz, über Farben, über welche Dialoge, Monologe, was zum Kuckuck verwendet wird, wird warum eingesetzt? Und wenn ich also die Filmsprache verstehe, dann kann ich viel besser auch wissen, warum gewisse Videos, Filme,
0: Oder auch die Realität.
1: oder auch die Realität gewisse Gefühle in mir auslösen. Weil was macht Film am allerbesten? Gefühle in uns auslösen. Selbst wenn wir den Film Kacke finden. Es tut mir leid, dass ich das Wort gerade verwendet habe.
0: Ja, das braucht es immer wieder.
1: Aber ja, dann sind es auch Gefühle, die was mit uns machen. Dann hat es einen Grund. Aber viel wichtiger ist es, was machen Filme mit mir, die mich irgendwo abholen? Sowohl im Konstruktiven als auch im Destruktiven. Und wenn ich da Bewusstsein habe, dann fällt es viel leichter, selber auf den Gedanken zu kommen, hö, was passiert da gerade mit mir? Und warum? Und dann kann man auch besser hinschauen.
0: Gibt es vielleicht da von der Filmproduktionsseite her oder für dich als Medienpädagogik, was macht ein Film pädagogisch interessant? Welche Merkmale?
1: Ganz unterschiedlich. Es gibt wahnsinnig tolle Animationstechnologien natürlich. Ich finde, ich persönlich bin ein Fan von Pixar-Filmen. Ich bin kein Fan natürlich von Disney Corporation, Ekta. Aber tatsächlich, Pixar macht tolle Filme, auch wenn es um psychosoziale Themen geht und Figurenpsychologie, was für mich auch ein zentrales Thema ist. Nicht immer, aber oft auch bei Filmen. Aber vielleicht auch genau da. Ich finde, Figurenpsychologie macht extrem viel. Wenn das Skript schlecht ist, das Drehbuch, selbst wenn du großartige Schauspielende hast, es wird was machen. Der Film wird nicht, na, vielleicht ist er Kassenschlager, wenn es vom thematischen her wie Marvel oder so, da gibt es ein paar Ausreißer, wo ich sage, aber okay, es funktioniert halt, weil eine große Marke dahinter steht. Aber vom Qualitätsanspruch vom Film her, was macht Filme pädagogisch spannend, ist, finde ich, auch immer, wenn die Figurenpsychologie wirklich gut ist, genau wie es in Büchern auch der Fall ist, wenn die im Film gut übersetzt ist, von entweder Buch zu Drehbuch zu Film oder von Drehbuch zu Film, dann macht das extrem viel. Und dann tue ich mir auch, glaube ich, zumindest habe ich das wahrgenommen von Bekannten von mir, die in der Regie arbeiten, relativ leicht mit Farben, Musik und Szenen, Mise en scène und Co. und beim Casting, dann tue ich mir relativ leicht, das zusammenzustellen. Also leicht ist es nie, einen Film zu produzieren natürlich, aber man kann es auch unnötig erschweren, wenn die Vorlage nicht stimmt.
0: Und hat, ich meine, für mich, wenn ich mir jetzt aus deiner Perspektive das vorstelle, du hast ein wahnsinniges Background-Wissen und ein wahnsinniges und eigentlich sogar ein zweischneidiges Background-Wissen. Das eine ist natürlich die Liebe zu der Kunst, die du hast, das Know-how, was du als Darstellerin hast, auf Produzentenseite hast. Das andere ist die pädagogische Ebene. Und du hast da so viele verschiedene Blickwinkel und so viele verschiedene Brillen auf, wenn du dir einen Film anschaust. Macht dir das eigentlich, also, wenn du am Abend am Film schaust, ist das nicht wahnsinnig anstrengend?
1: Überhaupt nicht. Ich glaube, am Anfang meines Studiums der Theaterfilm- und Medienwissenschaft schon, weil ich glaube, ich nehme mal an, dass ich aus ganz vielen Theaterfilm- und Medienwissenschaftsstudierendenherzen spreche, wenn ich sage, wenn man mal reingeht in das Lernen von Filmanalyse und Sprache und so, und dann beginnt Sachen zu sehen, dann ist es manchmal sogar belastend, weil man sich denkt, oh Gott, ich kann nichts mehr genießen, aber inzwischen mit ganz, ganz viel zeitlichem Abstand und Praxis, und ich sichte ja auch regelmäßig Filme, kann ich sagen, wenn ein Film gut gemacht ist, dann ist es magisch. Und es ist umso magischer, indem man weiß, warum. was den Film magisch macht.
0: Das verstehe ich ganz gut. Also ich vergleiche das immer wieder aus der musikalischen Perspektive und ich meine, witzigerweise, also vielleicht begegnet dir das auch hin und wieder, dass dann die Annahme von anderen Personen, wenn es dir begegnen, die ist, dass die jetzt unbedingt die komplexesten und artsy Movies unbedingt am besten gefallen müssen, weil das ist ja handwerklich. Und ich erwische mich da auch selber hin und wieder, dass viele Leute glauben, ich höre jetzt irgendwie Jazz oder so. Aber das stimmt überhaupt nicht. Also ich höre eigentlich die absolute Popmusik. Was mich am meisten fasziniert ist nicht, wie irgendwie Zwölftonmusik funktionieren kann, wenn man es in verschiedene Polyrhythmen aufteilt, sondern was mich fasziniert ist ein Typ, der mit einer Akustikgitarre ohne Band mit 3 Akkorde 8000 Leute besingen kann und die 1,5 Stunden emotional berührt sind. Also für mich, also begegnet dir das auch hin und wieder, dass die Leute dann irgendwie dass du dann irgendwie den Ansprüchen genügen musst jetzt von den Leuten und da ist irgendwie die Arthouse-Filme am meisten mögen musst?
1: Also ich habe das Glück, dass ich mit Jugendlichen arbeite die relativ oft sehr mainstreamig sind. Das heißt natürlich nicht, dass es nicht auch Jugendliche gibt, die Arthouse interessiert sind. Ich liebe Arthouse auch. Es gibt ganz tolle Arthouse-Filme, aber es gibt auch großartige Filme im Mainstream-Bereich. Also Arthouse allein ist kein Label für großartig. Es gibt auch schreckliche Arthouse-Filme. aber es gibt, vor allem im europäischen Film, sind wir ja tendenziell mehr arthausig unterwegs und da gibt es großartige Filme auch im Jugendbereich. Ich glaube, im Studium ja, da habe ich hin und wieder das Gefühl gehabt, man darf das gar nicht sagen, wenn man sich im Kino einen Blockbuster anschaut oder einen Mainstream-Film, weil das ist nicht cool. Ich würde aber jetzt sagen, jetzt habe ich doch schon genug Berufserfahrung und Praxis, um zu sagen, jo, die können auch was. Nur weil es ein Mainstream-Label hat, ist es nicht automatisch doof oder schlecht. Genauso wie umgekehrt. Nur weil es ein Arthouse-Label hat oder ein Nischenfilm ist, ist es nicht automatisch gut.
0: Weil du sagst, dass das natürlich einfacher ist, weil du mit Jugendlichen arbeitest. Darf ich mal fragen, gibt es... Was für Ort oder klingt mal blöd, was für Jugendliche kommen zu dir? Was ist die Zielgruppe von Wien Extra?
1: Naja, das ist unterschiedlich. Im Schulkino kommen Jugendliche, die per se das mal nicht planen, dass sie kommen, das machen die Lehrpersonen.
0: Mhm. Das heißt, Entschuldigung, als Zwischenfrage, in Linz ist zum Beispiel das Movimento der Anlaufpartner. Das heißt, das läuft so ab, wenn ich Lehrperson bin in Wien, kann ich mich bei dir melden und sagen, hey, hallo, ich möchte bitte mit meiner Jugendlichen zu einer Filmvorstellung gehen, die quasi medienpädagogisch begleitet ist.
1: Genau, also wir haben bei uns Semesterprogramm aus Filmen, mit die auch zu Terminen zugeteilt sind, verschiedenste Schulstufen. Es gibt auch immer medienpädagogische Empfehlungen dabei für die Lehrpersonen, wo auch die Themen dann textuell auf der Webseite auch kommuniziert sind. Manchmal gibt es auch Unterrichtsmaterial bei den Filmen ganz oft, das aber in der Regel nicht wir selber machen, weil es viel zu umfangreich ist. Da gibt es nämlich einen ganz tollen Verein in Deutschland, Vision Kino oder Vision Kino. Und die machen fast nur das, Unterrichtsmaterial erstellen für Schulkino, Filme, die qualitätsvoll sind, auf welcher Ebene auch immer, und stellen das bereit und das können wir dann sozusagen auch verlinken. Genau. Unser Teil ist dann eben, dass wir das Ganze programmieren, zusammensuchen, kuratieren, uns überlegen, bei welchen Filmen, welche Filme begleiten wir als Team, als Redaktionsteam, die teilen wir uns dann auf. Das hat dann auch oft mit den Themen zu tun, die in einem Film behandelt werden, wer wo Stärken hat. Und dann gibt es das ganz normale Reservierungsmanagement, Schulen schreiben uns eine Mail, rufen an, reservieren bei den Terminen zu den einzelnen Filmen. Und wenn es eben ein Filmvermittlungsangebot gibt mit Gästen, dann betrifft das immer alle, die in die Vorstellung gehen, ohne dass sie einen Aufpreis haben zum Kinoticket. Und wenn es um Filmgespräche geht, die nur für 1 bis 2 Klassen da sind, dann gibt es einen kleinen Aufpreis. Und die buchen auch ganz normal über unser Reservierungssystem. Und das Redaktionsteam, das bin ich und meine Kolleginnen, kriegen dann Bescheid.
0: Und hat es in nehmen wir mal das letzte Jahr her, hat es einen Film gegeben, der für ganz besondere Momente gesorgt hat? Also wenn wir vielleicht ein bisschen eintauchen in das Leben der Schüler oder Schüler und Schülerinnen und Lehrpersonen, gibt es eine besondere Erinnerung, die passiert ist letztlich?
1: Ich habe Tatsächlich einige, weil ich habe echt tatsächlich einige schöne Filmvermittlungsmomente gehabt mit Jugendlichen gerade. Ich glaube, einer meiner Lieblingsmomente war zum Thema Internationaler Frauenkampftag. Im März hatten wir den Film am Freitag vor dem Internationalen Frauentag, den Film Girls and Gods. Toller Dokumentarfilm, trauen sich wenige Lehrpersonen drüber. Warum? Weil es um feministischen Aktivismus geht und Weltreligionen. Und es ist ein ganz happiges Thema. Wir haben es uns trotzdem getraut, den zu programmieren und ich habe ein Filmgespräch dazu angeboten. Und ich habe tatsächlich eine Gruppe gehabt, eine Klasse, wo auch sehr viel erste, zweite, dritte Generation Migrationshintergrund da war. Viele Jungs auch. Einige Mädels auch, sehr schüchtern, am Anfang zumindest. Und für mich war der schönste Moment, als vor allem die Jungs rausgegangen sind aus dem Filmgespräch und ich sie gehört habe, okay, jetzt googeln wir, was es am Sonntag für Aktionen in Wien gibt für Frauenrechte und dann gehen wir hin. Und die waren 14, 15 Jahre alt und ich war schwer begeistert. Die Lehrerin auch. Also das war, würde ich sagen, ein sehr schöner Erfolg, wo ich das Gefühl gehabt habe, dass auch beim männlichen Geschlecht viel mitgenommen wurde.
0: Und du hast ja gesagt, dass man, du bist ja dann hin und wieder vor bzw. nach auf der Bühne und moderierst das. Was sind denn so gängige Fragen, die Jugendliche dir stellen?
1: Kommt ganz auf den Film an. Ich habe letztens ein Filmgespräch gehabt zu dem Film 22 Bahnen, von Literatur, das auf einer Literaturvorlage von Caroline Wahl beruht, und habe dann ein Filmgespräch mit einer Klasse gehabt, wo natürlich das Thema Alkoholerkrankung der Mutter sehr zentral war und der Ärger von den Jugendlichen sehr spürbar war, dass die überhaupt nicht ihren elterlichen Tätigkeiten nachgehen kann und dass die ältere Tochter, die zwar schon erwachsen ist, unter Anführungsstrichen, aber die Aufgaben, wo eine Parentifizierung stattfindet. Also die von euch, die 22 Bahnen noch nicht kennen, eine Empfehlung, sowohl für den Film als auch fürs Buch. Und das war also auch sehr viel in der Filmvermittlung, ist dann auch reingeflossen in das Thema. Genau. Und das aufzuarbeiten, sie da abzuholen auch und sowohl einen Realitätscheck zu machen, als auch ein, was ist jetzt fiktiv im Film. Tatsächlich hat der Film das aber gar nicht so unrealistisch gehalten. Also.

0: sowohl zum Film als auch zu den Figuren, als auch zu dem, was passiert im Film. Mhm. Und ich unterstütze sie eigentlich dann dabei, indem ich mit ihnen, also in dem Fall war das Thema des Filmgesprächs Care-Arbeit, sowohl die Unbezahlte als auch die Bezahlte, aber vor allem Fokus auf Unbezahlte dann auch, weil darum geht es im Film ganz viel, und um Parentifizierung. Und dementsprechend lenke ich natürlich dann also ein bisschen den Fokus, eh klar. Mhm. Aber versuche auch immer natürlich eine Offenheit zu haben, wenn gewisse Themen aufkommen, die im Film behandelt worden sind. Selbst wenn ich da vielleicht keinen Fokus hinlege, wenn ich merke, das beschäftigt jetzt alle, wird es natürlich spontan integriert, weil das wichtig ist dann.
1: Ich denke jetzt immer so ein bisschen aus Lehrerbrille und denke ein bisschen an meine Jugendlichen auch, wie die quasi das Ganze abholen würde. Und ich kann mir das wirklich, wirklich gut vorstellen, dass da extrem schöne Momente passieren. Und umso trauriger macht es mir, dass ich eigentlich bis jetzt das, also in meinen Jugendlichen noch gar nicht gemacht habe, aber auch im Umfeld merkt, dass das relativ wenig passiert. Was würdest denn du wünschen, was für Rolle Film in der Schule spielen sollte?
0: Ich finde, es sollte eine viel weniger passive Rolle spielen. Es sollte weniger ein, wir haben jetzt Zeit, jetzt schauen wir Film sein. Ich kenne es aus meiner Schulzeit auch so. Und mehr ein, wir schauen jetzt einen Film und danach, erstens schauen wir nicht irgendeinen Film, sondern das muss irgendwie einen Grund haben, warum dieser Film und zu welchem Zeitpunkt. Und dann muss es auch die Bereitschaft geben, da noch drüber zu reden und aufzuarbeiten. Und das drüber zu reden, ich weiß es bei Jugendlichen immer gar nicht so leicht, weil ich habe das auch ganz oft am Anfang eines Filmgesprächs, dass die sitzen halt da und die sind jetzt freiwillig da. Und sind oft dann so, und dann idealerweise schafft man es, sie zu catchen. Und dann interessiert sie es ja doch und dann kommen Beiträge. Und es funktioniert aber umso besser, umso mehr man weiß, welche Fragen man stellt. Und dann muss man halt selber eine zumindest oberflächliche Expertise haben, warum der Film wertvoll ist. Und das hilft dann auch, wenn man weiß, okay, der Film hat das und das Thema, aber warum funktioniert der Film oder die Szene?

0: Ich habe leider gerade mit absolutem Schock festgestellt, dass man und dass sich das Gespräch leider schon am Ende zuneigt. Also ich glaube, ich konnte noch den ganzen Abend zuhören. Aber ich habe mir genau auf das bezogen, was du gerade gesagt hast, eine sehr konkrete Abschlussfrage vorbereitet. Stell dir vor, jede Lehrperson in Österreich hätte morgen in der Früh eine Doppelstunde Zeit, um mit der Klasse einen Film zu zeigen oder einen Film zu schauen. Welchen würdest du auswählen? Das ist eine gemeine Frage.
1: Das ist voll gemein.
0: Aber wie muss sein.
1: Wie alt sind die Kinder oder die Jugendlichen?
0: Na gut, das ist aber ein berechtigter Einwand. Nehmen wir mal einen Mittelwert von einer Mittelschule und sagen 12 Jahre bis 13 Jahre.
1: 12 Jahre bis 13 Jahre, dann sage ich Malala.
0: Kannst du uns ganz in kurzen Worten erklären, um was es geht und warum das wichtig ist?
1: Malala ist ein toller Film. Viele von euch, die das hören, kennen vielleicht auch Malala, die jetzt Frau inzwischen, die aufgrund eines Attentats, weil sie für Bildung für Mädchen eingestanden ist, fast umgekommen wäre und dann eben in die nach Großbritannien geflohen ist mit ihrer Familie. Und die aber nie aufgehört hat, Aktivismus zu betreiben und Aktivismus vor allem im Bereich Bildung für Mädchen global dafür sozusagen einzustehen und sagen, wie wichtig das ist und dass Gleichberechtigung und Bildung für Frauen ein wichtiger Schritt für auch wirtschaftlichen Erfolg in Ländern ist, mal abgesehen davon, dass es Frauen unabhängiger macht. Und das allein für sich schon extrem wertvoll ist und die nach wie vor auch Advokatin ist in dem Bereich. Und ich glaube, das ist ein großartiger Film, wo viele Interviews mit ihr sind, wo ihre Lebensgeschichte beschrieben wird, wo ich sagen würde, wenn es um einen Bildungsfilm geht mit Anspruch, finde ich Malala schön.

0: Julia, vielen lieben Dank. Danke für die konkrete Empfehlung und vor allem danke, dass du heute Zeit genommen hast extra, dass wir uns da treffen können und die Folgen aufgezeichnet haben.
1: Sehr gern.
0: Und es ist wirklich, wirklich spannend, über das Thema zu sprechen, weil ich einfach ganz, ganz viele persönliche Bezugspunkte habe und weil es wirklich meiner Meinung nach ein Thema ist, was man viel, viel mehr fokussieren soll. Ein entschleunigendes Thema in einer sehr, sehr rapiden Medienwelt. Und vielen lieben Dank, dass du uns da heute Einblicke ermöglicht hast. Und danke natürlich an euch fürs Zuhören. Wir sind immer wieder froh über die Rückmeldungen, über die Nachrichten, die wir kriegen. Ich wünsche euch noch einen schönen Abend. Mittlerweile kann man das ja gar nicht mehr sagen, weil durch Streaming weiß ich ja gar nicht, ob Abend ist. Im Radio würde ich jetzt sagen, schönen Abend oder schönen Vormittag oder guten Weg in die Arbeit.
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2: 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Liebe Hörerinnen und Hörer des Radios von Seniorinnen, passend zum Schulschluss entführt sie heute ihr Sendungsmacher Manfred Pils in den Kepler-Salon zu einem Abend, den ich selbst dort moderierte. Thema: Medienbildung in Schulen. Ausgehend von der Initiative Medienrucksack, die damals in der Woche davor nebst anderen diesbezüglichen Veranstaltungen im Herbst 2025 über die Bühne gegangen war.
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0: Sehr geschätzte Salonistinnen und Salonisten, unser heutiges Thema, es geht um Medienpädagogik, Medienbildung. Mein Name ist Manfred Pils. Ich bin heute gewissermaßen so ein bisschen der Hötzelwerfer und am Schluss darf ich dann als Animateur auftreten für das Publikum, damit Fragen daherkommen, falls noch Zeit ist, aber ich werde schauen, dass das der Fall ist. Infolgedessen habe ich mir einen Zettel gemacht, damit mir nicht ich gleich verzettel, sondern dass das ein bisschen weitergeht. Ich habe hier, wie sollte es anders sein, im Kepler-Salon zwei Gäste, in dem Fall faktisch aus der medienpädagogischen Oberliga, sage ich jetzt einmal, also Brillanten des Metiers, die Elke Hagel. Sie schreibt selber oder in der Biografie des Kepler-Salons, ist nachzulesen. Sie haben übrigens das alles bei sich liegen. Man kann auch jederzeit dann im Netz sie noch schlauer machen. Aber ich sage jetzt einmal, Elke Hagel, Medien- und Kunstpädagogin, Künstlerin und Forscherin. Bei dem lasse ich es jetzt einmal. Und was ich noch dazu sagen möchte, tätig an der PH und an der Kunstuni. Ne? Und früher, so wie ich, in den Niederungen des Gymnasiums. Ja, und dann haben wir noch den Robert Hinterleitner, ebenfalls Künstler, Kurator, Medienpädagoge, HBLA für Kunstgewerbe, dann Hogenberg, darf ich nur erwähnen, glaube ich, und
1: ganz klein.
0: Mr. Jaas. Wer nicht weiß, was das ist, faktisch bei Crossing Europe die Jugendschiene und die hat er früher betreut. Ja, ich habe gesehen, im Auditorium haben Sie auch einige berufliche und berufene Insider eingefunden. Also ich hoffe dann tatsächlich auf eine entsprechende Diskussion nachher. Bevor wir es jetzt dann aber so richtig angehen, habe mir ich nur vorgenommen, dass ich sowas mache wie Lage der Nation rückblickend. So wie ich diese Form der Medienerziehung hautnah selbst erlebt habe. Es ist ja so, dass früher das Kassen Medienerziehung, wie alles Erziehung Kassen hat, und es war ein bisschen so ausgerichtet in Richtung Bewahrpädagogik. Also so rauf, und zwar über die Filmschiene, bis in die 50er Jahre, ziemlich heftig. Ansonsten hat sie in den Schulen selbst eher wenig getan. Also ich kann mich nur erinnern, wie ich da in den 70ern das so richtig erlebt habe, dann aus der Lehrersicht, habe ich mir gedacht, naja, allzu viel Unterschied ist nicht. Also da als Schüler, Medienbildung, tote Hose. Kann man nur erinnern, wir haben damals ein Tonband erstanden und haben dann einen Tonbandclub gegründet. Aus dem ist dann vieles andere entstanden. Hat mir zum Beispiel durchaus geholfen, wie ich dann beim ORF als sehr freier Mitarbeiter ein bisschen mich betätigt habe in der Musikabteilung. Aber das war alles dann am eigenen Mist gewachsen, im wahrsten Sinne des Wortes. In der Schulpolitik war es da eine schwammige Notwendigkeit, ich habe es einmal so formuliert, aber so unauffällig, dass mir dann nichts begegnet ist. Das hat sich dann etwas geändert in den 80ern, 90ern, und zwar in der Form, plötzlich war ein Sexkoffer da und siehe da, wenig später hat die Politik einen Medienkoffer abgestellt. Aber wirklich abgestellt. Also ich kann mich erinnern, es war so ein durchsichtiges Köfferchen, da hat man drinnen ein paar Broschüren gehabt und VHS-Kassetten und dergleichen, aber das war es dann schon wieder. Und dann hat man geglaubt, man kann die Sache erledigen mit einem sogenannten Grundsatzerlass zur Medienerziehung. Der sollte das alles regeln. Und wie das so ist bei Grundsatzerlässen, das heißt in der übersetzten Form dann, es gibt kein eigenes Fach, also soll es so passieren, dass es in allen Fächern irgendwie vorkommt, sprich, alle sollen tun, aber dem Wort entsprechend Erlass, man kann es auch lassen. Ne? Und das war dann also in den meisten Fällen auch so gegeben. Das hat aber nichts daran geändert, dass sich dann in den 90ern so erste Hotspots herauskristallisiert haben. Man hat gesagt, die Schulen sollen Schwerpunkte setzen. So auch bei uns in der Fadinger Schule. Und dann war plötzlich das Medienrealgymnasium MRG geboren. Und das haben natürlich dann einige andere auch probiert. Und auf die Art und Weise waren dann so kleine grüne Pflänzchen da, die dann unterschiedlich gewachsen sind. Wie ist weitergegangen? Es war, sage ich mal, das Jahr 98, wo sich alles plötzlich und grundlegend dann aus meiner Sicht jedenfalls geändert hat. Und zwar hat es da einmal gegeben eine Neuigkeit insofern, als das Monopol des ORF gefallen ist, Lizenzen wurden vergeben und wir haben Radio Froh plötzlich da gehabt und Dorf-TV. Ideale Spielwiesen für diese Pflänzchen und auch für uns. Also wir haben das dann sehr intensiv genutzt. Dann war da noch die Möglichkeit gegeben, dass man in der Medienwerkstatt was macht. Und was auch interessant war, und das war die beste Idee überhaupt von der Schulpolitik, es wurde geboren, nebst der JUKI in Wels, Jugendfilmfestival, der Media Literacy Award. Und im selben Jahr noch bei der Ars Electronica, glaube ich, dann U19. Also mit einem Wort, es war auf einmal und da speziell in Oberösterreich unheimlich viel los. Sogar, das wird jetzt vielleicht manche Insider verwundern, es gab einen Medienarbeitskreis beim LSR. Ja, dank in dem Fall an den damaligen Präsidenten Riedl und an den kürzlich leider viel zu früh verstorbenen Fachinspektor Markus Riebe, der ja auch als Medienkünstler tätig war. Der Media Literacy Award, der in Wales parallel zur JUKI geboren wurde, ist dann nach ungefähr 5-6 Jahren abgesiedelt nach Wien. Und wir haben ihn freudig begleitet. Das war faktisch die Plattform für Good Practice Projekte, Medienprojekte, zugleich eine ideale Kommunikationsfläche und ein wahrer Hort der Wertschätzung. Also ich glaube, ihr habt ja den auch genossen, im wahrsten Sinne des Wortes. Es war eine Anerkennung da für die eigene Arbeit, für Lehrerinnen, Schülerinnen und für die Werkstücke selbst. Und das war eine ganz eine tolle Geschichte. Verbunden mit einem Aufenthalt in Wien, mehrtägig inklusive Hotel. Also das war schon was. Ja. Und man hatte die Möglichkeit dort über seine Schularbeiten mit Kollegen, Kolleginnen zu sprechen, aber genauso mit Ministerialbeamten bis hin zu Interviews, die die Schüler mit der Ministerin gemacht haben. Das war einmal im Jahr eine direkte Auseinandersetzung im positiven Sinn, super Sache. Und das sage und schreibe über 20 Jahre. Und dann hat das Ministerium der letzten Regierung zu Weihnachten gewissermaßen als Frohbotschaft uns mitgeteilt, dass der MLA wegen großen Erfolgs Geschichte ist. Für mich einer der Anlässe für den heutigen Abend. Es gibt aber einen sehr viel wesentlicheren Anlass. Und damit komme ich jetzt zum Robert. Terminlich ist der heutige Abend ja optimal, sage ich mal, abgestimmt. Denn morgen beginnt wieder die Juki in Wels. Dann vor einer Woche waren die Aktionstage des Presseclubs. Und davor war deine Rucksackaktion. Und das war natürlich eine wirklich tolle Geschichte. Ich durfte das Finale erleben und das hat übrigens hier stattgefunden. Über 100 Leute, viele davon jung. Und du bist dann hergegangen und hast die Beispiele, die dabei entstanden sind, präsentiert. Und das war schlicht und einfach toll. Ja, und ich würde dich jetzt bitten, als Einstieg, bevor dann die Elke beginnt, den Rucksack einzuräumen, über den Rucksack zu sprechen und über deine Rucksackwoche.
1: Ja, danke Manfred für die Rosen, die du streust. Brillanten mit Brillanten zu vergleichen, sehr charmant. Für mich eher wie Blech, aber ich möchte gleich mal das Hölzchen aufgreifen, das du geworfen hast, weil ganz hinten versteckt und trotzdem sehr präsent sitzen zwei Stellvertreterinnen für Mitkämpferinnen. Die Lisa Keins, die wie gesagt morgen als Co-Leiterin Juki startet und ja, die kämpft natürlich auch wirklich und braucht jede Unterstützung. Und dann die Lena Pöschko stellvertretend für JAS, die das übernommen hat von mir und ich finde sehr gut übernommen und ja. Mich freut es natürlich, dass ich diesen Medienrucksack jetzt kurz vorstellen kann. Er soll irgendwie Katalysator für das folgende Gespräch sein. Ich hätte jetzt also geplant, außer Sie sagen sofort, na, das ist viel zu lange, aber ich hätte jetzt so 7 bis 10 Minuten geplant, wo ich es kurz erkläre und natürlich Resultate ein bisschen zeige. Das soll ein bisschen ein Impuls für das Gespräch sein. Möchte aber vorausschicken, dass das jetzt nicht den Anspruch hat, die perfekte Medienkompetenzwoche zu sein, sondern es ist ganz einfach meine persönliche Antwort, mein persönlicher Versuch, so wie ich 2018 die Jugendschiene gegründet habe mit einem Konzept, gründet auch dieser Medienrucksack jetzt auf all diesen Erkenntnissen, die ich in meiner Tätigkeit als Medienpädagoge gehabt habe und eben auch außerhalb der Schule dann versucht habe umzusetzen. Das heißt, ich werde hier eher durchsausen, ein bisschen zeigen, was im Hintergrund steht. Es sind sehr viele Ideen, die dahinter stehen, die zum Teil aus meinem Unterricht stammen. Da sieht man jetzt hier zum Beispiel diese Zusammenstellung. Ich könnte jetzt gleich mal hier reingehen, da ist ein Kapitel drinnen, das zu diesem Medienrucksack gehört, weil man muss sich vorstellen, jetzt in einer Woche mit Jugendlichen Medienkompetenz oder ein Mehr an Medienkompetenz zu erreichen, bedeutet, dass man stark verkürzen muss. Es gibt sogar Studien dazu, dass gesagt wird, dass man, wenn man die Unterrichtsinhalte in der Schule auf die Hälfte verkürzt, der doppelte Output gelingt. Das ist natürlich provokant und überzeichnet, aber in manchen Fächern, die sehr volle Lehrpläne haben, stimmt das auch. Zum Beispiel aus meinem Unterricht gibt es ein Modul, das heißt Sexualisierung im Film. Alleine das Modul ist so ausführlich. Aber dann kommen natürlich auch viele andere Themen vor, die für mich als Filmemacher und Medienpädagoge wichtig sind. Das heißt, Film zu untersuchen auf dieses Thema Sexualisierung, das ist ja etwas, was in den letzten Jahren sehr häufig geschehen ist. Ich werde es jetzt natürlich nicht machen, nur es soll auch ein bisschen zeigen, dass dieser Medienrucksack schon viele Inhalte vorgezeichnet hat, also Themen, die jetzt von großer Wichtigkeit sind, von AI. Wir können auch später darüber reden, was sozusagen der Medienrucksack jetzt mit ChatGPT und KI zu tun hat. Sicher ein wichtiges Thema, wie man mit dem umgeht. Oder es geht natürlich auch um sozusagen Rollenverständnisse, Rollenbilder in Social Media, weil es natürlich auch unsere Jugendlichen sehr stark beeinflusst. Sie verbringen also zumindest mehr als 38% unserer Jugendlichen zwischen 12 und 18 Jahren verbringen mehr als 5 Stunden täglich online. Und das prägt natürlich. Das macht aus den Jungen etwas, das verändert das Lernverhalten. Dann gibt es natürlich auch andere Bereiche noch, die jetzt aus meinem Filmbereich kommen, wo es um die Vernetzung von sozialen Aspekten geht mit der Filmsprache. Aber wie gesagt, das soll jetzt nicht das Thema sein. Ich möchte Ihnen ganz kurz den Medienrucksack vorstellen, mit ein paar Aspekten, wie der abgelaufen ist, wer teilgenommen hat, warum er funktioniert und möchte eben damit beginnen, mit dieser Woche. Mein Vorbild, ich habe es auch vor 10 Tagen schon gesagt bei der Präsentation der Jugendlichen, das ist der kulturelle Rucksack in Norwegen. Das ist ein Modell, das ausgebreitet auf ganz Norwegen, sehr gut dotiert ist mit finanziellen Mitteln. Und zwar sind das jährlich circa knapp 30 Millionen Euro, die aus der Lotterie gespeist werden. Finde ich eine gute Idee. Wieso nicht in Österreich? In Österreich ist es deutlich schwieriger und in Österreich kommt es darauf an, dass erstens einmal natürlich das Bildungsministerium anspringt, aber ich glaube, viel wichtiger ist es, dass auf der untersten Ebene in den Schulen, das heißt die Direktionen, die Lehrkräfte, alle, die jetzt mit dem zu tun haben, auf der nächsten Ebene in der Bildungsdirektion, in all den Institutionen, am PH, all die Kämpfer zusammenhelfen. Und auf der untersten Stufe ist es leider oft noch immer so, dass jetzt nicht sozusagen der Lehrplan die Vorgaben gibt, sondern dass es die engagierten Lehrer sind, die sich hier fortbilden. Wobei Alexis Dorski ist auch da. Es gibt das Studium, das jugendliche, junge Menschen ausbildet, wirklich qualifiziert zu sein, um Medienbildung zu unterrichten. Aber das ist natürlich ein Tropfen auf den heißen Stein. Die Woche hat so ausgesehen, dass wir mit Beteiligung von 8 Schulen an 3 Schulstandorten dieses Konzept durchgeführt haben. Das Konzept hat so ausgesehen, dass am Montagvormittag ein überaus intensiver Medienkompetenz-Workshop stattgefunden hat. Ich werde Ihnen kurz ein paar Ausschnitte zeigen, um dann von Montagmittag bzw. Nachmittag bis Freitagnachmittags ein Videoprojekt abzuhalten. Wir haben Workshop-Leiterinnen an die Schulen geschickt, mit Unterstützung der Schulen natürlich, sonst würde das überhaupt nicht gehen, und haben versucht, in diesen Video-Workshop auch sehr viel hineinzubetten. Also das heißt, Technik, Kameratechnik, Equipment zu verstehen, aber natürlich auch sehr wohl von der semantischen Seite, dass es darum gegangen ist, Empathiefähigkeit zu fördern und über den Tellerrand hinauszudenken. Das heißt, die Idee war, neue Perspektiven einzunehmen, etwas, was heute auch, glaube ich, zu wenig Thema ist. Wir sprechen zwar von Bubbles für Jugendliche und von Algorithmen, die sozusagen sie im kleineren Kreis halten, aber wie wir da wieder rauskommen, das wird zu wenig thematisiert. Das ist aber Thema natürlich dieses Workshops gewesen, der am Montagvormittag begonnen hat und sehr intensiv war. Sollen einen Überblick bieten, was hier alles thematisiert worden ist. Das hat begonnen mit einem Faktencheck, wo ich versucht habe, jetzt nicht den Jugendlichen 1000 Quellen zu geben, sondern ich habe eine Quelle ausgewählt und gezeigt, wie man das macht. Und mein Grundkonzept, das wird vielleicht auch später Thema sein, ist immer, dass ich nicht nur etwas erzähle, frontal erzähle, sondern dass ich es immer mit einer praktischen Tätigkeit verbinde. Weil das einfach, ich werde es auch später noch ansprechen, für mehr Lerneffekt und Involvierung der Jugendlichen sorgt. Das heißt, begonnen mit dem Faktencheck, eine Seite, die ich sehr empfehlen kann, falls Sie interessiert sind, ist Mimikama. Es ist eine Seite, wo man als Jugendlicher sich hinwenden kann und wirklich etwas melden kann. Man kann aber gleichzeitig auch direkt auf der Seite einen Faktencheck machen, Artikel abrufen, die Fakten gecheckt sind. Und das ist so ähnlich wie im Supermarktregal, dass man eine Tabelle bekommt, wo man aufpassen sollte und wo nicht. Also wirklich sehr niedrigschwellig, wie man diese Seite nutzen kann. Die haben dann einen Faktencheck gemacht, auch einen Quellencheck. Das heißt, sie haben Anleitungen bekommen mit Aufgabenstellungen, was sie prüfen sollten, und sind immer wieder in praktische Phasen gegangen, wo sie das überprüft haben. Beim Quellencheck war es so, dass sie die Hommingberger Gepardenforelle checken musste, ob die echt ist oder nicht. Was sie nicht gewusst haben, ich meine, manche haben gleich gesagt, das schaut aus wie ein KI-Büdel. Ja. War zwar kein KI-Bild, sondern eines in Photoshop gemachtes, aber diese Gepardenforelle existiert nicht wirklich, sondern war ein Wettbewerb aus den 2000er Jahren, wo es darum gegangen ist, zu schauen auf den Internet-Homepages, wie man vorgereiht wird. Also eigentlich ein Informatiker-Wettbewerb, der da verwendet worden ist. Dementsprechend gibt es diese Homepage, aber der Grund ist nicht der, den sie vorgibt, sondern das mussten sie eben prüfen, der war eigentlich ein ganz anderer. Dann ist zu den Deepfakes gekommen, auch ein Thema, das natürlich Jugendliche sehr interessiert. Und ich habe da natürlich Beispiele gebracht, habe es erklärt, habe versucht zu erklären, wie Deepfakes funktionieren, wie die entstehen. Nicht jetzt auf die total komplizierte Art und Weise, sondern wirklich auf eine sehr einfache Art und Weise mit ein paar wenigen Prinzipien. Und versuche so wie in meinem Video- und Filmunterricht auch immer dann praktische Beispiele zu bringen. Und zwar habe ich Ihnen gezeigt, wie man auf einer App sofort sein eigenes Gesicht auf berühmte Gesichter lädt und habe dann eine Szene vorgezeigt. Ich habe dann noch andere Filmbeispiele gebracht, um natürlich die Jugendlichen bei Laune zu halten. Letztendlich war es aber ein Abschluss eines ernsthaften Themas. Das ist natürlich die Frage, wie können wir Quellen glauben, wenn so etwas möglich ist? Also wenn, ich habe zum Beispiel das berühmte Beispiel von Barack Obama gebracht, wo ein berühmter Journalist sozusagen Barack Obama absurde Dinge hat sagen lassen, obszöne Dinge, ohne dass man merkt, dass das wirklich sozusagen Barack Obama ist. Ich habe dann natürlich auch gezeigt, wie kann man dem sozusagen Herr werden, wie soll man es formulieren, wie kann man draufkommen, dass das nicht funktioniert, und einige einfache Methoden vorgezeigt, wie zum Beispiel TinEye oder eben auch berühmte Systemplayer wie Google, die Google Reverse Suche, die man verwenden kann, um ein Bild zu entlarven. Wie kommt man drauf? Gibt es auch wesentliche Unterschiede. Wie gesagt, jetzt geht es nicht darum, dass ich das alles selbst erkläre. Ich möchte es nur ein bisschen ansprechen, um zu zeigen, was in dem Medienrucksack drinnen ist. Und habe sie dann natürlich auch suchen lassen. Ich habe zwei Bilder gegeben, die sie recherchieren mussten. Eines war KI-gestützt und das andere echt. Natürlich sind sie aus einer Generation, die das zweite Bild nicht gekannt hat. Das erste ist vielleicht noch klar, dass das ein Fake ist. Donald Trump ist ein Fake-Bild in der schwarzen Community. Und das zweite Bild, das kennen die meisten von Ihnen wahrscheinlich auch, der Bruderkuss. Zwei berühmte Politiker in den 70er Jahren. Und witzigerweise haben sie gleich gesagt, das ist falsch. Weil zwei Politiker in diesem Alter schmusen in dieser Art nicht miteinander. Und natürlich mussten sie mit Fragestellungen, Kriterien dann beweisen, welches ist Fake und welches ist nicht Fake. KI-Halluzinationen vielleicht auch noch ein interessanter Punkt, weil Jugendliche immer fragen, wie passiert es eigentlich, dass da Fehlinformationen herauskommen, wenn die KI doch so intelligent ist. Und das habe ich an einem Beispiel dann illustriert. Das ist ein Norweger Arve Hjalmar Holmen, der in der Nähe von Trondheim wohnt. Und der 2024 eine Anfrage gemacht hat, vielleicht sollten Sie das auch tun. Wer ist Arve Hjalmar Holmen? Und rausgekommen ist, dass das ein Mann, der in Trondheim lebt, ist und der seine zwei Söhne umgebracht hat, deswegen im Gefängnis sitzt und der dritte Sohn hat es überlebt. Alles erfunden. Dann habe ich natürlich erklärt, wie funktioniert es und wie kommt es zu einer KI-Halluzination, dass sozusagen KI nicht im eigentlichen Sinn versteht, so wie wir das glauben zu verstehen, sondern dass das Mustervergleiche sind, etc. etc. Der zweite große Punkt war dann eine sehr aktive Tätigkeit. Da ist dann sind schon 1,5 Stunden vergangen gewesen, und zwar ich habe schon ein bisschen in Richtung Videoprojekt übergeleitet und habe ein Video gebracht, wo Jugendliche Informationen zu Social Media geben, das heißt, wo sie Pro- und Kontrapositionen einnehmen, und habe dann eine Umfrage mit 10 Fragen unter den Jugendlichen gemacht. Ziel war das habe ich mir auswerfen lassen unter einem Google Sheet. Ich habe nämlich dann die Rückmeldung bekommen, wer Befürworter von der Öffnung von Social Media ist und wer dagegen ist, also wer Social Media begrenzen möchte, wer dafür ist, dass zum Beispiel TikTok erst ab 16 ist. Und habe denen dann in einer gestellten Fernsehdiskussion, die wir gemacht haben, habe ich ihnen dann genau die Gegenrollen gegeben. Ja, den Begeisterten habe ich die kritische Rolle gegeben. Und so hat es dann letztendlich 10 Rollen gegeben, 10 Spielrollen. Ich kann das dann einmal durchgeben. Da stehen dann immer Aufgabenstellungen drauf. Und da ist dann zum Beispiel auch, schau jetzt einmal kurz, was da interessant sein könne, Faktencheckerin. Es gibt dann einen, der mit der Kamera arbeitet und alles mitfilmt. Eine Moderatorin gibt es. Es gibt eine Kamerafrau und Publikumsstimme. Und die interessanteren sind dann, es gibt zum Beispiel, was sehr gut angekommen ist, auch einen Störenfried, die Aufgabe hat, die aufgefordert wird, in einer Recherchenphase Fragen zu recherchieren, die Diskussion aus dem Lot bringen, so wie es in einer normalen Diskussion auch ist. Und dann wird gefilmt, diskutiert und gleichzeitig auch schon auf das Videoprojekt vorbereitet, weil dann sehe ich oder die Workshopleiterinnen schon, wer geeignet ist für welche Rolle, wer hinter der Kamera ist, wer vor der Kamera ist. Und das Interessante ist, dass so eine Diskussion meistens sehr ruhig startet und dann gehen alle heraus, wenn die Stören, also wenn die Störerin das erste Mal irgendeinen Blödsinn reinsagt, ja, dass zum Beispiel ihr Hund sie besser mit Social Media auskennt als ein Lehrer, dann geht es richtig los. Ja. Und das war wirklich, also wir haben die Mitschnitte, die ich jetzt nicht zeigen werde, aber es hat auch noch einen Geheimauftrag gegeben, nämlich eine Jury. Und die Jury hatte die Aufgabe, dann zum Schluss mit 5 Schokoladenstücken ausgestattet, Medienrucksack-Schokoladen, die besten Argumente zu belohnen. Und dann haben alle am Schluss Schokolade gegessen und haben dann mit diesem Geschmack, mit dem süßen Geschmack auf den Lippen, diese Erfahrung als positiv abgespeichert. Ich komme aber jetzt zum Videoprojekt, bin jetzt schon fast am Ende. Und beim Videoprojekt ist es um eine Geschichte gegangen, die von einer Geschichte in der Schule handelt, die heißt Der schwarze Punkt, und einem kleinen Konflikt, den ein Lehrer oder Lehrerin, die Geschlechter sind immer austauschbar, mit einem Schüler hat. Dieser Schüler kann auch eine Schülerin sein, das ist auch dann so interpretiert worden. Es hat auch dann noch andere Rollen gegeben, eine Jasmin, die sich für den Schüler, der da vom Lehrer einen schwarzen Punkt ins Heft bekommt, für seine Hausübung dann einsetzt, ihm einen Zettel gibt. Also eine vielgestaltige Geschichte, die allerdings, wir haben 3 Standorte gehabt und immer aus einer anderen Position erzählt worden ist. In der einen Schule ist aus der Position des Schülers erzählt worden, in der anderen Schule aus der Position des Lehrers und an der dritten Schule aus der Position des Mädchens, das sie für den Jungen einsetzt. Immer mit kleinen Unterschieden. Und die Aufgabe war, nicht genau diese Geschichte zu erzählen mit dem Film, sondern sich in eine andere Rolle hineinzudenken. Und das war das große Thema sozusagen, sich in andere hineinzudenken, Empathie zu empfinden, diese Rollen anzunehmen

0: Also man hat gesehen, was mit einem vollen Medienrucksack alles möglich ist. Du hast in der Vorbesprechung gesagt, MacGyver, bezogen auf den Robert, da ist einiges abgegangen. Aber jetzt ist der Medienrucksack wieder leer. Und daher jetzt Frage an dich, Elke, was da mal rein? Und wenn du das auch ein bisschen begründen könntest und
1: ich probier's
0: um wie her kommst, das genau. Überlasse ich ganz dir.
1: Echt Hut ab, zuerst einmal. Großartige Arbeiten. Ich als Pädagogin, als Lehrerin von Fach Mediendesign in Bad Leinfelden damals, da ist eine liebe Kollegin da, die Anna Strasser, die dann mit mir gemeinsam das und mit dem Wolfgang Hoffellner das weiter aufgebaut hat. Wir wissen, was es heißt, wenn man aus einer Position einer normalen Schule, die jetzt kein HBLA ist oder HTL ist, wenn man versucht, Medienkompetenz irgendwie zu fördern oder medienbildnerische Prozesse in der Form anzubieten, dass sie auch gestalterische Momente haben. Und Medienwissen ist Teil von Medienkompetenz. Das bedeutet für uns, was gehört rein in so einen Rucksack? Natürlich nicht nur das, was wir so gern immer im Grundsatzerlass der Medienbildung lesen, diese Kommunikationswissenschaften, wie Menschen miteinander sprechen, mit, über und durch Medien, sondern es gehört auch Handwerkzeug rein. Das heißt, es gehören Tools rein, mit denen Sie eben mit Medien gestalten können. Und da sind wir schon beim Lehramtsstudium. Mediengestaltung ist bisher immer ein bisschen untergegangen. Bis nach Wien hat es nie gereicht, dass man gesehen hat, da gibt es ein Lehramtsstudium für dieses Fach. Und das wissen wir, der Media Literacy Award war einer der wenigen Termine, wo wir uns gemeinsam austauschen haben können. Und dort hat man auch gemerkt, im Grunde ist man ständig dabei, sowas wie ein Dampfer am Ruder zu stehen und diesen Dampf in irgendeine Richtung zu lenken, wohl wissend, dass überall gefährliche Eisberge da sind, die uns kentern können. Das bedeutet also, alles, was da draußen in diesen digitalen Welten waren immer entweder bewahrpädagogisch, wie du gesagt hast, also gefährlich für das System Kind und System Familie, ja, der natürliche Mensch als sowas wie eine Position, die man beschützen muss gegenüber dieses Artifizielle. Und andererseits wollten wir aber auch, dass man sowas wie eine Souveränität entwickelt dann im Erwachsenenalter, sowas wie eine Bemächtigung dieser Medien zu haben, dass wir uns souverän dort verhalten können in all diesen digitalen Welten. Und da sind wir immer ein bisschen so in diesem Wiegelwagel gewesen. Einerseits, wie wichtig ist es da, die Informatik mitzunehmen, diese ganze Art der Auseinandersetzung mit der Technologie dahinter, mit den Anbietern, mit diesen Systemen, die natürlich auch kapitalistische Ideologien vertreten. Und gleichzeitig aber für uns eben als Mediengestalterinnen und Mediengestalter, was brauchen wir für die Jugend, dass sie das wirklich auch, ich sage jetzt einmal, ja, kompetent ihr eigen machen können. Und für mich war das immer die Kunstpädagogik, war so ein, ja, das ist so mein Herz, meine Seele und da war ich daheim. Und deshalb waren alle Dinge, die ich gemacht habe, aus der kunstpädagogischen Seele heraus. Und ich glaube, deshalb sprich ja jetzt, glaube ich, für uns, was dazugehört, ist natürlich einerseits eine ästhetische Erziehung. Das heißt, also das Wissen um alle ästhetischen Gestaltungsprinzipien, die in der Kunstpädagogik zu Hause sind, aber durch die digitalen Medien auf einmal so eine Abkürzung kriegen. Das heißt, also gerade KI kürzt extrem ab. Was man nicht vergessen darf, ist, es klaut uns aber auch Kompetenzbereiche. Das heißt, wir machen uns das Leben zwar einfacher, aber die Ziele werden depriorisiert. Das heißt also, Kompetenzbereiche klauen wir dann den Schülerinnen eigentlich und den Schülern. Und deshalb ist es auch schwierig, die Entscheidung zu treffen, nie mit ChatGPT oder irgendwelche Midjourney-Prinzipien und Bilder gestalten zu lassen oder lass es nicht wirklich selber im Photoshop das ausarbeiten. Ich glaube, das sind Prozesse, da sind wir noch nicht sicher, wie wir das wirklich, ja, beschränken, ermöglichen. Also im schulischen Kontext wie gesagt, bin ich in einer Lehrplan-AG jetzt wieder drinnen, wo wir eben genau darüber reden wollen in der Oberstufe, wie setzen wir das um? Was schreiben wir in diesen Lehrplan? Und mit den Informatikern gemeinsam da einen Weg zu finden, ist nicht so leicht. Aber was ich sagen wollte, jetzt lange gesprochen, aber am Punkt gebracht, glaube ich, sind es eigentlich Common-Sense-Prinzipien. Was wollen wir? Wir wollen, dass sie souverän handeln, dass sie mutig sind, dass sie auch Macht übernehmen in diesen Systemen, dass sie wirklich auch Bedürfnis haben, mitzuspielen, mitzugestalten. Ein bisschen eine Revolution starten wäre nicht schlecht, ein bisschen rebellisch sein. Ja. Und eben das Handwerkzeug, darum habe ich die Tastatur heute mit, eine alte Videoschnitt-Tastatur als Symbol. Wir dürfen nicht vergessen, dass sie wirklich von die Basis, sie brauchen Basiswissen in diesem Fach. Und warum sage ich in diesem Fach, es wird dieses Fach geben. Ja. Wir sind am guten Weg im Bundesministerium, dass dieses Fach existieren wird, in der Oberstufe.
0: Das genau. War sogar bei den Aktionstagen so, dass der Minister tatsächlich gesagt hat, das haben sie einmal herausgelockt gewissermaßen, es kommt.
1: Ja.
0: Aber eben diese Kombination, die du jetzt erst erwähnt hast, Medienbildung, digitale ja. Bildung, es ist jetzt nur die Frage, in welcher Gewichtung und wie das dann kommt. Ebenfalls bei diesen Tagen hat Brodnik gemeint, es wäre günstig mehr Medienbildung.
1: Ich glaube, dass die, wie soll ich sagen, ich denke, dass im Bundesministerium dort schon lange erkannt worden ist, dass es, dass wir da extrem nachhinken in Österreich. Die Informatik natürlich empfindet das ebenso. Deshalb glaube ich, ist die, es wird nicht anders funktionieren, nachdem wir wissen das alle, die in einer Schule sind, die Schüler haben genug Fächer. Jetzt nur ein Unterrichtsfach zu gestalten, wo es wieder, ich sage jetzt einmal ganz banal gesprochen, wieder eine Hürde für manche Schülerinnen und Schüler, dass sie wieder ein neues Fach haben, wo sie versagen können, unter Anführungszeichen. Ich meine, Informatik ist ein schwieriges Fach. Ja. Wenn wir ehrlich sind, die Inhalte sind nicht jedem sofort zugänglich. Medienbildung hingegen eher schon. Und deshalb ist es vielleicht nicht blöd, einmal zu akzeptieren, dass die Informatik ja Teil der Medienbildung ist. Da bin ich jetzt natürlich gespannt auf viele, weil es oft umgekehrt gesagt wird. Deshalb wird das Fach auch Medien und Informatik heißen. Also das Grundsatzfach, das Grundlagenfach.
0: Also mir hat natürlich am besten gefallen, anknüpfend an das, was ich eingangs gesagt habe, eigenes Fach. Ja. Wenn du das zuerst erwähnt und dann probierst du deinen Dampfer durch die Gegend zu dingsen, ja. Und da gibt es halt unterschiedliche Dampfer. Wenn ich mir den Flugzeugträger vom Robert anschaue, schaut das ein bisschen anders aus als unser kleiner Dampfer in der Fadinger Straße. Ja. Also mit einem Wort, da war ein eigenes Fach ein Hammer, aus meiner Sicht. Ja. Im anderen Fall, ja, ist halt ein Fach auch mehr. Ne. Aber egal wie, ist es in jedem Fall wichtig. Mhm. Und habt ihr den Eindruck, weil du gemeint hast, die Politik hat es erkannt, ist die Politik tatsächlich wirklich hinter der Sache? Also jetzt einmal abgesehen vom derzeitigen Unterrichtsminister, aber sind da wirklich alle Parteien und die Politik allgemein interessiert, dass die Leute mediengebildet sind? Siehe Wahlurne.
2: Also ich glaube, das ist jetzt eher Interpretationssache, aber ich habe natürlich als kleiner Player auf der untersten Ebene nur wenig Einblick, kannst du wahrscheinlich dann reingrätschen. Aber meine Ansicht ist die, dass das vielfach natürlich sehr auch wirtschaftliche Interessen dahinter liegen und das ist auch ein Grund, warum die Informatik einen vermutlich besseren Draht ins Ministerium hat. Wir haben ja eine Mitkämpferin, die jetzt im Ministerium ist und ich finde das jetzt, muss ich einmal als Lob aussprechen, ich war da sehr, sehr viel skeptischer, als ihr diesen Lehrplanentwurf begonnen habt, weil ich natürlich auch gehört habe, wie stark diese Lobby der Informatiker ist und dass jetzt wirklich auch, ich glaube zum Beispiel, dass Sprache immer Ausdruck von Bedeutungen auch ist und dass jetzt wirklich das Ganze Medien und Informatik heißt, wo das ja eigentlich umgedreht geplant gewesen wäre. Das ist schon ein Riesenerfolg und zeigt, dass das kein verlorenes Schiff ist, das da gegen einen Eisberg fährt. Ich glaube, vielleicht kannst du dann du ergänzen.
0: Ja. Ich wirf nur ein Wort noch ein, Utilitarismus.
1: Ja, ich glaube, die Politik in Österreich, also ich weiß, das ist jetzt ein bisschen überspitzt von dir gesagt worden, ob die Politik wirklich, ich sage jetzt einmal, entscheidungsmächtiger...
0: Ich bin ja das Krokodil des Abends.
1: Ich bin davon überzeugt, dass man mit genug Argumentationsgrundlagen, ja, also mit guter Argumentation kommt man weit. Es dauert länger, es wäre gescheiter, wenn man oft sich hinstellt und schreit und so weiter, weil dann Leute Angst haben davor und dann, ja. Aber ich glaube, dass es durchaus Sinn macht, in Diskussionen mitzugehen, einfach so wie ich, einfach lange Jahre, 15 Jahre lang permanent, und dann ist es auch vernünftig umgesetzt. Ja. Natürlich, die Politik ist mit wahnsinnig vielen Parteien, wenn ich jetzt so eine Parlamentsentscheidung sehe, natürlich muss jede überzeugt werden. Und da gibt es, wie du sagst, kapitalistische Gründe dafür, es gibt Interessensvertretungen, die andere Sichtweisen haben und so weiter, aber ich glaube, dass es grundsätzlich um ein Bildungsanliegen geht. Und ein Bildungsanliegen sagt ja im Grunde nicht sowas wie, ja, wir wollen als österreichischer Standort irgendwie gegen internationale Wettkämpfe bestehen, das ist ja unsinnig, ja, das wissen wir. Sondern es geht ja um ein Bildungsanliegen, das die Jugend in Österreich ansprechen sollte. Und das muss auch so formuliert sein. Und darum glaube ich, es funktioniert. Also es ist auf alle Fälle möglich. Aber vielleicht bin ich einfach nur Idealistin, keine Ahnung.
0: Ja, und das ist gut so.
2: Persönlich, wenn ich jetzt im Publikum sitzen würde, würde ich einen Aspekt ansprechen, wo du natürlich genauso wie die Anna Strasser sehr viel Einblick hast, das ist der Lehrplanentwurf. Ich weiß nicht, wie weit man da etwas erzählen kann, aber ich finde jetzt einmal, meine Kritik war ja, dass dieses Fach digitale Grundbildung eingeführt worden ist 2022 mit einem Lehrplan, der sehr, würde ich mal sagen, sehr, ja, ambitioniert war.
1: Mit dem habe ich nichts zum tun.
2: Ja, ich weiß natürlich. Aber ich weiß nicht, wie viel Sie mit Lehrplänen zu tun haben. In den Lehrplänen steht immer sehr viel drinnen und die Praxis, das ist eigentlich immer sozusagen dieser Test, der zu bestehen ist, ob die Lehrkräfte diese Lehrpläne annehmen. Das ist erstens einmal eine Qualitätsfrage der Lehrpläne, aber natürlich auch eine gewisse Update-Pflicht der Lehrerinnen und jetzt wirklich sozusagen allen Lehrern zu vermitteln, sie müssen jetzt Medienkompetenz vermitteln, das ist gar nicht so einfach. Das hängt auch natürlich, das wäre ein Kriterium, das ich mir gesetzt habe, auch natürlich mit der Tauglichkeit ab, ob das den Jugendlichen vermittelbar ist, wenn ich jetzt zum Beispiel Arbeit mit Quellen, valide Quellen recherchieren, mit Jugendlichen, mit dem Standard oder mit der Presse mache, dann werden die Jugendlichen solche Augen kriegen, weil sie natürlich keine Tageszeitungen mehr lesen. Das heißt, ich muss auf dieses Universum der Jugendlichen ein bisschen eingehen und schauen, dass ich denen einen Schritt entgegengehe, um glaubwürdige Quellen auch offen zu legen. Ja, und dann vielleicht Influencer, die auf Social Media, auf Instagram oder vielleicht auf Facebook, verwenden sie ja nicht mehr, dann irgendetwas posten. Das müsste man hinterfragen und wirklich dort den Test machen. Also mein Aspekt wäre, sozusagen die Sprache der Jugendlichen zu sprechen, die Kanäle zu verwenden und das natürlich einzubetten, wenn ich sage, okay, ich möchte einen neuen Lehrplan bringen und ich möchte ihn in die Oberstufe reinbringen, dann darf das nicht wie bei digitaler Grundbildung so sein, dass dann Informatiklehrer aus der Oberstufe in der Unterstufe unterrichten und Tabellenkalkulationen machen, sondern sie müssen sich wirklich mit den Themen auseinandersetzen, die für Jugendliche relevant sind. Das heißt, Themen, die jetzt sie beschäftigen auf Social Media. Zurückkommen zur Frage, damit ich nicht zu lange rede. Ich weiß ja nicht, wie weit du da herausrückst, aber dieser Lehrplanentwurf sieht vor, dass das in die Oberstufe getragen wird. Und das finde ich vielversprechend.
1: Also im Prinzip digitale Grundbildung hat ja, glaube ich, und ich war nicht dabei, also ich bin nicht eine von diesen Expertinnen und Experten, die diesen Lehrplan entwickelt haben. Ich bin die Leitung des Hochschullehrgangs für digitale Grundbildung. Das bedeutet, kurz zur Erklärung, ganz viele Lehrerinnen und Lehrer haben in der Unterstufe nur durch den bloßen Willen dieses Fach unterrichten können. Und das hat man parallel eben zum Pflichtfach gemacht, gleichzeitig diesen Hochschullehrgang entwickelt, wo sie dann eben die Inhalte des Lehrplans in meinem Hochschullehrgang gekriegt haben. Das war ganz schön aufregend. Das ist eine Zeit gewesen, das ist die letzten 3 Jahre gewesen, länger. Das war aufregend. Warum? Weil natürlich extrem viele Informatikstudierende, Absolventinnen digitale Grundbildung dann in der Unterstufe

0: und so weiter und so fort. Das war Überforderung und deshalb war das eine aufregende Zeit für uns. Gleichzeitig hat der Lehrplan aber nie Medienkompetenz fördern sollen in der Form. Es waren natürlich Medienpädagogen daran beteiligt, aber man wollte eigentlich sowas wie ein leichtes Informatikfach ihnen anbieten, dass sie digitale Kompetenzen kriegen. Da ist nie von Medienkompetenzen gesprochen worden, sondern von digitalen Kompetenzen. Die Grundlage war das Frankfurt-Dreieck. Das erkläre ich jetzt nicht, aber das Frankfurt-Dreieck ist ein höchst komplexes System und wahnsinnig wichtig für diesen Lehrplan. Und aufbauend auf dem haben wir jetzt in der Oberstufe die Möglichkeit, ein eigenes Fach zu haben. Das ist den Informatikern versprochen worden. Und an diesem Lehrplan sitzen wir gerade. Und zusätzlich wird es sowas wie Wahlpflichtgegenstände geben, die dann die Talente fördern sollen, die in diesem Basisfach drinnen sind. Und die Anna und ich sind im Lehrplan, der für die Mediengestaltung zuständig sein wird. Und wir sind extrem froh, dass wir das kriegen. Ich sag's gleich. Sehr dankbar, dass das Bundesministerium uns das möglich macht. Weil ich glaube, da ist dann genau das drinnen, wovon du gesprochen hast. Dass es wirklich auch wichtig ist, nicht nur eben die technische Seite in der Form abzubilden, die sowas wie Digital Competencies sagt, ja, sodass sie digital mächtig werden, sondern dass es eben, und das ist ja das Problem mit Medien, alle Leute glauben immer, wir reden von digitalen Medien. Wenn wir von Medienkompetenz sprechen, sprechen wir nicht von digitalen Kompetenzbereichen. Ja. Auch, aber es gibt analoge Medien ebenso, die sind da auch drin dann. Und das ist uns so wichtig eben, dass wir davon reden, was ist der Begriff des Mediums. Gell? Und ich glaube, das ist der Medienrucksack, sagt das ein bisschen. Ja. Habe ich deine Frage beantwortet?
1: Ja, also es hätte weitergehen können, mehr Informationen.
0: Aber nein, ich darf versucht, leider ich weiß, nicht, ansonsten mache ich mich.
1: Jetzt versucht. Um es runterzubrechen auf meine Position, darf ich? Ich habe mir natürlich die Frage gestellt und ich bin 2018 zur Christine Dollhofer gegangen, um ihr eine Jugendschiene, ein Jugendprogramm, ein Filmfestival vorzuschlagen, also nur für Jugendliche, aber jetzt nicht so wie Yuki. Yuki hat ja ein sehr großes Programm, das wirklich fantastisch ist, aber meine Idee war der handelnde Umgang, also Jugendliche ins Handeln zu bringen, weil ich mir natürlich im Hintergrund auch ein bisschen die Forschung angesehen habe und gesehen habe, dass sozusagen Lernen dann gut funktioniert, wenn möglichst viele Sinne eingebunden werden. Und wenn man das multisensorisch, multimedial macht und möglichst viel die Jugendlichen in diesem Prozess auch selbst erfahren lässt. Ich weiß das als Vater von zwei Töchtern, dass das nicht immer so leicht ist, sozusagen diese Prinzipien da auszurollen und zu sagen, okay, das ist vernünftig, weil sie hören natürlich nicht drauf. Besser funktioniert es, finde ich, in der Schule, wenn man diese Kriterien anwendet, weil man nicht in einem Verhältnis zu den Jugendlichen so steht wie zu den Töchtern. Und da ist eben dieses Kriterium, der handelnde Umgang, diese Selbstwirksamkeitserfahrungen hervorzurufen, eins der gelingendsten Kriterien, die ich auch auf dieses Projekt natürlich ausgerollt habe. Das heißt, schwierige Situation in meinem Unterricht ist auch das, wirklich die Grenze zu finden und zu sagen, okay, ich würde es anders machen, aber du triffst die Entscheidung, du gehst deinen Weg. Also es ist oft so, dass ich vor der Situation stehe, genauso wie in diesem Medienrucksack-Projekt, dass die Jugendlichen etwas anders machen. Ich könnte es natürlich besser, aber ich muss es sie machen lassen oder ich sollte es sie machen lassen. Und das bekommt man dann natürlich auch irgendwo zurück, ja, weil natürlich, wenn es das eigene Projekt ist, dann fühlen die Jugendlichen sich viel mehr verbunden und es ist ein ganz anderes Lernverhalten. Ich nenne das in meinem Modell die sogenannte Aufmerksamkeitstiefe, die natürlich auch zu mehr Erfolg im Lernprozess dann führt.
2: Ja, Kreativität und Kunst sollen nicht zu kurz kommen, glaube ich. Du hast zuerst angesprochen, Printmedien. Ich glaube, die Medienlandschaft in Österreich, mir sollte ja nur viel mehr interessiert sein an Medienbildung als die Politik. Aber sie nehmen das, was in der Schule passiert, meistens viel zu wenig wahr oder viel zu wenig ernst. Es wird auch viel zu wenig darüber berichtet. Wie seht ihr das?
1: Schwierige Frage.
0: Schwierige Frage.
2: Darum habe ich es gestellt.
0: Ich glaube, dass die...

0: Man darf es nicht ganz vermischen, sorry, aber ich glaube, dass es bildungspolitisch so ist, dass man immer Medien oder Interessensvertreter mit reinnimmt, wenn man Dinge entwickelt. Also das ist meine Erfahrung jetzt. Das heißt, die Medienlandschaft, ich sage jetzt Film und so weiter, die werden dann schon in den Prozess mit reingeholt, aber im Prinzip wollen wir ja auch nicht zu viel Einmischung in diesen Lehrplänen haben von der Wirtschaft, von den massenmedialen Systemen, weil es um was anderes geht. Es geht darum, dass man sowas wie ein Bildungsanliegen beschreibt, außerhalb von dieser kapitalistischen Ideologie. Ja? Weil in dem Augenblick, wo man natürlich total viel Wirtschaftsbereiche mit reinnimmt, wie die Medienlandschaften, macht man sie natürlich auch abhängig von so Systemen. Das heißt, also man hat auch was zu erfüllen. Nur als Beispiel, Video, Film zu machen und das dann gleichzeitig für den ORF oder sonst was zu machen, bedeutet die Schüler in so eine Position von einem unternehmerischen Handeln zu stellen. Da muss ich ihnen gleichzeitig auch beibringen, welche Verträge gibt, welche Urheberrechtsverletzungen und so weiter. Wisst ihr, was ich meine? Das ist gar nicht so einfach. Dass die Medien nicht so wirklich darüber berichten.
1: Das ist das, was ich meinte.
0: Ah ja, dann habe ich es falsch verstanden. Warum berichten die Medien nicht drüber?
1: Weil sie müssten ja interessiert sein daran. Qualitätsmedien und Medienbildung.
2: Ja,
1: das ist, also, müsste ja ein Hand in Hand gerade, also gehen sein.
2: Ich hätte jetzt auch kein wirkliches Argument nur dazu, weil gerade in den letzten Wochen ja vom ORF ein Schwerpunkt Medienbildung gesetzt worden ist und sehr intensiv mehrere Programme realisiert worden sind. Ich muss dazu sagen, ich bin auch engagiert in einem Arbeitskreis der Akademie des österreichischen Films und dort versucht natürlich auch jetzt sozusagen die erweiterte Filmindustrie unter Anführungszeichen die Filmkreativen Einfluss wirksam zu machen auf die Lehrpläne, weil sie natürlich meinen, dass zu wenig von der Filmbildung dort drinnen ist. Wir haben lange diskutiert, weil ich habe rein reklamiert in dieses Gespräch, dass es nicht nur Filmbildung heißt, also Arbeitskreis für Filmbildung, sondern Arbeitskreis für Medienbildung, weil das deutlich größer ist und mehr Aspekte abbildet. Und auf das sind sie auch eingegangen, aber sie haben natürlich auch recht, beim Lehrplan für digitale Grundbildung habe ich einmal den Check gemacht und habe die Wörter durchgeschaut, habe ein bisschen gesucht und habe zum Beispiel kein einziges Wort Film gefunden. Ich habe auch kein Wort Demokratie gefunden im Lehrplan. Und so ist es weitergegangen. Also da sind viele Begriffe nicht vorgekommen. Und mit meiner These, dass sozusagen Sprache sehr wohl Bedeutung repräsentiert, sagt es natürlich über den Lehrplan schon etwas aus. Auch wenn er breit aufgestellt ist, hat er natürlich dann Defizite.
1: In einer weiteren Sendung werden die Publikumsbeiträge und Fragen der salonüblichen offenen Schlussdiskussion nachgeliefert. Liebe Hörerinnen und Hörer des Radios von Seniorinnen, für heute verabschiedet sich Ihr Sendungsgestalter Manfred Pils und wünscht einen milden Sommer.

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0: Ja, guten Tag im Freien Radio. Hier spricht Anna-Maria Xöllbäumtner, die Obfrau der Kompetenzschmiede. Wir haben heute unsere 46. Sendung. Rainer, vielen Dank für deine tolle professionelle technische Unterstützung.
1: Ja.
0: Ja, meine Partnerin Anita Butcher, wir haben bereits ja eine Sendung schon mal gemacht. Du bist ja selbstständiger Coach und Begleiter und Trainerin und feierst heuer dein 25-jähriges Jubiläum.
2: Ja, danke für die Einladung. Herzlich willkommen auch von meiner Seite.
0: Ja, Anita, wie bist du auf diesen Weg gekommen in die Selbstständigkeit? Das ist ja als Erwachsenentrainer, steht man immer auf der Bühne, ist Vorbild. Was waren Impulse oder was hat dich bewegt?
2: Ja, ich komme ja eigentlich aus dem Regionalmanagement und Hotelmanagement und was ich mir gedacht habe, was ich mir noch vorstellen könnte in meinem Leben, wäre Menschen zu begleiten. Das war immer so mein Wunsch und immer so eine Vision und was mich immer interessiert hat, war Menschen, war Kommunikation. Wie kann es passieren, dass einmal die Kommunikation läuft und einmal redet man aneinander vorbei. Das hat mir immer schon funktioniert, begeistert und auch so wie Beziehungen sich gestalten lassen. Wir haben Teams interessiert, Führungskräfte, wie man da so tut. Mhm. Und da bin ich dann dazu gekommen.
0: Warst du auch als Führungskraft tätig?
2: Selber auch, ja, genau. Bin dann noch ein bisschen so reingestoßen worden, ohne große Ausbildungen.
0: Was war das damals für Bereich? Wie viele Mitarbeiter?
2: Front Office Management und Back Office und Bankett und auch im Regionalmanagement habe ich Projekte geleitet für Gemeinden, Förderprojekte.
0: Okay.
2: Und für mich war es immer wichtig zu erkennen, es macht Sinn, sich zu reflektieren und zu wissen, was man tut, auch in der Führung und auch im Umgang miteinander. Genau, und da habe ich mich einfach damit beschäftigt und Ausbildungen gemacht. Und alles, was ich selber gelernt habe, gebe ich seit 25 Jahren gerne weiter.
0: Welche Ausbildungen hast du damals gemacht?
2: Ja, das war klassische Trainerausbildung, Coaching, Supervision, Wingwave-Coaching, NLP-Master, es hat einige gegeben.
0: Bist du eingetragene Supervision? Nee.
2: Supervisorin, genau, ja, eingetragene. Okay. ÖVS und WKO.
0: Okay.
2: Genau, und habe mich dann auch noch spezialisiert auf Stressmanagement und Burnout-Prävention. Mhm. Arbeit systemisch, Mal- und Gestaltungstherapeutisch. Mhm.
0: Systemisch, genau. Da muss ich einsetzen oder ansetzen. Was verstehst du unter systemisch arbeiten?
2: Die meisten kennen die systemische Arbeit von der Methodik her vom Systembrett, Familienbrett, mit dem arbeite ich.
0: Das heißt, ein Beispiel ist der Hellinger.
2: Das war früher, genau, das ist dann noch weiterentwickelt worden. Da geht es darum, ein System, in dem man sich befindet, man nennt es Externalisieren, sprich Figuren dafür zu verwenden und sichtbar zu machen, wie sich eine Person im System zeigt, wie sich die dort bewegt, Muster kommen heraus. Ein Beispiel, dass man es besser verstehen kann, man könnte dann sichtbar machen in einem Beziehungskontext, dass zum Beispiel der Platz an der Seite des Menschen gar nicht ganz frei ist, weil dort immer noch so unbewusste Verstrickungen mit einem Elternteil sind. Oder es wird auch sichtbar, es ist ganz oft in meiner Arbeit, dass zum Beispiel Kinder zwischen den Eltern stehen, systemisch gesehen. Und das macht dann Probleme im Leben. Und das sichtbar zu machen, kann sehr hilfreich sein. Und ich helfe das dann auch umzusetzen ins Leben. Ja, was heißt das dann?
0: Das heißt, deine Begleitung ist ungefähr in welcher Zeitphase zu verstehen?
2: Unterschiedlich. Das schauen wir uns in meinem Erstgespräch an. Bei Paaren hat sie so eingebürgert, dass 4 Termine ganz gut Sinn machen, aber manches erstreckt sich über Jahre.
0: 4 Termine Abstand von einem Monat?
2: Oder? Ungefähr, ja. Genau.
0: Okay. Nur, dass für unsere Zuhörerinnen das ein bisschen begreifbar ist, wenn man sich nicht mit der Thematik sehr intensiv auseinandersetzt. Ja, vielleicht so, du kommst aus dem Müllviertel.
2: Genau.
0: Magst du ein bisschen deine persönlichen Daten auch bekannt geben?
2: Ja, gerne. Ja, ich bin 55 jetzt gerade geworden und wohne in Katzdorf im Müllviertel und geboren. Mein Elternhaus ist in Rechberg bei Berg und ich bin ein bisschen durch die Welt gezogen und wieder sesshaft geworden, im Müllviertel wieder zurückgekommen. Ja, bin verheiratet, habe einen Mann in Partnerschaft seit 25 Jahren, also da ist auch ein Jubiläum. Und wir haben einen Sohn, der ist 23, der ist schon ausgezogen. Ja, und ich habe auch eine Praxis dort in Katzdorf und eine in der Mittelgasse.
0: Jetzt müssen wir so viele Informationen. Wo ist die Praxis?
2: In Katzdorf.
0: In Katzdorf.
2: Ist die eine.
0: Also und die hat einen speziellen Namen?
2: Nein, in der Buchenstraße. Mhm. Also es ist meine Praxis, Anita
0: Aber
2: Putscher.
0: Du hast vorher einen Namen erwähnt.
2: Ach so, du meinst jetzt Treffpunkt Sonnenhügel, das ist der Podcast, der so heißt.
0: Ja, aber das hat ja mit deiner Praxis zu tun, oder?
2: Ja, das kann ich dann nur erklären. Ja. Die zweite Praxis ist in der Mittelgasse in Linz in Alt-Urfa, das ist etwa gleich in der Nähe. Und da arbeite ich auch so nach Terminvereinbarung.
0: Okay.
2: Genau. Mhm. Treffpunkt Sonnenhügel heißt der Podcast, den wir jetzt aufgenommen haben, der wird jetzt Ende Juni fertig. Das ist ein Ort am Freienberg, Froschberg, der heißt eigentlich Sonnenhang. Mhm. Und dort habe ich immer gearbeitet mit Menschen zum Thema Burnout-Prävention. Da haben wir uns getroffen und haben dort Übungen gemacht, anonym. Und in Erinnerung dessen, weil ich Jubiläum habe, möchte ich das wieder
0: aktivieren. Meine Frage, wie kommt man zu deinen Informationen, wo was veranstaltet wird?
2: Ach so, ja, das findet man auf www.putscher.at/termine.
0: Vielleicht langsam nochmal wiederholen, weil die Zuhörer sind immer nicht ganz parat.
2: Das schreibst du dann auch dazu. Also www.putscher.at mit Paula Ulrich Theodor Schule Emil Richard.at/termine. Ja, da findet man die Workshop-Termine. Genau, und kann sich auch dort einen Termin eintragen oder so, genau.
0: Das heißt, es geht gleich online?
2: Es geht auch online, dass man sich dort eintragt, anmeldet. Man kann mir aber auch anrufen oder E-Mail schreiben.
0: Genau. Magst du die Telefonnummer sagen auch?
2: Okay, 0676 74 999 66.
0: Und die E-Mail-Adresse wäre?
2: Ist anita@putscher.at.
0: Okay, liebe Zuhörerinnen, also Anita Putscher feiert heuer ihre 25-jähriges Firmenjubiläum. Da kommen wir nach der nächsten Musik noch genauer drauf. Die Anita wird uns jetzt den ausgewählten Song kurz anläuten.
2: Ja, ich habe ein paar Lieder mitgebracht, ganz intuitiv aus meiner Playlist. Das erste war die Einstimmung. Das Mul-Mantra, das ich gern spiele in den Seminaren. Und jetzt kommt von Lucio Dalla Lano Che Vera.
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0: Liebe Anita, 25-Jahr-Jubiläum, das ist ja eine lange Zeit in der Selbstständigkeit. Wie hast du deine Selbstständigkeit erlebt? Hat es auf und ab gegeben, auch von der Auftragslage, weil das ist ja nicht, Corona war auch dazwischen. Wie waren die Zeiten für dich, 25 Jahre?
1: Ja, sehr unterschiedlich. Wie du sagst, die Zeiten haben sich verändert. Ganz zu Beginn habe ich ja einen Auftrag gehabt, wo ich eine Gruppe über mehrere Wochen begleitet habe. Die Hannelore Handelbauer war der Auftraggeberin, ich treffe sie immer noch.
0: Ist das eine Institution gewesen?
1: Ja, genau, das war damals eine Institution und sie war Auftraggeberin und da war das Arbeiten irgendwie schon, wenn ich es vergleiche zu heute, insofern anders, als dort Menschen sehr motiviert reingegangen sind, auch in diese Qualifizierungen. Das waren damals Kommunikationstrainings und Qualifizierungen, wo es um Kundenorientierung am Telefon gegangen ist. Okay. Das war immer so ein Schwerpunkt. Das war die Zeit, wo die Callcenter-Agents ausgebildet werden haben müssen. Und da war ich viele Stunden in der Woche in einer Gruppe tätig. Das hat sich dann verändert, wie ich Mutter geworden bin, 2003. Und da habe ich mich dann entschieden, mehr für Firmenaufträge zu arbeiten, weil es dann flexibler war. Ich habe sozusagen dann einen Tag in der Woche einen Auftrag gehabt und es war leicht zu vereinbaren mit Familie.
0: Und ja, das kann ich verstehen. Genau. Mein Sohn ist 33 und ich habe eine Kinderfrau gehabt und das hat vieles erleichtert, aber einfach, dass man auch nicht übersieht, dass man zu viel arbeitet. Das war schon die Gefahr auch da bei mir. Ich weiß nicht, wie es dir da gegangen ist.
1: Ja, wie du sagst, also ich habe mir das auch immer visualisiert, dass da kein Bereich zu kurz kommt in meinem Leben, dass da die Arbeit gibt und dass ich aber auch meine Rolle als Mutter ausfülle und dass da nichts zu kurz kommt, auch die Beziehung, das Privatleben, die Selbstfürsorge, da war am wenigsten Zeit damals, ja, kann ich mich erinnern. Und die hat mir das erarbeitet auch, dass das funktioniert und habe mich auch unterstützen lassen. Meine Schwester war zum Beispiel da einmal in der Woche dann. Also ich glaube, es ist wichtig, ein Netz zu haben, gell? Dass man das vereinbaren kann.
0: Ja, das ist in der Selbstständigkeit ganz ein wesentlicher Teil. Man kann es sich zwar gut einteilen, weil man Vor- und Nacharbeiten hat für die Workshops. Wie hast du in Unterschied zu einfachen Gruppen, die offen waren, mit unterschiedlichen Teilnehmern Firmenseminare erlebt?
1: Ja, ich habe dann Aufträge gehabt zu einem Thema und da war auch wieder meine Strategie, mit Kooperationspartnern das zu machen. Also ich habe nie direkt selber akquiriert, ich habe immer mit Menschen zusammengearbeitet, dessen Job war, das zu organisieren. Und das hat es mir einfacher gemacht.
0: Du bist sehr viel auf Empfehlung kontaktiert worden.
1: Genau, es ist auch heute noch so, nur dass ich heute schon direkt auch mit Firmen Kontakt habe, weil man die ja dann aufgebaut hat. Genau. So hat sie sich dann verändert.
0: Und deine Schwerpunkte, die Themen in den Firmen sind Team?
1: Es geht momentan, arbeite ich in einem Netzwerk schon seit 2007, wo es um Bewusstseinsschulungen geht für Führungskräfte zum Thema Arbeitssicherheit und Gesundheit.
0: Okay.
1: Also es geht viel um Gesprächsführung, um die Haltung und da unterstütze ich mit Workshops.
0: Wie lange dauert das, so ein Workshop?
1: Ist unterschiedlich. Also es beginnt wieder mit einem Auftragsgespräch, meistens mit Vorstand, Management und dann arbeiten wir daran, dass es meistens eine Jahresbegleitung gibt.
0: Okay, aber und das ist einmal in der Woche oder dass man sich ein bisschen was Greifbares vorstellen kann?
1: Ja, ein Workshop kann einen halben Tag dauern oder einen Tag und da bin ich in einem Unternehmen dann einmal für 3 Tage mit ein paar Gruppen und 2 bis 3 Mal im Jahr zum Beispiel, begleiten wir da Prozesse.
0: Okay. Ja, Anita, du hast ja drei Schwerpunkte rausgearbeitet nach 25 Jahren. Möchtest du mal einen Schwerpunkt ein bisschen erklären?
1: Ja, das eine ist das Arbeiten mit Menschen in der Praxis. Also da kommen Menschen zur Supervision, das sind Leute, die Ausbildungen machen. Und da arbeite ich mit systemischen und kreativen Methoden. Wie gesagt, in Katzdorf oder in der Mittelgasse in Linz. Da geht es darum, Menschen zu begleiten, die immer wieder Probleme haben, zum Beispiel Konflikte oder Stress haben im Leben, diese Dinge nicht unter einen Hut bringen. Das ist das eine. Menschen kommen da über längere Zeit immer wieder. Das ist eben so die Praxis.
0: Längere gell? Zeit, konkreter.
1: Ja, immer wieder nämlich. Ne? Also die kommen vielleicht einmal zwei, dreimal, fünfmal. Und immer wieder, wenn es im Leben eine Herausforderung
0: gibt. Reden wir von ein, zwei Jahren oder fünf Jahren?
1: Begleitung kommt aufs Thema drauf an. Wenn es um ein Beziehungsthema geht, kommt vielleicht jemand vier, fünf Mal. Und wenn es um wirklich Persönlichkeitsentwicklung geht, dann können schon mal 10, 20 Termine sein. Ich habe einen Klienten, der kommt immer wieder, wenn es dann in der Beziehung wieder mal kracht und dann kann er mal ein Jahr vergehen. Das ist immer ganz unterschiedlich.
0: Aber lass mal ein bisschen im Detail wissen. Mhm. Okay, ja.
1: Es ist das Erste, genau, die Praxis, wo ich mit Einzelpersonen arbeite.
0: Okay. Und so eine Sitzung dauert 50 Minuten?
1: Bei mir immer eher 75 bis eineinhalb Stunden. Mhm. 75 Minuten bis eineinhalb Stunden. Also 50 Minuten sind mir eher zu kurz.
0: Okay.
1: Also,
0: was kann man da, was muss man auslegen dafür, so ungefähr?
1: Ja, also zwischen 100 und 120.
0: Okay. Gut.
1: Kommt drauf an, ob wieder Privatperson oder
0: Firmenrechnungen. Genau. Du tust mit Mehrwertsteuer?
1: Genau.
0: Rechnung stellen. Okay. Ja, dann gibt es einen zweiten Schwerpunkt.
1: Ja, das zweite sind dann eben die Seminare, die Workshops. Das sind freie Seminare, die man buchen kann. Da geht es ums Frausein einerseits.
0: Magst du nochmal die Homepage wiederholen und die Titel?
1: Okay, also die Homepage, da findet man es auf www.putscher.at/Termine. Da sind alle Workshops drauf. Da gibt es Workshops für Frauen, wenn es ums Frausein geht.
0: Ja. In der Paararbeit.
1: Frausein, wenn es um Beziehung geht, aber auch persönlich. Ja. Mhm. Also wenn zum Beispiel eine Frau in einem Wandel sich befindet und draufkommt, ja, Kinder sind groß und das kann so nicht gewesen sein im Leben. Oder wenn oft gesundheitliche Probleme auftauchen, um wirklich Halt zu haben, eine Gruppe zu haben, wo man wirklich immer hinschaut.
0: Arbeitest du auch mit Psychotherapeuten und Spezialisten zusammen oder eher nicht?
1: Ja, ich bin natürlich vernetzt, weil manchmal braucht man ein Netz, gerade beim Thema Burnout, Burnout-Prävention, da braucht es ein Netz. Ich empfehle dann auch immer wieder, was weiß ich, TCM-Ärzte oder...
0: Ich habe es nicht verstanden.
1: TCM.
0: Nach traditioneller chinesischer Medizin. Da hast du einige gute...
1: Ja, also ich habe da einfach immer Empfehlungen, je nachdem, wo eine Person auch steht. Oder bin vernetzt, wenn es ums Thema Ernährung geht, Ernährungsumstellungen. Und bei meinem Seminar geht es dann darum, einmal um die Körperwahrnehmung einmal, um das zu schauen.
0: Aber das geht es in den anderen Bereichen auch, wenn du in Einzelarbeit bist, oder?
1: Genau. In der Gruppe hat es halt den Vorteil, dass man die Gruppe nützen kann. Gell? Die Kraft der anderen Menschen darf man nicht unterschätzen.
0: Genau.
1: Und auch die Zugehörigkeit. Also heutzutage sind Menschen oft auch ein bisschen verloren. Mhm. Wenn es oft keinen Kontakt oder wenig Kontakt zu den Familien gibt oder zu Freunden auch. Das erlebe heißt, immer mehr.
0: Die sozialen Kontakte, wenn die durch Stress oder durch Krankheit etwas vernachlässigt werden, wie arbeitest du da mit? Oder was ist deine Intervention?
1: Ja. Also da ist eben der Vorteil, dann in der Gruppe zu sein, ja, sich zu stärken und da auch Freundschaften aufzubauen, manchmal sogar, wenn es längere Begleitungen sind. Mhm. Und es macht Sinn, Rüstzeug mitzunehmen, wie kann ich meinen Alltag besser gestalten, wie kann ich mich entspannen, wie kann ich mein Nervensystem regulieren, solche Dinge.
0: Du hast ja unterschiedliche Methoden. Arbeitest du körperorientiert auch? Mhm. Und magst du ein paar Methoden nennen?
1: Ja, ich arbeite sehr viel mit Körperwahrnehmung. Es zeigt sich ja jeder Stress auch über den Körper. Es ist überhaupt einmal die Wahrnehmung wieder zu schärfen, weil jemand, der jetzt im Stress ist, sage ich mal, spürt das auch manchmal gar nicht, ja, wenn sie wo was zusammenzieht. Und da hinzuspüren, das ist diese Achtsamkeit.
0: Welche Übungen setzt du da ein? In Meditation oder?
1: Es kommt viel aus der Achtsamkeit, also Achtsamkeitstraining.
0: Aber da gibt es ja auch Methoden. Welche wendest du an?
1: Ja, das hinzuspüren ist ja eine Methode, die aus der Achtsamkeit kommt. Oder auch bewegte Meditationen ist ein Teil davon. Rüttelmeditationen zum Beispiel. Es macht sehr viel Sinn, den Körper zu lockern und einfach auch den Kopf freizumachen, umzuschalten.
0: Also ich kenne das ja selbst in meiner Tätigkeit über 30 Jahre als Wirtschaftstrainerin und Begleitung von Gruppen, auch in Firmen. Und für mich war immer wichtig, einen körperorientierten Ansatz zu bieten. Also bei mir war es die Bioenergetik, Arbeit mit dem eigenen Körper. Mhm. Und die Bioenergetik hat wirklich so ganzheitlich auch diese Achtsamkeit.
1: Es gibt viele Begriffe dafür, viele Ansätze. Es geht ganz stark auch um die Atmung, wahrzunehmen. Und ich habe gern von Claudia Groß-Müller die Übungen, die sich sehr stark mit dem Nervensystem und mit dem Gehirn kombiniert mit dem Körper beschäftigt und arbeitet da sehr spielerisch. Es gibt kleine Körperübungen, die hohe Wirkung haben.
0: Magst eine nennen, dass man sich konkreter was vorstellen kann?
1: Es reicht zum Beispiel schon, wenn man die Fingerspitzen zusammengibt. Und sich vorstellt, also auch die Füße am Boden abstellt und sich vorstellt, dass man beim Scheitel oben einatmet.
0: Also Sie können jetzt gleich mitmachen. Anita Butcher gibt Anleitung. Wir fangen nochmal an. Bitte sehr.
1: Sehr gut, können wir gleich machen zum Mitmachen. Also man setzt sich ganz locker auf den Sessel und spürt einfach einmal, wie die Füße am Boden sind, wie die Füße den Boden berühren. Spürt, wie man am Sessel sitzt, also so diese Schwerkraft spürt und gibt die Fingerspitzen aneinander und gibt die dann locker auf die Oberschenkel. Dann beobachtet man mal den Atem, ohne den irgendwie zu steuern. Und beobachtet mal wie so eine unsichtbare Kamera. Nimmt einmal wahr. Und dann stellt man sich vor, man atmet beim Scheitel oben ein, beim Kopf oben und bei den Fußsohlen aus. Und wenn man ein bisschen mehr ausatmet als einatmet, dann ist es auch eine Methode, die sich Vagusatmung nennt. Kommt vom Vagusnerv. Und das ist eine Übung, wo man sozusagen diesen Parasympathikus aktiviert. Das ist der Teil des Nervensystems, der für die Entspannung zuständig ist. Und vielleicht spüren Sie es dass sich der Brustraum ein bisschen aufdehnt und die Atmung ein bisschen, ja, fließender wahrzunehmen ist. Und es ist auch eine Methode, eine Pause zu machen beim Sprechen nach drei Sätzen. Das kommt auch ganz stark aus der Arbeit, Traumatherapie, Stressmanagement aus dem heraus. Die Stimme ein bisschen tiefer zu machen und wieder wahrzunehmen. Was ist im Körper? Was sagt der Körper? Genau. Ja, freue mich auch, wenn sich jemand meldet und rückmeldet. Ja, kann man das anwenden? So eine Atemübung, also das ist zum Beispiel eine, die kann man bei jeder Besprechung machen, bei allem, was man in so einem Tag vorhat. Ne?
0: Also so. Ich habe auch gemerkt, vor 38 Jahren, wie ich die 2,5-jährige erste Bioenergetik-Ausbildung gemacht habe, das war wirklich alle Methoden in der humanistischen Psychologie, von stillen Meditationen bis bewegte Meditationen, und ganz viel über den Körper wahrnehmen, dass sich mein Blick auf viele Dinge verändert hat, komplett. Mhm. Und ich habe damals angefangen, jeden Tag in der Früh, wir haben über Monate immer Übungen einbauen müssen. Mhm. Und für mich ist ein Programm geblieben, jetzt kommt noch physiotherapeutische Übungen dazu, dass ich 20 bis 30 Minuten täglich meine Übungen mache. Und das ist einfach ein Traum, das ist wie Zähneputzen.
1: Super.
0: Ja.
1: Einzubauen, also, gell? In den Alltag ist sehr wichtig. Ja.
0: Und meine Erfahrung ist auch, wenn man das nicht konsequent macht, irgendwann ist es wieder weg. Und so ist es ein Muss, ein freudiges Muss.
1: Das ist schön, wenn du das sagst, dass es freudig ist, weil dann gehst du ganz anders dran und dann wirkt es auch positiv in deinem Körper.
0: Ja. Ja, liebe Zuhörer und Zuhörerinnen, das war eine kurze Anleitung zu einer Entspannungsübung aus ihrer Arbeit seit 25 Jahren als Begleiterin, Coach, Mentorin, bist du auch ein bisschen. Genau. Ja, nach der Musik würde ich noch ein bisschen auf die Paar-Seminare eingehen, weil das Thema Sexualität auch stark ein Thema ist. Mhm. Ja, wir haben das nächste Musikstück von dir. Bitte, Anita.
1: Ja, das dritte Musikstück. Da möchte ich ein bisschen Zuversicht geben. You've Got a Friend von Carole King. Das ist eine bekannte Nummer.

0: Ja, Anita, wir haben die Paararbeit kurz definiert. Du machst ja mit deinem Mann direkte sexuell orientierte Seminare, einfach weil das Thema Sexualität oft sehr ein tief verwurzeltes Thema ist, wo Konflikte sind oder auftreten.
1: Genau. Das ist der zweite Part, gell? Der zweite Schwerpunkt, den ich anbiete, die Paararbeit. Das beginnt mit der ganz normalen Paarberatung. Ja? Man kommt, macht seinen Termin aus und wir arbeiten im Vierersetting, sprich mein Mann und ich und das Paar. Mhm. Es wird das Thema angesprochen. Es gibt ja immer einen Grund, warum ein Paar kommt. Ja? Und wir schauen, was Sinn macht. Ist es die Einzelberatung oder ist es ein Seminar? Wir bieten Seminare an, die man dort findet, wo ich vorher schon gesagt habe, butcher.at/Termine findet man die. Da gibt es so zwei im Jahr ungefähr, da kann man sich anmelden. Und es gibt aber auch die Einzelberatung.
0: Die Dauer von so einem Workshop-Seminar?
1: Ja, es gibt welche mit einem Tag und es gibt welche mit 3 Tage oder 4 Tage.
0: Mhm. Und sind die aufbauend oder wie geht das?
1: Es gibt ein Grundlagenseminar und ein Vertiefungsseminar. Okay. Das ist immer begleitend. Sinn macht immer Einzelberatung sowieso, ja, weil dann können wir individuell arbeiten. Mhm. Und zu uns kommen natürlich Paare, die oft einmal in der Sexualität ein Thema haben, weil wir da spezialisiert sind zum Thema Slow Sex. Das ist von Diana und Michael Richardson, Richardson geschrieben. Da gibt es ein Buch, Zeit für Liebe, das kann man lesen, oder Zeit für Weiblichkeit oder Zeit für Männlichkeit. Und wir waren dort in der Ausbildung in Lützelflü in der Schweiz bei ihnen selber, bei Diana und Michael. Und wir geben das Wissen, das wir da uns angesammelt haben, an die Paare weiter. Im Seminar ist es so, dass wir viel Körperarbeit machen, sprich bewegte Meditationen. Es geht darum, im Körper anzukommen. Viel mit Rütteln und Tanzen, also viel mit dem Körper. Wir geben die Schlüssel der Liebe nach Diana Richardson weiter, die besprechen wir. Da geht es um absichtslose Berührung, um Blickkontakt, um sich neu zu begegnen immer wieder, um Kommunikation in der Paarbeziehung, die ja in der Sexualität nochmal ganz speziell ist. Ja. Und wir helfen, immer wieder einen Liebesraum aufzubauen und sich immer wieder neu zu begegnen.
0: Meine Frage, was, wenn ich so einen Tag mache oder dann aufbauend 2 bis 3 Tage mache, was merkst du oder was merkt ihr, was sich bei den Teilnehmern verändert?
1: Also ich merke, dass sie meistens seit langer Zeit wieder mal die Ruhe haben, sich in die Augen zu schauen. Also unglaublich, dass es so ist, dass wir im Alltag ganz oft auf das vergessen, was ja sehr, sehr verbindend ist. Ja. Dass sie weicher werden, die Paare, liebevoller miteinander, dass sie auch mehr auf sich schauen, was wäre denn da so mein Anteil und nicht aufs Gegenüber, das ist immer das Leichteste. Und dass sie wieder in eine Balance kommen, ja. Das Männliche und das Weibliche sich wieder einpendelt. Das beobachte ich.
0: Und was sind auch die Rückmeldung von den Paaren? Die bekommt sie auch Rückmeldungen?
1: Ja, die Rückmeldungen sind bestens. Also wir sehen das in den Augen, wenn sie weggehen von unserem Seminar. Wir sehen es an diesen vielen Dankesworten und Dankesschreiben, die daherkommen. Oft sind es wirklich so lebensverändernde, nenne es mal Kleinigkeiten, die aber das Leben neu gestalten lässt, wo sich das auch auf die Kinder auswirkt. Mhm. Kann man sich vorstellen, wenn ein Paar permanent im Konflikt ist, was das mit einem Kind macht und wenn sie sich wieder neu begegnen und wenn es da wieder, ja, Harmonie gibt und auch Authentizität. Das heißt ja nicht, dass es immer harmonisch sein muss, aber das im Kontakt bleiben ist so wichtig und das ist das Nährende für die Kinder.
0: Und du hast ja einige Tipps da parat, die du gern zur Verfügung stellen möchtest?
1: Ja, die Tipps für Paare. Also zuerst ist einmal der erste Tipp, gut für sich zu sorgen, weil nur dann, wenn ich bei mir ankomme und wenn es mir gut geht, dann kann ich gut in die Begegnung mit meinem Gegenüber gehen. Ein großer Tipp, sich selber mal als Frau die Mutterthemen anzuschauen und als Mann die Vaterthemen und auch umgekehrt, weil da natürlich die erste Beziehung stattgefunden hat, die erste Beziehung, die man kennengelernt hat und wir das uns so geprägt hat und wir uns da viel abschauen und auch unbewusst sehr viel leben, genau, was wir gar nicht bewusst da haben. Und da mal hinzuschauen macht einmal als erstes Sinn. Ja?
0: Und für mich ist schon spannend, der Bioenergetik war immer so, ich muss zuerst mit mir in Kontakt sein, genau, bevor ich mit dem anderen Kontakt komme, genau, und dann gemeinsam schauen, wo man rhythmisch wird. Und das ist, genau, ja in der stressigen Zeit oft gar nicht mehr der Zeitraum dafür, dass man sich dem bewusst macht. Und wir haben da ganz viele Übungen gemacht und ich merke auch, wie anstrengend es sein kann, den Partner immer wieder da hinzuholen. Oder die, ja, Bereitschaft. Und das ist ein tägliches Tun und Handeln erfordert das, also dran zu bleiben. Wie erlebst du das bei deinen Paaren?
1: Ja, oft, dass einer der beiden einmal was machen möchte und der andere sie ein bisschen bitten lässt. Und es macht schon Sinn, wenn sich einer der beiden einmal auf den Weg macht. Sinn macht es natürlich gemeinsam. Und das Erste ist eben, bei sich zu beginnen, das ist einmal eine Basis. Ja. Sich auch zu bewegen, nach der Arbeit einmal ein paar Minuten für sich zu verwenden, bevor man in die Begegnung geht, das empfehle ich immer ganz, ganz, ganz dringend. Und dann gibt es so Kleinigkeiten im Alltag. Wie ich gesagt habe, den Blickkontakt einmal ein bisschen länger halten oder dieses Begrüßungsbussi einmal auszudehnen. 3 Sekunden zum Beispiel.
0: Kann lang sein.
1: Es bewirkt eine, ja, es bewirkt eine Verbindung wieder, eine neue. Oxytocin wird ausgeschüttet, das Bindungshormon. Nicht nur beim Kuscheln, sondern bei diesen Kleinigkeiten schon. Und so kann man mal anfangen. Und einmal weniger zu reden, einmal mehr wahrzunehmen vom Gegenüber.
0: Aber so, wenn ein Paar beide berufstätig sind und Kinder haben, gibst du auch Tipps für Kommunikationszeiten, nicht nur berühren, beobachten, wahrnehmen, sondern einfach reflektieren den Alltag?
1: Ja, also das Zeitmanagement ist heutzutage, glaube ich, eins der wichtigsten für Paare, auch gerade die Familie haben und Jobs haben. Und wir begleiten die Paare dabei, sich Qualitätszeit zu reservieren in der Woche.
0: Wie ist die? Wie wird die?
1: Wir empfehlen, das hat sich jetzt über viele Jahre bewährt, einmal in der Woche sich 3 Stunden Zeit zu nehmen füreinander, wo man wirklich nur für sich da ist. Und wirklich Qualitätszeit heißt, das Handy ist ausgeschalten, sehen, okay, dass man über die Sinne sich
0: für
1: begegnet.
0: Für mich ist auch so der Alltag, wenn beide gestresst heimkommen, was empfiehlst du da? Gibt es da Reflexionszeiten?
1: Wie gesagt, in die Bewegung gehen, eine Pause für sich zu machen.
0: Aber so als Paar gemeinsam, dass man sich austauscht.
1: Ja, es kann ja so sein, dass jede für sich zuerst einmal eine Runde macht und dann... Spricht man das am Abend, wenn die Kinder schlafen, dass man einfach sagt, wie war der Tag, genau, und wie schaut es denn morgen aus? Und ich kann mich selbst erinnern, wir haben immer einmal in der Woche, Sonntagabend, immer Planungsstunde gehabt für die nächste Woche. Wer macht was wann und wer bringt den Sohn dorthin, holt ihn da ab. Und das ist sehr wichtig, das Zusammenreden und das Planen gemeinsam. Und das auch, das spreche ich für die Frauen, vorwiegend, dass man ein gutes Gefühl hat, dass die Kinder gut versorgt sind, wenn man in die Arbeit geht. Ne? Also ich erlebe Klientinnen, wo einfach die Kinder mit einem Jahr jetzt betreut werden. Und da ist schon wichtig, gut in der Planung zu sein, dass man einfach ein gutes Gefühl hat dabei und kein schlechtes Gewissen haben muss. Ne?
0: Ja, und ich glaube, genau das Abstimmen, die unterschiedlichen Erwartungen, Vorstellungen oder Kränkungen, dass da auch Platz ist?
1: Genau, also auch sich mitzuteilen, wie es einem geht. Ja. Gibt es einfach Gesprächsformate auch.
0: Was meinst du unter Gesprächsformate?
1: Naja, dass man so sich ausmacht, zum Beispiel einer der beiden spricht einmal 5 Minuten, der andere hört zu.
0: Das ist so das, ein Setting, aber für mich ist so der Alltag, das passiert einfach, ohne dass ich jetzt ein Setting mache, oder?
1: Genau. Man muss sich halt vornehmen, ne? Dass man zuhört, dass man schaut und man kann es aber auch planen, ne? Das ist das, was
0: planen,
1: wir...
0: Planen, aber im Alltag geht oft die Planung verloren durch Aktuelles. Wie weit kann ich als Partnerin meinen Partner darauf vorbereiten, dass ich sage, du, ich brauche jetzt eine Reflexionszeit mit dir?
1: Ja, wie du sagst, wichtig zu sagen, mir ist das wichtig, ich möchte, dass wir in Kontakt sind, dass wir uns verlieren, schauen wir, dass wir eine Runde gehen, ich empfehle immer gern bei solchen Gesprächen eine Runde zu gehen, sich zu bewegen. Und wir lernen in den Seminaren auch Übungen, wo man weniger spricht und mehr sich mit dem Sein beschäftigt. Ja. Also ich erlebe auch, dass oft was zerredet wird oder immer wieder sich Paare im Kreis drehen. Da ist dann gut, wenn man sich auch unterstützen lässt. Gell? Also so begleitet geht alles leichter.
0: Ja, und unterstützen jetzt nicht nur von deiner Person als Trainerin, als Coach, sondern auch andere Unterstützung, weil deine Leute werden oder deine Teilnehmer werden ja auch immer älter, oder wie empfindest du das?
1: Die Zielgruppe jetzt, die Paare, ja. Oder? Ja, wir werden alle älter, aber natürlich ist meistens spiegelt meine Zielgruppe ungefähr auch die Altersgruppe, in der man sich selber befindet. Okay. Gell? Also wenn ich jetzt 55 bin, dann habe ich natürlich diese Wandelzeit ja selber schon erlebt. Und kann
0: merkst du auch, dass jüngere Menschen da einen guten Bedarf hätten, aber es nicht schaffen, Unterstützung einzuholen?
1: Also zu uns kommen junge Paare, wenn es wirklich der Hut brennt. Leider immer wieder zu spät. Das würde ich mir wünschen, dass Paare sich das früher erlauben.
0: Früher heißt, welche Anzeichen sollte ich da wahrnehmen, erkennen?
1: Ja, also wenn man sich einfach auch nicht verstanden fühlt permanent. Ja, wenn man immer das Gefühl hat, man ist überfordert oder
0: der andere ist nicht wirklich im aktiven Zuhören. Ich glaube, das ist ein wesentlicher Punkt, oder?
1: Ja, genau. Also wenn man so das Gefühl hat, ich rede gegen die Wand. Ja. Also dann ist das sicher ein Hinweis, dass man mal sagt, hey, tu mal doch einmal mit einer außenstehenden Person uns zusammensetzen und schauen wir mal, haben wir da irgendein Kommunikationsthema?
0: Wer sind da bei den Paaren die treibenden Personen? Der Mann oder die Frau eher?
1: Das ist eine gute Frage. Grundsätzlich merkt die Frau meistens ein bisschen früher das, was nicht stimmt. Und leitet gern eine Beratung. Wir haben aber auch einige Männer, die das eingeleitet haben. Hängt vielleicht aber auch damit zusammen, weil mein Mann auch viel mit Männern arbeitet und dadurch dann auch wir bekannt sind. Und dann sind die natürlich auch dahinter. Dass
0: Dein Mann, nur mal der berufliche Bereich, weil der auch ja mit dir

0: Dreier-Setting, das heißt?
1: Das Paar und ich.
0: Okay.
1: Genau. Mhm.
0: Ja, Anita, es gäbe noch viel zum Erzählen, oder? Wir sind schon von der Zeit her Richtung Ende. Mhm. Was wäre noch wichtig als Zusammenfassung oder was ist dir noch eingefallen, was unsere Zuhörer, Zuhörerinnen wissen sollten?
1: Ja, eins passt bei den Paaren noch sehr schön drauf, so eine kleine Geste der Verbundenheit würde ich gern mitgeben. Das kann nämlich jeder ausprobieren. Wenn sich die Frau mit dem rechten Ohr auf das Herz des Mannes legt. Rechtes Ohr deswegen, dass das Gesicht in Richtung Gesicht ist, sonst schaut man so in die Achsel. Also, und sich die Frau mit dem Herzschlag des Mannes verbindet, sprich einfach Herzschlag hört, die Wahrnehmung da drauf gibt und nichts spricht dabei.
0: Nicht sprechen, beide nicht sprechen.
1: Beide nicht sprechen. Okay. Und einfach neugierig sein, was passiert.
0: Das halten wahrscheinlich viele nicht so aus, wenn sie es das erste Mal probieren, oder?
1: Ja, also wir geben das immer weiter. Es ist eine Geste, die unser Seminar auszeichnet und auch die Beratungen. Es ist so eine Geste der Geborgenheit. Mhm. Also man nähert sozusagen dieses Gefühl der Geborgenheit, der Verbundenheit. Und dieses sich mit dem Herzschlag verbinden macht natürlich in uns ganz viel an wohligen Gefühl. Und dann müsste man einfach nachher kurz fragen, wie fühlt sich das jetzt an für Sie und für ihn? Ohne das zu bewerten, einfach nur einmal so sein. Okay. Einfach ausprobieren und mir schreiben vielleicht, wie war die Übung. Und eine kann ich noch mitgeben für die Frauen, die Brustmeditation, die wird es zum Download geben auf der Homepage, das ist neu, die wird gerade erst draufgestellt, sich als Frau mit dem Frausein zu beschäftigen, sich mit sich zu verbinden und in diesen Entspannungsseinsmodus zu gehen, das kann auch sehr, sehr hilfreich sein, gerade für uns Frauen, die viel machen. Gell?
0: Noch einen kurzen Zeitrahmen, was empfiehlst du, welchen Zeitrahmen sollte man sich für diese Herzübung nehmen?
1: Ja, da ist schon eine halbe Stunde, sich Zeit zu nehmen, einmal wirklich alles auszuschalten, mit Vor- und Nachbereitung. Ich glaube, die Meditation selbst dauert 24 Minuten oder so. Und mit Vorbereitung, dass man auch wirklich Zeit hat, eine Stunde, empfehle ich da schon sehr. Okay. Mhm.
0: Ja. Es geht auch hier wieder ums Üben und Trainieren, sage ich immer gerne, weil im Alltag geht vieles verloren und diese Achtsamkeit, diese Wahrnehmungsfähigkeit, die wird so zugemüllt mit dem Alltag. Daher wichtig einzuplanen und auch einzufordern beim Partner. Ja, wir haben noch eine Musik, Anita. Mhm.
1: Das ist jetzt das vierte Lied und das ist von Ute Ullrich, Lieb dich und leb. Und das soll so ermutigen, sich auf den Weg zu machen und sich auch begleiten zu lassen. Ich freue mich, wenn Sie sich melden bei mir.

0: Ja, ausgetretene Wege. Wir übersehen es immer wieder selber, dass der Zeitraffer und die Aufgabenstellung uns übermannt. Und wenn dann noch ein gesundheitlicher Aspekt dazu kommt, dass man nicht so fit ist, dann ist man sehr gefordert, sich wieder zu sammeln, in seine eigene Mitte zu kommen. Und ja, die Anita hat zum 25-jährigen Jubiläum einen Podcast gemacht oder mehrere und möchte das noch ein bisschen erklären für unsere Zuhörerinnen, die mit diesem Thema Podcast nichts oder wenig zu tun haben.
1: Ja, gerne. Also es sind einfach Aufnahmen, es ist ein Interview, so wie wir da jetzt sitzen, auch so zum Thema, wie, was war in diesen 25 Jahren wichtig, die Stationen und auch, welche Möglichkeiten gibt es, sein Leben zu gestalten. Ja? Da gebe ich Impulse und der Podcast heißt Zentrum Sonnenhügel, also Treffpunkt Sonnenhügel besser gesagt. Und ja, ich lade ein, da reinzuhören. Wir werden den Link unten drauf geben und auch dann ja, den Einladungen nachzukommen. Wir werden uns dort auch einmal in echt treffen und dort anknüpfen, wo ich vor, weiß ich nicht, 20 Jahren mal aufgehört habe. Ja, mit Übungen auch bei den schönen Bäumen da oben. Gell?
0: Ja, also schauen Sie rein in die Homepage
1: www.putscher.at.
0: Genau, da gibt es einige Überraschungen und neue Angebote. Ja, ich möchte noch zum Abschluss einen kurzen Rückblick zur Kompetenzschmiedeverein geben. Wir sind ja bereits im 13. Jahr und ja, es entwickelt sich sehr gut, vor allem mein Thema mit Kräutern. Und da habe ich durch die Anita Butcher einen Kunden bekommen, ich sage jetzt keinen Namen, der seit Jahren bestellt und heuer habe ich wieder eine Lieferung geschickt und habe geschrieben, was er heuer braucht alles. Mhm. Und er hat mich sofort angerufen, Anita, und hat gesagt, ja, von dieser Sorte 100 Stück, da 50, dann nehmen wir auch 100 und alle Kräuter, was es gibt. Aber ich sage, da sind wir bei 400 Kräutersäckchen. Ja, ja, wir brauchen das alles. Und was Sie sonst haben, bitten Sie einfach an. Und das ist ein ganz toller Kunde. Und ich werde heuer Ende Juli rausfahren mit der Riesenlieferung nach Au am Rhein. Er ist ja Unternehmer, Geschäftsführer. Vielleicht nur zur Information, diese Gruppe hat sich sehr mit Ernährung und Gesundheit beschäftigt und über Jörg Krepper ein neues Bewusstsein für Ernährung und gesund bleiben. Gerne. Ein regelmäßiges Treffen, möchtest du ganz kurz sagen, wie oft du bist ja in dem Kreis dabei, nur am Rande?
1: Immer wieder, genau, diese Darmreinigungskuren und diese Nahrung ist Medizin, genau, das ist dieses Netzwerk dort.
0: Genau. Schön. Und da ist auch für mich ein Punkt, wo ich sage, ja, da lohnt sich Verein zu sein. Ich komme noch viele Leute zum Vereinsladen, der jetzt noch fertig gemacht wird. Und es gibt viele Angebote, auch Workshops wieder im kreativen Bereich. In diesem Sinne, Anita, danke für das gute Gespräch.
1: Ich sage auch danke.
0: Rainer, danke für deine tolle Unterstützung. Es ist immer wieder entspannend, mit dir zu arbeiten. Danke, Anita.
1: Kann ich mich nur anschließen.
0: Schönen Tag noch.
1: Alles
0: danke,
1: Liebe.
0: Wiederhören.

0: Hallo und herzlich willkommen beim Podcast von der Beratungsstelle ZUE. Es ist unsere allererste Podcast-Folge. Freut uns voll, dass du eingeschaltet hast. Genau, ich sitze da gerade mit der Michi. Wir sitzen in unserer schönen Beratungsstelle, in einem unserer schönen Räume und werden euch heute was erzählen über die Beratungsstelle ZUE. Und ja, liebe Michi, vielleicht magst du gleich mal anfangen, dass du dich vorstellst.
1: Ja, gerne. Ja, mein Name ist Michaela Kaiser. Ich bin Beraterin bei ZUE seit 2001 und auch stellvertretende Vorsitzende, ja, und arbeite wahnsinnig gern in der Beratungsstelle.
0: Sehr schön. Ich stelle mich auch kurz vor. Mein Name ist Hanna Bayer. Ich bin auch Beraterin da bei ZUE und darf heute die Rolle der Interviewerin einnehmen, weil du ganz viele spannende Sachen zum Erzählen hast. Und ich werde gleich anfangen. Viele Menschen fragen sich, was ist ZUE eigentlich?
1: Genau, ZUE ist eine psychosoziale Beratungsstelle, die sich einfach mit allen Themen rund um Schwangerschaft und Geburt beschäftigt.
0: Und wer kann da so kommen?
1: Zu uns kommen naturgemäß in erster Linie mal Frauen, aber auch Paare und auch Männer. Zu bestimmten Themen ist es für die genauso interessant, eben die Beratungsstelle ZUE aufzusuchen.
0: Was für ein Team besteht eigentlich die Beratungsstelle?
1: Wir haben also 5 Beraterinnen und einen Berater. Es ist ein multiprofessionelles Team. Wir kommen aus verschiedenen Grundberufen. Das heißt, wir haben Ehe- und Familienberater, Lebens- und Sozialberater, aber genauso eine Juristin. Ganz wichtig ist die Hebamme, eine Sozialarbeiterin und auch einen Psychotherapeuten im Team.
0: Ja, sehr spannend. Und wie ist eigentlich das damals entstanden mit ZUE?
1: Also ZUE ist im Jahr 2000 gegründet worden, damals als flankierende Maßnahme zur Fristenregelung. Man hat damals eben diese Fristenregelung in den 70ern ja eingeführt, in den 70ern des vergangenen Jahrhunderts, und ist dann draufgekommen, das braucht auch flankierende Maßnahmen. Und ZUE war sozusagen eine dieser Maßnahmen.
0: Und damit ja alle ZuhörerInnen auskennen mit der Fristenregelung, was ist da gemeint?
1: Da ist gemeint die Regelung, die eben, also diese Gesetzgebung, die festlegt, unter welchen Umständen ein Schwangerschaftsabbruch straffrei gestellt wird in Österreich.
0: Aha. Und das ist ja aktuell bis zur 14. Schwangerschaftswoche.
1: Genau.
0: Genau. Was sind denn so die Themen, worin wir hier beraten?
1: Wir haben ganz viele verschiedene Themen. Unser quasi klassisches Kernthema ist eben genau das, woher wir kommen oder warum wir gegründet wurden. Das ist eben das Thema ungeplante Schwangerschaft beziehungsweise auch Schwangerschaftskonfliktberatung. Da kommen also Frauen oder auch Paare, die erfahren haben, dass sie eben ein Kind erwarten, aber noch nicht wissen, ob sie das eben auch bekommen möchten oder nicht. Ein weiteres Thema ist unerwartete vorgeburtliche Diagnose. Das heißt, wir nennen das Pränatalberatung. Es kommen Frauen und Männer, die ein Kind erwarten, wo man bei einer Untersuchung einfach festgestellt hat, dass nicht alles in Ordnung ist. Was sie alle Eltern wünschen, ist, dass sie bei den Untersuchungen eben hören, dass mit dem Baby alles stimmt, aber manchmal ist es eben leider nicht so. Zu uns kommen auch Frauen und manchmal auch Paare nach einem Schwangerschaftsabbruch, das heißt, wenn der schon stattgefunden hat und sie merken, sie brauchen einfach Unterstützung bei der Aufarbeitung. Ein ganz großer Themenbereich ist die Beratung nach dem Verlust eines Kindes, also die Begleitung und Beratung bei der Trauer. Da bietet man auch eine Trauergruppe an, die recht gut angenommen wird und die auch recht wichtig ist. Es ist einfach so, dass Eltern, die ein Kind verlieren, oft in der Gesellschaft wenig Rückhalt finden beziehungsweise oft auch wenig Verständnis finden für diese Trauer, die sie da empfinden. Und da kann Beratung, professionelle Beratung auch sehr sinnvoll sein. Ein wichtiges weiteres Thema ist auch Beratung nach traumatischen Geburtserlebnissen. Es finden ja nicht oder passieren nicht alle Geburten so, wie man sich es halt vorstellt, wie man sich es erträumt hat. Manchmal passieren sehr traumatisierende Dinge auch dabei. Und da ist zum Beispiel unser Hebamme im Team auch ganz wichtig, die mit diesen Frauen dann auch arbeiten kann, damit sie dieses Erlebnis auch gut verarbeiten können. Ein Thema, das immer mehr Raum einnimmt, ist das Thema unerfüllter Kinderwunsch. Es ist ja nicht so, dass man, wenn man sich jetzt ein Baby wünscht, das immer bei jedem auch sofort auf Anhieb klappt. Das heißt, es gibt immer mehr Menschen, die lange auf eine Schwangerschaft warten müssen, beziehungsweise bei denen es halt gar nicht funktionieren will. Das kann für Paare sehr, sehr belastend sein. Und wir begleiten eben Frauen und Männer in dieser Zeit, manchmal dann auch während ihres Wegs durch die medizinischen Hilfen, die es eben diesbezüglich auch gibt, weil auch diese medizinische Unterstützung für die Paare im psychischen Bereich dann manchmal doch ganz schön belastend sein kann. Genau. Manche kommen auch mit rechtlichen oder finanziellen Fragen. Zum Beispiel, was jetzt das Kinderbetreuungsgeld angeht, was das Wochengeld angeht, manche auch eben mit Obsorgefragen, also eher so diesen rechtlichen, finanziellen Bereich betreffend. Was auch in den letzten Jahren stärker Thema wird, ist generell das Thema Überforderung. Ich habe so ein bisschen diesen Eindruck, wir haben ein sehr, sehr hohes Mutterbild, als ein Mutterbild, das sehr viel fordert von den Frauen, und die Frauen fordern dadurch auch sehr viel von sich selber und kommen dadurch eben auch in die Überforderung. Und auch da versucht man eben, die Frauen und die Paare auch gut zu begleiten. Immer wieder gibt es natürlich auch Paarthemen, gerade wenn ein Paar zur Familie wird, ändert sich sehr viel in der Partnerschaft. Manche Partnerschaften, die bis jetzt sehr, sehr gleichberechtigt geführt wurden, fallen dann manchmal wieder in ein altes Rollenmuster zurück, und das schafft natürlich Konflikte, und auch da bietet man Beratung an. Ja, ich denke, das sind so unsere Kernthemen. Was wir jetzt im letzten Jahr neu dazu bekommen haben und was sehr gut angenommen wird, das ist die Bindungsanalyse. Das bietet eben auch unsere Hebamme an. Da geht es um den Bindungsaufbau im vorgeburtlichen Bereich. Das eignet sich für alle Frauen so ab der 20. Schwangerschaftswoche und auch insbesondere für Frauen, die schon ein traumatisches Erlebnis gehabt haben, sei es ein traumatisches Geburtserlebnis oder ein Verlusterlebnis. Also da begleitet eben unsere Hebamme die Frauen durch diese Schwangerschaftswochen und hilft ihnen, die Bindung zu dem Ungeborenen zu festigen.
0: Mhm. Ja, es ist sehr umfassend, unser Angebot da. Und eigentlich umfasst es auch viele Tabuthemen, über die ja nicht so viel geredet wird. Es wird ja für viele Schwangerschaft, was sehr zum Glück auch natürlich ist und was sowieso gut verläuft und selbstverständlich ist. Aber für viele ist da wiederum eine Herausforderung oder mit Verlust und Trauer geprägt oder eben Traumatisierungen. Und was da einfach sehr wichtig ist, denke ich mal, dass man nicht alleine durch muss durch diese Herausforderungen und schwierigen Phasen und dass man sich Unterstützung holen kann.
1: Genau. Ich denke, das ist schon ein bisschen mehr in der Mitte der Gesellschaft angekommen, dass es okay ist, in so schwierigen Lebensphasen und Situationen einfach auch Unterstützung zu holen. Wenn man es in Arm gebrochen hat, geht man auch zum Arzt und lässt ihn eingipsen. Und es macht auch eben Sinn, wenn es schwierige Phasen gibt, wenn man psychische Probleme hat, oder es müssen ja nicht einmal wirklich psychische Probleme sein, sondern einfach Probleme mit der Situation umzugehen, mit Situationen, auf die man einfach auch nicht vorbereitet war. Da macht schon Sinn, sich Unterstützung zu holen, damit man wieder gut in den Alltag zurückfinden kann, ja, und gut ins Leben zurückfinden kann. Weil was wir immer tun, das ist einfach auch die Ressourcen unserer Klienten und Klientinnen zu stärken, herauszuarbeiten und sie dabei zu unterstützen, Lösungen zu finden, die für sie stimmen und die für sie passen. Ja.
0: Genau. Und was ich die Erfahrung mache, ist, dass viele nicht wissen, was ist denn normal, unter Anführungszeichen, was ist eine gesunde Reaktion eines Menschen auf herausfordernde Erlebnisse und was ist dann schon, wo man sich vielleicht Sorgen macht, und alleine diese Infos sind oft sehr erleichternd, dass das auch dazugehört, oder eben auch das Reden hilft oft schon.
1: Genau. Einfach so eine Anlaufstelle zu haben, wo man weiß, also Ansprechpartner zu finden, wo man weiß, die urteilen nicht, die be- oder verurteilen nicht, sondern die können einfach einmal gut zuhören und können einfach durch Fragen neue Lösungsmöglichkeiten eröffnen. Ja.
0: Und weil du gerade angesprochen hast, das be- und verurteilen nicht, das ist ja ganz wichtig, weil wir natürlich auch heikle Themen in heiklen Themen beraten, wie zum Beispiel Schwangerschaftskonflikt und Fristenlösung. Und da ist uns sehr wichtig bei ZOE, dass wir unabhängig sind.
1: Genau, wir sind eine wirklich unabhängige Beratungsstelle. Wir gehören zu keiner politischen Gruppierung, beziehungsweise auch zu keiner, wir sind keiner Religion zugehörig. Und das ist für unsere Klientinnen und Klienten ganz, ganz wichtig, weil sie eben merken, dass wir unsere Werte nicht überstülpen, ja, sondern wirklich die Werte des anderen respektieren und akzeptieren.
0: Genau, die Absichtslosigkeit ist da einfach ein wichtiger Begriff, gell? Wenn da jetzt jemand kommt in unsere Beratungsstelle, wie werden wir eigentlich finanziert? Muss dann die Person das bezahlen oder wie schaut das aus?
1: Es ist so, wir sind eine vom Bund geförderte Familienberatungsstelle, wir kriegen auch Förderungen vom Land und deswegen können wir unsere Beratung kostenfrei anbieten. Es ist natürlich so, dass es sehr schwierig ist, sie alleine davon zu finanzieren und wir haben auch Klientinnen und Klienten, die einen freiwilligen Kostenbeitrag leisten. Für die sind wir sehr dankbar. Aber wie gesagt, prinzipiell ist es möglich, die Beratung kostenfrei in Anspruch zu nehmen.
0: Und das ist sehr wichtig, weil natürlich es gibt Menschen, für die das nicht so leicht ist, das zu finanzieren. Und das soll ja für jeden zugänglich sein.
1: Genau.
0: Und an dieser Stelle würde ich einfach auch nochmal sagen, für euch ZuhörerInnen, man kann auch spenden. Wir haben online auf unserer Homepage die Bankdaten, IBAN und so ersichtlich. Falls Sie es jetzt angesprochen fühlen, ja, das ist eine wichtige Organisation, da möchte ich die gerne hinspenden, um Menschen diese Beratung zu ermöglichen, dann freuen wir uns sehr darüber.
1: Unbedingt, ja, genau. Was vielleicht auch wichtig ist, die Beratung kann auch anonym in Anspruch genommen werden. Das heißt, man muss keine E-Card vorweisen, man muss auch keinen Namen nennen oder man kann, wenn man mag, einen Fantasienamen nennen. Also es ist einfach für jeden möglich herzukommen. Man muss nicht fürchten, dass das in irgendeiner Form nach außen dringt. Allein schon deswegen, weil wir Beraterinnen ja auch der Verschwiegenheitspflicht unterliegen.
0: Ja, das ist ein ganz wichtiger Punkt. Das stimmt. Und auch, weil du gerade von anonym geredet hast, wir bieten ja verschiedene Formen der Beratung an. Nicht nur persönlich, face-to-face, sondern es gibt ja andere Möglichkeiten.
1: Genau, es gibt ja die Möglichkeit der Telefonberatung und genauso gibt es Online-Beratung, das heißt Chat- und Mail-Beratung. Das ist während der Pandemie natürlich viel stärker nur in Anspruch genommen worden, ist aber ein Stück weit auch geblieben. Wir sitzen da in Linz, also unsere Beratungsstelle ist in Linz und haben aber Beratungen aus dem Großraum Oberösterreich und zum Teil noch darüber hinaus und manche sind halt sehr froh und dankbar, dass das auch online möglich ist.
0: Genau. Wir sind ja in Oberösterreich, glaube ich, die einzige Beratungsstelle mit dieser Spezialisierung, oder?
1: Genau. Oberösterreichweit sowieso und auch österreichweit gibt es nicht wirklich viele unabhängige Schwangerenberatungsstellen. Also auf das sind wir ein Stück weit ein bisschen stolz und ich denke, das ist ein ganz wichtiges Kriterium einfach bei uns da.
0: Genau. Wenn man sich jetzt einen Termin ausmachen will, wie kann man da vorgehen?
1: Also entweder man ruft einfach bei uns im Büro an oder man schreibt eine E-Mail und bucht so einen Termin.
0: Ich werde in den Shownotes, also in den Notizen unter der Podcast-Folge, die ganzen Links einfügen mit Homepage und Kontaktdaten. Also falls Sie sich einen Termin ausmachen wollen, werden Sie unten die Kontaktdaten dann finden.
1: Genau, und was uns auch wichtig ist, es gibt eigentlich immer die Möglichkeit, einen Termin innerhalb einer Woche zu bekommen, weil gerade diese Themen, wo es um Schwangerschaft und Geburt geht, das sind einfach Themen, da kann ich nicht 3 Monate auf einen Termin warten. Da pressiert es einfach ganz oft und wir versuchen wirklich da für unsere Klienten innerhalb einer Woche einen Termin zu ermöglichen und das gelingt eigentlich immer.
0: Ja, und da sind auch sehr viele sehr, sehr dankbar, dass da so schnell einen Termin gekriegt haben. Gerade beim Thema Schwangerschaftskonflikt mit der Fristenlösung, da hat man oft auch nicht sehr viel Zeit,
1: genau,
0: das zu entscheiden.
1: Genau, oder auch speziell auch dann bei der Pränatalberatung, da ist es auch ganz wichtig, dass das schnell geht und manchmal auch so eben bei der Trauerberatung, weil Menschen da wirklich in großen Krisen stecken können und da braucht es einfach einen schnellen Termin.
0: Ja.
1: Ja, was wir vielleicht auch noch ansprechen können, ist, dass wir auch einen Mann bei uns im Team haben. Das ist uns ganz wichtig, weil die Themen Schwangerschaft und Geburt betreffen nicht nur Frauen, sondern das sind wirklich ja Paarthemen. Und es gibt Themen, wo es für manche Männer wichtig ist, dass sie einen gleichgeschlechtlichen Berater vor sich sitzen haben. Und deswegen haben wir eben auch unseren Mann im Team. Das sind zum Beispiel manchmal Themen wie, wie kann ich ein guter Vater sein? Ja, es ist ja so, dass heute nicht jeder Mensch, Mann oder Frau, mit einem Vater aufwächst und manche halt auch nicht, schon mit einem Vater, aber nicht mit, die haben kein gutes Rollenvorbild, die sagen, so mag ich es nicht machen. Ja, und die wollen dann für sich herausfinden, wie kann ich denn eine gute Vaterrolle entwickeln? Und da zum Beispiel ist unser Mann im Team sehr, sehr wichtig.
0: Stimmt, weil es ist natürlich heutzutage für viele Paare oder Menschen ein großer Übergang von Menschsein, Mannsein, Frausein zu Mutter und Vatersein,
1: genau.
0: Um da ein Rollenbild zu finden.
1: Genau, das ist doch etwas sehr Einschneidendes. Mhm. Und ja, manche suchen sich eben auch da Unterstützung, was auch Sinn macht.
0: Mhm, ja, und da erleben es viele Männer als angenehm, da auch mit einem Mann drüber reden,
1: genau,
0: zu können.
1: Mhm. Genau.
0: Wie finden eigentlich die Klienten und Klientinnen zu uns in die Beratungsstelle?
1: Also wir kreieren einmal im Jahr einen Folder und der liegt auf in den Krankenhäusern und auch bei den Gynäkologinnen und Gynäkologen, zum Teil auch bei anderen Ärzten. Und wir haben eine sehr gute Zusammenarbeit mit den oberösterreichischen Krankenhäusern, die Geburtshilfe anbieten. Also dort werden Frauen und Männer darauf hingewiesen, dass es uns gibt, dass es Sinn machen kann, sie außerhalb der Krankenhausmauern sozusagen Unterstützung zu holen, was auch Gott sei Dank gut angenommen wird. Genauso haben wir eine gute Kooperation auch mit den Hebammen, die uns kennen und die wissen, dass sie bei bestimmten Problemen einfach auch an uns verweisen können.
0: Mhm. Ja, ich war oft die Erfahrung gemacht, dass viele Beratungsstellen oder Kinder- und Jugendhilfe, sonstige SozialarbeiterInnen dann auch immer wieder an uns verweisen.
1: Genau, es gibt natürlich auch noch andere Institutionen, mit denen wir eng zusammenarbeiten. Das ist eh schon angesprochen, die Kinder- und Jugendhilfe ist eine davon. Es gibt aber auch noch andere Beratungsstellen, wie zum Beispiel Migrare, ja, die mit Migranten eben arbeiten. Und wenn sie merken, da gibt's halt, da ist das Thema eben Schwangerschaft oder Geburt, dann schicken die auch zu uns.
0: Mhm. Genau. Gibt es eigentlich irgendwelche Einschränkungen, dass wir irgendwen nicht beraten können? Gibt es irgendwelche Vorgaben, wie zum Beispiel, die Kinder müssen unter 5 Jahre alt sein oder irgendwelche Vorgaben?
1: Nein, die gibt es insofern nicht, weil wir eben eine Familienberatungsstelle sind. Das heißt, es gibt jetzt nicht eine bestimmte Einschränkung. Mhm. Tatsächlich ist es so, dass in erster Linie also Männer und Frauen die Frauen im gebärfähigen Alter zu uns kommen und halt die Männer auch, wenn sie quasi mit dieser Thematik beschäftigt sind. Aber das ist jetzt nicht zwingend so. Es gibt zum Beispiel manchmal ältere Frauen, die kommen und was aufarbeiten, was früher passiert ist. Mhm. Ja, also auch das gibt es. Ja. Und von der anderen Seite her, unsere 2 jüngsten Klientinnen waren 13. Also das ist zwar nicht jetzt der Regelfall, aber ab 15 aufwärts ist es durchaus häufig, dass Jugendliche zu uns kommen.
0: Mhm. Das heißt, wir haben prinzipiell keine Einschränkungen, weil wir Familienberatungsstelle sind.
1: Genau.
0: Aber natürlich sind wir spezialisiert auf diese Themen und es sollte diese Themen betreffend sein.
1: Mhm.
0: Okay. Weil du auch schon angesprochen hast, die Jugendlichen, da haben wir ja auch ein spezielles Angebot.
1: Genau, das ist etwas, was also so ein bisschen ein Steckenpferd von uns und liegt mir auch besonders am Herzen. Das ist das, was wir Projektunterricht nennen. Das heißt, wir laden Schulklassen zu uns ein, die kommen mit ihren Lehrkräften, in erster Linie Lehrkräfte, die Biologie, Religion oder Ethik oder Philosophie unterrichten. Und die kommen zu uns eben direkt in die Beratungsstelle her. Fragen werden uns vorher übermittelt, die Fragen werden anonym von der Lehrkraft eingesammelt, die Schüler und Schülerinnen kommen her und wir bearbeiten und beantworten gemeinsam diese Fragen. Das ist uns ganz wichtig, weil es geht erstens einmal darum, bestimmte Informationen einfach an die Jugendlichen zu bringen. Da geht es oft ums Thema Verhütung, ums Thema Sexualität, auch ums Thema Schwangerschaftsabbruch bei älteren Schülern, die haben oft ein großes Interesse an der Pränataldiagnostik. Aber es geht auch darum, dass sie einfach unsere Beratungsstelle einmal kennenlernen. Wir haben im Laufe der Jahre die Erfahrung gemacht, dass wirklich oft Schüler wieder kommen zu uns als Klienten und sagen, ich war damals vor, weiß ich nicht, 5 oder 10 Jahren bei euch als Schülerin. Das heißt, die Schwellenangst ist weg, die haben das schon mal kennengelernt, die wissen, wie es da ausschaut und trauen sie dann viel eher herkommen. Also das ist uns einfach ganz was Wichtiges.
0: Ich glaube auch, dass das ein wichtiger Aspekt ist, dass man überhaupt weiß, es gibt die Beratungsstelle, da kann ich mich hinwenden, wenn ich eben in einer schwierigen Situation bin in Bezug auf Schwangerschaft, eben zum Beispiel Schwangerschaftskonflikt habe, dann ist es gleich was anderes, wenn ich nicht erst auf Google suchen muss, wo kann ich mich hinwenden, sondern gleich weiß, okay, da kann ich anrufen und da war ich schon mal und da fühle ich mich wohl.
1: Genau.
0: Und das ist natürlich auch ein Appell an euch ZuhörerInnen. Vielleicht kennt ihr jemanden oder werdet in Zukunft jemanden kennenlernen, wo ihr euch denkt, da wird die Beratungsstelle zu ihr voll gut passen, weil das ist eine Thematik, worauf wir spezialisiert sind, eben Schwangerschaftskonflikt oder Trauerverarbeitung, wenn man ein Baby verloren hat oder eben Pränataldiagnostik, die leider nicht so gut ausschaut, eben traumatische Geburt. Und so weiter und so fort, was du, Michi, eh schon ist, vorher gesagt hast von den Themen, dass ihr vielleicht dann an uns denkt, da gibt es eben Zoe und wir sind in Linz und dass sie das dann einfach auch mit Mundpropaganda weiter verbreitet, damit einfach ganz viele Menschen die Möglichkeiten haben, da unterstützt zu werden in diesen Thematiken. Ja, ich würde mal sagen, dann haben wir unsere Beratungsstelle gut vorgestellt und hoffentlich haben wir euch einen guten Überblick geben können, was wir so anbieten, wie unsere Beratungsstelle so ausschaut. Danke, Michi, für das Interview.
1: Ja, gerne.
0: Und wir wollen eben diesen Podcast machen, damit ihr einen Eindruck bekommt, was machen wir, wie schaut das so aus, was sind die Themen, und werden eben jetzt in den nächsten Folgen jeweils ein wichtiges Thema besprechen, was unsere Spezialisierung ist. Das heißt, wenn ihr in die nächsten Folgen hineinhören wollt, sehr gerne. Es wird sicher sehr spannend werden. Ihr werdet mit verschiedensten BeraterInnen von unserer Beratungsstelle Interview führen. Und ich glaube, da werden noch ganz viele spannende Themen auf euch warten. Und da freuen wir uns, wenn ihr wieder einschaltet. Dann einen schönen Tag.

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3: Herzlich willkommen zu einer neuen Ausgabe vom Frohsinn. Mehr Selbstbestimmung im Alltag. Das wünschen sich viele Menschen mit Behinderungen. Das kann mit verschiedenen technischen Hilfsmitteln geschehen. Darüber ist schon im letzten Beitrag zu Integra berichtet worden. Heute hören Sie von meiner Kollegin Eileen Yilmaz, wie vor allem persönliche Assistenz- und auch Selbsthilfegruppen dabei helfen, behinderten Menschen Teilhabe zu ermöglichen.
4: Die Integra ist eine Fachmesse für Pflege, Rehabilitation und Therapie und hat vom 10. bis 12. Juni in Wels stattgefunden. Wir haben im Frohsinn bereits über verschiedene AusstellerInnen berichtet. Jetzt hören Sie den zweiten Teil unserer Integra-Berichterstattung. Der Fokus liegt auf dem Thema persönliche Assistenz. Sie hören jetzt von einer Petition, die erreichen möchte, dass die Kostenbeiträge aus Einkommen von Menschen mit Behinderungen zu Unterstützungsleistungen des oberösterreichischen Chancengleichheitsgesetzes abgeschafft werden. Der österreichische Behindertenrat schreibt auf seiner Website: Erzielen betroffene Personen ein Einkommen oberhalb der jeweiligen Grenzen, werden sie zur Kasse gebeten, denn sie benötigen Unterstützung in Form einer Hauptleistung, wie sie im oberösterreichischen Chancengleichheitsgesetz bezeichnet wird. Betroffene Menschen mit Behinderungen bezahlen gewissermaßen für ihr Engagement in Studium, Fortbildung oder am Arbeitsmarkt, wodurch sich ja erst ein höheres Einkommen ergibt, das dann bis zur Höhe des jeweiligen Schoneinkommens abgeschöpft wird. Betroffene Personen sind seit 2024 verpflichtet, bei Bezug einer Leistung nach dem oberösterreichischen Chancengleichheitsgesetzes eine Arbeitnehmerveranlagung einzureichen. Ergibt sich aufgrund dieser Veranlagung eine Gutschrift, zählt diese als zusätzliches Einkommen und wird ebenfalls abgeschöpft. Gegen diese Regelung macht sich nun die Vereinigung der Interessensvertretungen der Menschen mit Beeinträchtigungen in Oberösterreich stark.
5: Michael Bräumel vom Vorstand vom IVMB. Wir haben eine Petition für die Abschaffung der Einkommensgrenzen, dass die für die Behinderten abgeschafft werden, dass sie nur weniger verdienen dürfen und wenn sie mehr verdienen, das bezahlen müssen.
6: Warum gibt es diese Grenze überhaupt?
5: Diese Grenze existiert, weil wir ja eben eine Leistung bekommen und deswegen meint das Land Oberösterreich, wenn du mehr verdienst als die Grenze ist, musst du das selbst bezahlen.
6: Was ist diese Grenze derzeit?
5: Die Grenze ist derzeit, wenn du in einer vollbetreuten Wohngruppe lebst, darfst du nur 1.350 Euro verdienen. Und wenn du selbstständig lebst mit weniger Unterstützung, also mobiler Betreuung oder persönlicher Assistenz, darfst du nur 2.000 Euro verdienen.
6: Aber was macht das da für einen Unterschied, ob man behindert ist oder nicht behindert? Warum darf
5: ja,
6: man nicht verdienen, was man will?
5: Ja, da kein Unterschied gemacht werden. Und das Problem ist auch, diese Grenze, vor 15 Jahren war diese Grenze bei 1.500 Euro. Und sie wurde viel zu wenig angehoben. Das ist auch ein großes Problem.
6: Gilt das für jede Person mit Behinderung oder Personen, die in Betreuung sind?
5: Wenn Sie eine Leistung vom oberösterreichischen Chancengleichheitsgesetz bekommt.
6: Wie lange läuft die Petition? Wo kann man die unterschreiben?
5: Unterschreiben kann man, glaube ich, online auf der Homepage beim IVMB, oder? Online oder auch hier beim Stand vom IVMB kann man direkt vor Ort unterschreiben.
4: Bei der persönlichen Assistenz werden Menschen mit Behinderungen bei der Bewältigung von Alltagssituationen unterstützt. Entweder im privaten Bereich oder auch am Arbeitsplatz. Damit soll ein selbstbestimmtes Leben gewährleistet werden. Im nächsten Interview hören Sie einen Mann, der diesen Beruf ausübt.
7: Mein Name ist Andreas Krieger. Ich bin Assistent seit 2009 schon bei der persönlichen Assistenz GmbH. Inzwischen unter anderem, weil auch noch beim Auftraggebermodell und auch bei Miteinander. Der Stand ist auch da drüben schon, weil jetzt sind wir auf der Integra. Ich bin die Arbeitsassistenz oder Assistent am Arbeitsplatz. Ja.
6: Kannst du kurz erklären, was ein Arbeitsassistent macht für Leute, die diesen Beruf nicht kennen?
7: Naja, es gibt da eine strikte Trennung zwischen persönlicher Assistenz und eben Assistenz am Arbeitsplatz. Nämlich genauso wie der Name schon sagt, also Assistenz am Arbeitsplatz ist rein nur für Arbeit, für Schule, für Schulausbildung, auch eben für natürlich Berufsausbildung. Und der Geldgeber ist in dem Fall der Bund. Und bei allen anderen Formen, die gerade genannt sind, ist eben das Land der Geldgeber. Ja.
6: Wie viele Stunden bekommt eine behinderte Person die Arbeitsassistenz benötigt? Wie schnell funktioniert das? Wie einfach ist oder schwierig ist das?
7: Es ist wie bei allen Sachen schon mal wesentlich einfacher gewesen. Aber ich habe nicht den allumfassenden Eindruck, muss ich dazu sagen. Ja, also wie leicht Auftraggeber zu Stunden kommen oder nicht, weil ich ja auf der anderen Seite stehe. Ja. Bedarf an Assistenz ist auf jeden Fall viel da, also das ist sicher. Also ich bin da zwar nur Springer und habe eigentlich ständig immer wieder Anfragen. Also von der Seite kann ich sagen, ja, ist viel Bedarf da. Was ich so als dokumentarisches Wissen kenne, ist eben so, dass schon immer wieder auch der Bedarf nicht gedeckt werden kann bei der Arbeitsassistenz. Ja.
6: Wie wirst du jetzt bezahlt? Also müssen das die AuftraggeberInnen privat zahlen? Zahlt das der Bund, das Land?
7: Nein. Das ist, also auch da gibt es große Unterschiede. Also bei der Assistenz am Arbeitsplatz, ja, ist so, dass das eine ganz normale Fixanstellung ist, die zu 100% vom Bund in dem Fall oder eben in meinem speziellen Fall vom Verein Miteinander oder Miteinander GmbH bezahlt ist. Ja. Bei der Privatassistenz ist es so, also bei der persönlichen Assistenz GmbH oder auch beim Auftraggebermodell, dass bei den jeweiligen Auftraggebern, das ist so der Terminus, der zu verwenden ist bei den Beeinträchtigten, ein gewisser Selbstbehalt da ist. Ja. Und der Rest wird vom Land dann zugeschossen.
6: Gibt es jetzt Leute, die gerne eine persönliche Assistenz hätten, aber sich das einfach nicht leisten können? Gibt es irgendwie eine größere Unterstützung oder was kann man tun, wenn man es braucht, aber was gerade im Moment nicht möglich ist vom Finanziellen her?
7: Nein, das Leisten ist weniger das Thema, sondern das Bekommen. Es ist so, es gibt eine Warteliste, gibt es, die auf persönliche Assistenz warten im Privatbereich. Und es gibt einen wesentlich höheren Bedarf an Stunden, die bereits Assistenzstunden haben oder eben bereits im System sind, aber nicht bekommen, weil einfach keine Stunden da sind. Ja. Und das Leisten ist deswegen nicht das große Thema, um die Frage zu beantworten, weil das ja vom Pflegegeld bezahlt wird und auch gedeckelt ist. Das heißt also, die jeweiligen Auftraggeber, in dem Fall auch der Harry, zahlen nur maximal 80% vom Pflegegeld für eben diese Leistung aus dem CHG. Ja. Also der Leistfaktor ist nicht. Das Problem ist, dass man bekommt es einfach nicht. Ja. Das ist wirklich immer schwieriger. Ja.
6: Weißt du, wie das funktioniert? Wie man da wie der Antrag abläuft? Sagt man einfach, ja, ich brauche einfach wen? Zum Beispiel jetzt der Harald, ich muss zu Radio Froh meine Radiosendung machen, da brauche ich Assistenz. Bitte gebt mir da Stunden dafür. Wie kompliziert ist das in der Realität?
7: Naja, es ist nicht so speziell. Grundsätzlich kann jeder Auftraggeber mit seinen Stunden, die ihm zugeschrieben wird, das gibt es meistens so Dreijahreskontingente oder eben bei anderen Modellen, wie es beim Aral jetzt ist, nur ein Einjahreskontingent. Und was er dann grundsätzlich mit diesen Stunden macht, ja, ist ganz ihm selbst überlassen. Ja. Er muss einfach nur so haushalten, dass es sich ausgeht. Und das ist halt meistens viel zu wenig. Ja. Aber was er damit macht, das geht keinem was an. Er weiß auch keiner, das ist so der große Unterschied zwischen von der persönlichen Assistenz zum Beispiel oder auch vom Auftraggebermodell zu anderen, nehmen wir es einmal, Betreuungsformen, ja, dass die Firma nicht weiß, was, wann, letztendlich auch nicht mit wem dann schon, weil sie nachher eine Erfordern, weil das Kontingent natürlich vergeben werden muss, ja, aber vor allem nicht was und wann, ja, sondern eben nachher eine Erfordern die Firma. Ja, es sind so und so viele Stunden von den jeweiligen Assistenten bei dem jeweiligen Auftraggeber verbraucht worden. Und immer noch nicht was. Also das ist eine sehr große Form von Selbstständigkeit und von Eigeninitiative auch notwendig. Ja.
6: Was für Ausbildung oder braucht man Ausbildung, um persönlicher Assistent zu werden? Wie bist du da dazu gekommen?
7: Nein, man braucht keine. Das ist eine sogenannte Laienhilfe. Wobei wir nennen uns die Experten vor Ort. Ja. Also wir sind nicht die hingehen und sagen, lehn dich zurück, ich weiß genau, was du brauchst, ich habe das gelernt. Ja. Sondern wir fragen, was brauchst du, wie willst du es und bekommen unsere Einschulung dann eigentlich vor Ort von den Kollegen, von den jeweiligen Auftraggebern selber. Weil Anleitungskompetenz ist dann schon Voraussetzung, wenn du Auftraggeber sein möchtest, in diesem System. Ja. Und das ist also bestens, muss man sagen. Also muss ich das noch wissen, es gibt ja einen sogenannten Betreuungsschlüssel, der ist 1:1. Das heißt quasi, wenn ich jetzt in dem Fall beim Harald bin, ja, dann bin ich ausschließlich zu 100% dessen Zeit für ihn zuständig. Ja. Und damit natürlich kann ich mich ja ganz anders widmen, den jeweiligen Aufgaben. Ja. Und es funktioniert auch besser. Ich muss sagen, auf diese Frage gebe ich immer gerne die Antwort, wann es meine Auftraggeber, weil mehrere, ins Krankenhaus kommen zum Beispiel. Ja. Und es geht um Transfers. Ja. Dann ist das Erste, was ich weiß, wenn sie mich kennen oder uns schon kennen, ist das, ich sehe einen Assistenten, der uns hilft beim Transfer, ja, weil wir das mit Hilfsmitteln alleine locker und schonend für alle Beteiligten, für mich und für den Auftraggeber machen können. Und wenn dann das siehst, wie im Krankenhaus das aufgeschickt, also nichts ins Krankenhaus, um Gottes Willen. Ja. Aber die Methoden, da zehren dann vier Leute mit ihnen an der Matten an dem jeweiligen und reißen ihm herum, ja, und das ist alles andere wie schonend. Ja. Also, Experten vor Ort.
4: Wir haben im letzten Gespräch von Harry geredet. Damit ist Harald Bachelmeier gemeint, ein Radiokollege von mir, der im offenen Zugang eine Sendung auf Radio Froh moderiert. Ich habe mit ihm auf der Integra über die Notwendigkeit von persönlicher Assistenz gesprochen.
8: So, ich bin wie gesagt Bachelmeier Harald und arbeite heute auch für den IVMB, bin aber eben sonst auch für Radio Froh tätig, unter der Sendung Ready Able, schon wie wir viel kennen. Ja, wie gesagt, ich sage immer, ohne Assistenz wären solche Aktivitäten wie eben Ready Herald oder wie die IVMB ja auch nicht möglich. Und deswegen bin ich froh, dass es gibt. Auch wenn wir als Auftraggeber oder eben Assistenzgeber lang auf solche Assistenzen teilweise warten müssen, aber es ist praktikabel, weil ohne dem wäre es nicht möglich. Weil wenn es das nicht geben würde, dann wären wir auf unsere Eltern angewiesen oder eben auf Freundesnetzwerke, sage ich mal. Das ist nicht so gut. Aber es wird, mal schauen, wie es noch wird die nächsten Jahre, aber wir müssen alle auf der Hut bleiben. Und da sind aber dann auch junge Assistenzen gefordert, egal ob es jetzt, welches Modell das dann ist. Aber je jünger die Leute sind, desto besser ist es. Natürlich ist auch abhängig, wie viel man die Assistenzen dann zahlen können in dem Sinn. Und das wird noch spannend für alle.
6: Setzt sich da die Vereinigung der Interessensvertretung der Menschen mit Beeinträchtigungen ein, also IVMB, dazu ein, dass sie da irgendwie mehr tut im Bereich von der Assistenz, dass da mehr Stunden zur Verfügung gestellt werden?
8: Ja, wir versuchen es immer wieder, aber so richtig durchkommen da wir ja nicht wirklich, bis jetzt zumindest, vom Gefühl her. Und das ist halt, das wird noch spannend.
6: Was sind sonst so die Tätigkeiten von IVMB?
8: Ja, wir sind im Prinzip die Vermittlung zwischen Land und zwischen die anderen drei Leute draußen. Aber ja, wir sind mit vielen Leuten in Verbindung. Aber ob wir durchkommen, ist die andere Frage. Es ist immer ein Wiegelwagel, ob wir mit den Mitteln, die wir haben, bei den Leuten, wo es wirklich drauf ankommt, Gehör finden. Das ist das Problem, was immer wieder mitspielt oder mitschwingt.
6: Was kann man denn unter einer Interessensvertretung verstehen? Tut sie euch untereinander austauschen oder seid ihr dann rein dafür da, eben dass Politik, Gesundheit, Versicherungen verstehen, was die Bedürfnisse sind?
8: Wir schauen schon, dass wir alle verbinden und dass wir eben für alle da sind. Wir tauschen sie auch aus, aber wir vertreten ja bis zu 800 oder ich glaube 800 oder mehr Leute indirekt dann, ja. Das ist, wir sind quasi Sprachrohr für die ganzen Interessensvertretungen, die es so gibt in Oberösterreich. Und das sind ja nicht wenige, die wir da vertreten. Ist für alle ein Geben und Nehmen. Weil wir kümmern sich um alle im Prinzip. Und wenn es uns aber mal nicht mehr gibt, dann wird es für die anderen problematisch. Und das ist aber das Problem, weil ohne Assistenzen kommen wir auch nicht zum IVMB zum Beispiel. Und das ist dann für alle ein Problem, weil wenn die Assistenzen einmal uns nicht mehr haben als Auftraggeber, dann wird es für alle problematisch. Weil die leben ja auch von was davon.
6: Welche politischen Forderungen sind denn gerade, also eben neben der Assistenz, gerade aktuell, was ist, liegt euch gerade am Herzen, was müsste jetzt umgesetzt werden?
8: Also es gibt viele Sachen, aber im Prinzip einmal, dass die Einkommensgrenzen erhöht werden. Also dass man nicht bei den 2000 limitiert sind, sondern vielleicht mehr verdienen darf, dann war es für viele wieder leichter. Ich glaube die. Von dem her, das wird noch spannend werden für alle, wie es weitergeht. Weil am Ende ist ja das so, dass wenn uns das Land das wieder wegnimmt, haben wir ja das Problem, dass wir dann keine Kaufkraft in die Wirtschaft pumpen können. Und dann ist es wieder der Kreislauf, dass die Wirtschaft auch schlechter darstellt, als was eh schon ist, jetzt.
6: Was bringt denn die Integra, so eine Messe für behinderte Personen, für die Assistenz? Was ist so da der Hauptgrund, warum du jetzt auf die Integra gehst?
8: Naja, erstens, ich arbeite eben für den IVMB und zweitens sage ich, aber es ist auch durchschauen, was gibt es Neues an Hilfsmittel oder solche Sachen. Oder man kann sich dann auch mit den Leuten austauschen, die man schon kennt und schon ewig nicht mehr gesehen hat. Ist das auch ein Erfahrungsaustausch für alle. Im Prinzip, es bringt für jeden was. Integra ist mehr oder weniger ein Treffpunkt für jeden. Für Assistenzen und auch für andere Leute. Es ist nicht nur für uns, weil wir da arbeiten oder weil wir da stehen, sondern es bringt am Ende für jeden was. Und ich sage immer, je besser die Leute über die Hilfsmittel und andere Sachen Bescheid wissen, desto leichter ist es. Weil irgendwann, da willst du jeden einmal, dass er irgendwann einmal Hilfe braucht, weil im Prinzip braucht man sie nur in zum Beispiel Fußbrechen oder andere Sachen, dann ist man sehr wohl sehr schnell auf Hilfe angewiesen.
4: Harald Bachelmeier hat selbst auch noch ein Interview für diese Sendung zur Verfügung gestellt. Er hat mit der persönlichen Assistenz GmbH gesprochen.
8: So, da ist mal wieder ready für euch. Ich hätte jetzt mal ganz gern gewusst, ja, was ist denn eigentlich die PA GmbH, wenn man so schnell beschreiben müsste, oder persönliche Assistenz?
9: Die PA GmbH ist ein Träger, das vom Land Oberösterreich finanziert wird, und wir bieten die Leistung persönliche Assistenz an. Und das ist eine Leistung, die Menschen mit Behinderung unterstützt, in einem selbstbestimmten und eigenverantwortlichen Leben zu Hause in den eigenen vier Wänden.
8: So, und wenn ich das jetzt richtig, also ich habe es ja schon länger gehabt, aber jetzt die andere Zeit oder die andere, bis dass man PA kriegt, das dauert ja Minimum, hätte ich jetzt mal gesagt, 8 Jahre, oder bin ich dann falsch? Wie ich noch ein Jahrgang habe, da war es ja weit kürzer mit der Wartezeit.
9: Die Jahreszeiten kann ich da kaum nennen. Es wird eingeschätzt nach einer Dringlichkeit. Das erfolgt auf der Behörde. Das heißt, Betroffene melden sich bei der Bezirkshauptmannschaft, bei der Bedarfskoordinatorin. Die schätzt die Dringlichkeit ein. Wie dringend ist der Bedarf? Gibt es Angehörige oder nicht? Für welche Tätigkeiten braucht man Unterstützung? Und dann wird es nach Punkten eingeschätzt und in der Reihung erfolgt dann die Vergabe. Aber es gibt Wartezeiten.
8: Eben, jetzt ist es leider so, dass wir Wartezeiten haben. Ich selber aus meiner Erfahrung kann sagen, PA ist das Beste, was es gibt. Aber es sollte nach meiner Dafürhalten viel mehr ausgebaut werden. Wie siehst denn du das?
9: Ja, ich fand es auch schön. Vor allem, wenn man sieht, wie sich Menschen damit entwickeln, wie Sachen Dinge im Leben wieder möglich werden, die sonst nicht möglich sind. Und die Betroffenen, die persönliche Assistenz haben, kennen die persönlich jetzt nicht, ob das wieder hergeben wird.
8: Und außerdem ist es so, weil erstens die Angehörigen werden ja immer öder und irgendwann gibt es es immer nicht mehr und dann sind wir auf euch angewiesen, auf PA GmbH oder auf andere Einrichtungen in dem Sinn. Also ohne Assistenz geht es ja nicht mehr heutzutage.
9: Das nehmen wir auch wahr, dadurch, dass die persönliche Assistenz GmbH seit 25 Jahren gibt, haben wir einfach einen Auftraggeber, die schon seit Jahrzehnten dabei sind.
8: Dabei waren, leider.
9: Oder genau, in deinem Fall dabei waren, leider. Und einfach auch die gesundheitliche Situation sich verschlechtert, mehr Stunden braucht werden oder auch natürlich die Angehörigen älter werden. Das ist ein Thema, das uns betrifft. Ja.
8: Eben, und irgendwann wird es einmal so sein, dass die PA GmbH das Gesundheitssystem im Endeffekt entlastet, weil ja, es ist ja auch so, dass das Gesundheitssystem ist eh schon am Limit. Und die PA GmbH ohne der wird sich das Gesundheitssystem nur ärger ausschauen. Wie siehst du das?
9: Also das Gesundheitssystem können wir in dem Sinne nicht ersetzen, entlasten, weil das sind ganz andere Dinge, die ein Krankenhaus oder Pflegedienst abdeckt, aber wir haben jetzt gerade eine große Evaluierung gehabt, haben Auftraggeberinnen und Assistentinnen befragt und da ist rausgekommen, bei einer Auftraggeberin 57% haben angegeben, dass sie ohne persönliche Assistenz nicht zu Hause leben könnten. Aber das heißt, das ist definitiv eine Entlastung, was Wohnplätze in Oberösterreich betrifft, weil wenn die alle KBA hätten, wären sie angewiesen auf einen Wohnplatz.
8: Eben, und das waren dann nur mehr Kosten vom System her und das können wir ja, wie wir wissen, leider im Moment nicht finanzieren. Weiß nicht, wie siehst du das?
9: Ja, schwieriges Thema. Man hört immer, dass es zwingend da ist, ja.
8: Eben, und das ist, leider, es trifft alle, weil im Endeffekt, weil es ist auch die Assistenten, wenn uns Auftraggeber, also wenn es die Auftraggeber nicht mehr gibt oder nicht da sind, dann können auch die Assistenten von nichts leben. Wie siehst du das? weil es ist für alle ein Geben und Nehmen. Auch für die Berg GmbH oder für die anderen.
9: Ja, es ist einfach eine Möglichkeit zu arbeiten. Wir arbeiten mit freien Dienstnehmern. Das ist eine recht flexible Möglichkeit, miteinander zusammenzuarbeiten. Und es ist gerade bei uns für viele einfach ein gutes Zusatzeinkommen.
8: Eben, und für Studenten und für andere ist nebenbei ein guter Nebenverdienst.
9: Und wir haben auch gar nicht so wenig Pensionistinnen.
8: Ja, eben. Wo wir ja gerade wieder beim Thema waren, Zuverdienstgrenzen, wie sind das jetzt momentan bei eigentlich? Zuverdienstgrenzen sind ja, glaube ich, um die 500 im Moment, dass man dazu verdienen darf.
9: Oder? Bitte bei uns genauso die übliche Geringfügigkeitsgrenze.
8: Ja, eben, deswegen, aus meiner Sicht, PA GmbH, also PA GmbH in dem Fall und andere Sachen sollten viel mehr ausgebaut werden. Wie siehst du das? Weil generell viel zu wenig. Ja. Vor 25 Jahren war der Bedarf nur weniger wie jetzt, aber wenn es nach mir geht, sollte viel mehr sein, als was jetzt momentan ist.
9: Ich erlebe es, seitdem ich dabei bin, als Schwanken. Also es hat ja Zeiten gegeben, wo die Wartelisten sehr kurz waren, auch die Wartezeiten sehr kurz waren. Aktuell sind die Wartezeiten länger, die Wartelisten wieder länger. Und das ist natürlich für jede einzelne betroffene Person, die einen Bedarf hat und warten muss, irgendwie dahinwurschtelt, sage ich jetzt einmal, natürlich schwierig.
8: Das war ein ganz guter Einblick. Sage ich danke.
9: Danke, Harald.
4: Betroffene von Krankheiten oder Menschen mit Behinderungen finden in Selbsthilfegruppen oft Halt und Austausch. Im letzten Interview hören Sie, welche Arbeit der Dachverband dabei leistet.
10: Hallo, mein Name ist Manuela Bruckmüller. Ich arbeite bei der Selbsthilfe Oberösterreich, Dachverband der Selbsthilfegruppen. Der wurde 1990 bereits gegründet von unterschiedlichsten Menschen, Selbsthilfegruppen im Gesundheitsbereich, die sich einfach über ihre Erkrankung austauschen. Erfahrungen weitergeben, Tipps weitergeben, genau. Es gibt ganz viele Selbsthilfegruppen in Oberösterreich. Es gibt alkoholfreie Gruppen zu Diabetes, jetzt auch neu zu Long-Covid, zu Parkinson, Muskelerkrankungen und, und. Findet man alle auch auf unserer Homepage.
6: Haben Sie durch Gespräche irgendwie erfahren, was den Leuten, was Ihnen so Selbsthilfegruppen geben? Warum sind die so wichtig für Betroffene?
10: Also ganz wichtig wird immer hervorgehoben der Austausch mit Gleichbetroffenen. Auch wenn die Menschen in der Familie, im Umfeld Unterstützung haben, ist es trotzdem bei Erkrankungen was anderes, wenn man mit Gleichbetroffenen, Gleichgesinnten spricht. Sprich, ob das jetzt eine Krebserkrankung ist. Manche Gruppen laden sich auch immer wieder Experten ein, um auf dem neuesten medizinischen Stand zu sein. Aber der Kern ist ganz einfach der Austausch mit Gleichbetroffenen. Viele sagen, ich brauche mich nicht immer wieder neu erklären. Das Gegenüber weiß genau, wovon ich rede. Und ja, sie unterstützen sich einfach wechselseitig in der Gruppe.
6: Jetzt wird so eine Selbsthilfegruppe von den Betroffenen selbst gegründet, organisiert. Ist das auch eine zusätzliche Belastung, weil es ja eine ehrenamtliche eigentlich wie eine Arbeit ist?
10: Ich würde es nicht als Belastung bezeichnen, weil es soll schon auch Freude machen und was Positives sein. Aber natürlich, gerade die Initiatorinnen haben halt schon die Arbeit, ein Treffen zu organisieren, vielleicht auf Kontakt zu halten zwischendurch und, und. Und da unterstützen wir es halt auch vom Dachverband ein bisschen, speziell in der Anfangsphase, wenn eine Gruppe neu gegründet wird. Ja. Oder auch, wir bieten auch immer wieder Weiterbildungen an, Dynamik in Gruppen, zu Konflikten in Gruppen, so Eintagesworkshops, die dann die Initiatorinnen und die Leiterinnen oder Gruppensprecherinnen, wie immer man das bezeichnen will, kostenlos nutzen können.
6: Ich wollte gerade fragen, was so die Aufgabe von einem Dachverband sind. Können Sie da noch mehr drauf eingehen?
10: Also eine Hauptaufgabe ist natürlich, dass ich Ansprechpartnerin bin für, wenn jemand eine Selbsthilfegruppe gründen möchte. Auch für die laufenden Gruppen oder Vereine, wenn es irgendwelche Fragen gibt oder auch wir in Linz gibt es auch Gruppenräume, wo sie sich treffen können, kostenlos. Dann die Website ist ein ganz wichtiger Part. Da sind alle unsere Gruppen gelistet. Da muss ich natürlich auch die Wartung machen. generell Öffentlichkeitsarbeit zum Thema Selbsthilfe allgemein. Was bringt Selbsthilfe? Warum? Weshalb? Ja.
6: Haben Sie aus Ihrer Erfahrung Tipps, wie man jetzt eine erfolgreiche Selbsthilfegruppe gründet und dann auch so führt, dass eben diese Regelmäßigkeit da ist, dass dieser Austausch aufrecht bleibt?
10: Also es gibt da kein Patentrezept. Das kommt ganz stark darauf an, welche Erkrankung das ist. Wenn ich eine alkoholfreie Gruppe gründe, ist der Fokus sicher ganz anderer, als wenn es eine Gruppe ist zum Thema Krebs. Das macht die Selbsthilfelandschaft auch so bunt und vielfältig, weil eine alkoholfreie Gruppe trifft sich öfter. Da geht es wirklich um das gegenseitige Stützen, immer wieder dazwischen, Erfahrungsaustausch und, und. Und da ich alleine bin, also sind die Gruppen schon auch gefordert, eine gewisse Eigeninitiative zu haben. Wie gesagt, für Fragen stehe ich zur Verfügung, aber die Gruppe gestaltet sich quasi selber.
6: Wie schaut es denn mit Finanzierungen aus, auch wenn man jetzt irgendwie gratis Räume hat, aber man möchte halt doch irgendwie, ich weiß nicht, Getränke anbieten oder mal sich mal treffen. Gibt es da irgendwelche Unterstützungen vom Land Oberösterreich oder bundesweit?
10: Also für lose Gruppen jetzt nicht wirklich. Vereine kriegen zum Teil schon Unterstützungen. Wir vom Dachverband werden unterstützt, aber nur für den laufenden Aufwand. Es gibt dann noch über die Sozialversicherung Projektförderungen, also jetzt nicht für laufende Treffen, also keine Raummiete oder so, sondern wenn man zum Beispiel einen Folder braucht oder was, solche Sachen. Aber die Finanzierung ist bescheiden.
6: Können Sie jetzt zum Schluss noch sagen, eben Sie haben vorher die Website angesprochen, was ist da jetzt, also was ist die Adresse der Website, wo können sich Leute informieren, wo finden Sie alles, was eben gebraucht wird für die Betroffenen?
10: Unsere Website ist www.selbsthilfe-ooe.at. Da Sinn unter Selbsthilfegruppen finden oder einfach ein Schlagwort ins Suchregister eingeben, unsere Gruppen gelistet, sofern es welche gibt, weil eine Selbsthilfegruppe gibt es ja nur, wenn ein paar Menschen ehrenamtlich eine initiieren. Es sind auch österreichweite Kontaktstellen gelistet, wenn es keine Gruppe gibt, einfach damit die Menschen Hilfe finden. Sofern die Gruppe oder der Verein eine eigene Website hat, ist dann die auch direkt verlinkt, wo man wieder noch zusätzliche Informationen erhält. Wir haben auch einen Social-Media-Kanal, Facebook und Insta. Die Podcasts sind auf unserer Website. Wir haben einen Blog. Genau. Und wenn das alles nicht ausreicht, einfach ein E-Mail schreiben oder bei uns anrufen.
3: Das war Eileen Jelmatz mit einer Rückschau auf die Integra, die Fachmesse für Pflege, Rehabilitation und Therapie. Die nächste Integra wird vom 10. bis 12. Mai 2028 in Wels stattfinden. Und jetzt hören Sie einen Beitrag zur Fête de la Musique, welche am 19. Juni die ganze Stadt Gmunden zu einer Bühne gemacht hat. Wir haben mit Eva Fürthbauer von der Kulturabteilung gesprochen, warum die Fête de la Musique hier wichtig ist. Außerdem haben wir uns mit ein paar KünstlerInnen unterhalten, wie es ihnen an diesem wunderbar heißen Tag und ihren Auftritten gegangen ist und warum sie gerne bei der Fête de la Musique spielen. Mit dabei waren unter anderem Togo and Delivery, Stone Tree and the Tadpoles.
11: Hallo.
12: Wer sind Sie und was machen Sie heute?
11: Also ich bin die Eva Fürthbauer, bin seit Jahrzehnten fast bei der Stadtgemeinde und darf seit 4 Jahren dieses Fest organisieren, die Fête de la Musique, immer am Freitag um die Sommersonnenwende. Und heuer haben wir mittlerweile 45 Bands, 80 Auftritte, 17 Auftrittsorte und von 17 bis 24 Uhr ist in der ganzen Stadt Musik.
12: Das ist ja Wahnsinn. Wie kommt man auf so ein Konzept? Wie setzt man das um? Wie funktioniert das?
11: Also das Konzept haben nicht wir erfunden, sondern die Fête de la Musique ist auf der ganzen Welt eigentlich immer am 21. Juni, in Paris, überall. Und durch die Kulturhauptstadt haben wir dann 23 einmal begonnen, das Fest in den ganzen 23 Gemeinden zu organisieren. Und Gmunden ist übergeblieben und wir werden das Fest sicher in den nächsten Jahren weiterführen.
12: Es sind ja irrsinnig viele Leute da, oder? Die da dazukommen und das anschauen wollen. Die Bands haben eine Fan-Crowd.
11: Das ist korrekt, also es sind 270 Mitwirkende, die dann die Eltern mitnehmen, die Verwandten mitnehmen, die Freunde mitnehmen. Also es werden heute tausende Leute in der Innenstadt sein und es ist ein traumhaftes Wetter. Das ist der beste Mitarbeiter, sage ich immer. Und ja, ich glaube, durstig werden es sein. Und es ist das erste Sommerfest jetzt in Gmunden und es ist einfach lässig.
12: Ja, absolut. Es ist wirklich ein traumhaftes Wetter heute. Wo sind denn so die ganzen Locations in der Stadt verteilt? Wo kann man da überall Musik halt anschauen?
11: Also wie gesagt, das sind 17 Plätze, die wir dann natürlich überall dort angesiedelt haben, wo auch Gastronomie ist, weil der Durst ist groß. Und es ist am Rathausplatz, es ist in der Kirchengasse, der Graben ist gesperrt. Also die Innenstadt ist überhaupt das Ganze gesperrt. Am Museumsplatz, auf der Schiffslände, vor kleinen Geschäften. Also wirklich jede Nische nützen wir aus, um die Musik auftreten zu lassen.
12: Wie schaffen Sie das, dass dann so viele Musikerinnen in Gmunden sind? Wie kommt man dann zu den Bands?
11: Ja, das war wirklich ein Zufall. Also wir haben das ausgeschrieben und es werden jedes Jahr, also es ist die Mundpropaganda. Also die Musiker untereinander erzählen das wieder weiter und es dürfte einfach lässig sein bei uns in Gmunden und darum kommen jetzt neue dazu, genau.
12: Also da kommen jetzt ja neue Bands auch dazu?
11: Ja, es gibt ein Stammpublikum und es, was immer wieder wächst. Also ab Anfang des Jahres kann man sich bei uns anmelden. Wir machen auch keine Beschränkung. Natürlich kann man jetzt nicht so Riesenbands mit Riesenverstärkern nehmen, aber wir lassen an und für sich alles zu. Jetzt haben da Musikschüler gespielt, glaube ich 10-Jährige, die auf der E-Gitarre Alle meine Entlein spielen, bis zu Profi-Musiker ist wirklich alles dabei. Oder Salsa-Tänzer, Boogie-Woogie-Tänzer, also wirklich alles. Oder DJs dann, die auftreten, kommen extra aus Wien nach Gmunden. Ja, natürlich mit Wurzeln da in der Heimat, aber wirklich tolle Künstler.
12: Wunderbar. Wir freuen uns auf das Fettel Musik heute.
11: Ja, ja. Freue mich auch, wenn es wieder vorbei ist und freue mich auch schon aufs nächste Jahr. Nächstes Jahr am 18. Juni.
12: Super. Ja. Dann vielen Dank fürs Interview.
11: Bitte gern.
12: Ja. Togo and Delivery. Yes. Hallo.
13: Hallo, grüß dich. Servus. Also ich bin der Markus.
14: Ja. Ich bin der Georg.
15: Und ich bin der Marc.
12: Was macht ihr heute in Gmunden?
14: Heute ist Vetterler Musik und wir treten da zum dritten Mal auf und es ist so quasi ein bisschen ein Heimspiel für uns jetzt schon und ja, es macht riesig Spaß. Ja,
13: ja, ist einfach fesch, mal auf die Straßen gehen, nicht irgendwie in einen Club oder in einer Bar spielen, sondern mit den Leuten direkt auf Augenhöhe Musik zu machen, gibt eine ganz spannende Energie jetzt ja und wir sind wie gesagt das dritte Mal dabei und es ist jetzt ja ein Highlight für uns.
14: Cool. Ja, und jetzt ist dann unser zweiter Gig für heute. Und ja, da geht es so richtig ab. Jetzt haben wir dann einen Schwurplatz mitten im Zentrum von Gmunden. Es wird hot, wird hot. Es war halt auch schon hot.
13: Es war wirklich hot, ja.
12: Wie viel Grad hat es heute?
14: Ich glaube 35 oder so irgendwas, keine Ahnung. Gefühlt zumindest.
13: Also zuerst in der Sonne.
14: Ja, ich war schon ziemlich.
13: Kritisch.
14: Ja.
13: Voll.
12: Kritische Hitze. Ja. Marc, wie geht's dir?
15: Gut, danke.
12: Ja. Ja. Du hast die ganze Family auch mit?
15: Ja, die Family von meiner Frau ist dabei, genau.
16: Und deine Kinder.
15: Stimmt, meine Kinder.
12: Die sind deine eigene Familie auch schon mal.
15: Ja, eigene Familie auch dabei, ja genau.
12: Was spürt ihr heute? Was steht am Programm von Togo and Delivery?
14: Also wir haben natürlich ein buntes Set geplant, ein Repertoire, das über alle drei Auftritte, die wir haben, einfach sehr abwechslungsreich ist. Und wir spielen Trout Rock, das ist unser selbstdefiniertes Genre, wo wir unsere Klassiker von uns, aber auch ein bisschen neuere Nummern einfach heute zum Besten geben und ich hoffentlich die Stadt ein bisschen zum Beben bringen, die kleine Stadt da am See.
12: Ja. Was ist Trout Rock?
13: Trout Rock leitet sich ab von unserem Wappentier, das ist die Clever Trout, die unsere Fans wissen, dass bekanntlich die Welt besser regieren würde, wie so mancher Mensch oder eigentlich wie alle Menschen, so zumindest der Text von dem Song. Und ja, von dem Tier, der Clever Trout, haben wir uns dann den Namen gegeben, weil wir lauter eigene Sachen spielen, die nicht wirklich in der Schublade passen. Und deshalb haben wir einfach für uns was erfunden, den Trout Rock. Und ja, den praktizieren wir jetzt schon seit einigen Jahren gemeinsam.
14: Genau.
13: Kann man so sagen.
12: Finde ich sehr geil. Eigenes Genre gegründet, super. Ja, wie taugt es euch in Gmunden? Wie ist die Stimmung bei euch?
15: Na gut. Jetzt gerade war es, wir haben jetzt den ersten Gig gerade gespielt, das war schön zum Warmwerden, würde ich mal sagen, noch nicht so viel Leute, Und jetzt, da wo wir jetzt sind, schaut es so aus, es wird gut was weitergehen und da freuen wir uns drauf. Wir sind heiß, wir machen die Leute heiß und dann wird schon was, die Erde wird beben.
12: Jetzt wird gerockt.
14: Voll, ja, für uns ist es ja zum Teil halt ein richtiges Heimspiel, kann man sagen.
17: Ja,
14: und so. Und,
17: als Gmundner.
14: Ja, voll. Und,
12: alle drei aus Gmunden?
17: Nein, nicht alle drei.
14: Okay. Nicht alle drei. Deswegen freut es mich, dass der Marc auch so taugt, weil der Marc ist ja...
12: Ja, heute ist überhaupt sehr divers, was wir schaffen können.
14: Well. Aber ja, darum hoffen wir, dass wir halt mit unserer Mischung aus verschiedenen Rock-Genres und Blues und so weiter und poppigen Nummern und da ein bisschen und deshalb den Trout-Jock ein bisschen für Hooks, gute Hooks und catchy.
17: Genau, stimmt. Wir haben einige einfache Nummern, die Leute, die uns auch nicht kennen, dann irgendwie schnell aufnehmen können. Da kriegen wir oft ganz witzige Rückmeldungen im Klassenpublikum unmittelbar. Das ist eigentlich das Schönste, wenn die eigene Auftritt, Musik irgendwie ankommt, auch bei Leuten, die einen nicht kennen oder noch nie gehört haben.
14: Genau, ja,
17: das ist immer ganz witzig. Ja. Das macht es ein bisschen aus.
12: Ja, voll schön. Dann wünsche ich euch ein schönes Konzert. Danke. Oder zwei noch, oder?
14: Der dritte, also der zweite nachher dann. Also der letzte wird ziemlich rockig. Also da haben wir nochmal alles raus.
17: Ja.
14: Ja, 22 Uhr am Graben vor dem Kino.
17: Ja.
14: Da ganz theatralisch.
17: Weil was man vielleicht noch dazu sagen muss, es ist ja ein Straßenmusikfest, aber viele andere Bands sieht man, kommen mit sehr viel Equipment, was natürlich auch seine Berechtigung hat, aber wir haben es für uns so gesehen, wir spielen eh öfter in irgendwelche Lokale oder so mit einem großen Besteck, sage ich mal. Und darum ist für uns das einfach richtig schön, wenn wir nur ohne Mikrofon mit ganz kleinen Verstärker, die mit Batterie laufen.
14: Es geht dafür ein bisschen auf die Stimme, aber...
17: Es geht ein bisschen auf die Stimme, darum ist mir das gerade eingefallen, weil du den dritten Gig auch gespielt hast, aber... Also beim dritten, da werden wir sie gar nicht mehr zurückreißen. Ja. Da werden wir schauen, was noch im Körper steckt und das dann für die Leute dann am Bloß lassen.
14: Da werden wir alles rausgeben.
12: Ein bisschen Kamünde trinken, gell?
17: Ja, ja.
14: War vielleicht gar nicht blöd, ja. Aber sie teilen leider keinen in der Stockgemeinde aus, sonst hätte ich schon genommen.
17: Erfrischungen. Vielleicht für nächstes Jahr.
14: Vielleicht aber ja, genau, kann man anregen.
12: Ja. Selber mitnehmen.
14: Ja. Echt, ja.
17: Wobei, der muss man heute, braucht es gar keine.
14: Das ist aber für einen Coolness-Faktor ist das halt, weiß nicht.
17: Ja.
14: Ja, wirklich, Kamünde. Nein,
17: da trinkt auch mal eine
14: Tasse
17: Tee auf der Bühne.
14: Okay, warum passt. Lass mich
12: so machen es halt die Großen.
14: Ja, ja. Genau, stimmt.
17: Ja.
14: Die Profis.
12: Hey, voll cool. Danke fürs Interview.
17: Ja,
12: viel Spaß
17: gern.
12: Noch.
14: Danke.
12: Amazing. Okay, wer bist du und was machst du heute da?
18: Ich bin die Ines, Verena Haas, und ich singe heute mit zwei Formationen, nämlich mit Silver Spurs, unser Akustik-Trio, Duo, und unserer Band The Tadpoles.
12: Super. Mhm. Zum ersten Mal bei Fettteller Musik dabei?
18: Nein, ich war schon ein paar Mal dabei und genieße es jedes Jahr wieder. Und der Wettergott ist uns auch immer hold.
12: Ja. Ist nicht traumhaft so in Gmunden, die Atmosphäre? Wie geht es euch da damit?
18: Da geht es uns super. Ich meine, du hörst das Wasser im Hintergrund plätschern und die Sonne geht hinter dir fast unter. Ja. Und das genießen wir schon. Ist schön. Ja, absolut.
12: Super. Ja. Was seid ihr für eine Kombi? Also musikalisch, was seid ihr da in der Band?
18: Wir haben das Akustik-Duo Silver Spurs, da machen wir Country, Folk und so Südstaatenmusik. Und mit der Band The Tadpoles, die Kaulquappen, sind wir einfach eine Coverband und wir haben einen Spaß, indem wir uns einfach für Medleys zusammenstellen, auch ABBA und italienische Medleys und so, da haben wir einen Spaß dabei und ja, taugt uns.
12: Super.
18: Ja.
12: Das klingt fantastisch, dann wünsche ich euch noch einen schönen Abend.
18: Ja, euch auch, danke.
12: Dankeschön. Ja. Tschüss. Hey, wie geht's euch?
14: Voll gut.
12: Voll gut? Ja, super. Voll. Wie waren euch eure Auftritte bis jetzt?
19: Unser Auftritt war...
12: Habt ihr erst angehabt?
19: Ja, das war der erste jetzt. Und ich bin jetzt schon super stoked, weil es ist halt super heiß und die Crowd ist super on fire und so übernimmt.
20: Also ja, na, mir geht's auch voll. Ich habe voll Spaß gehabt da jetzt spielen und es war sehr schön, so viele Leute zu sehen.
12: Ja.
20: Das hat.
12: Die sind auch voll mitgegangen mit euch.
20: Ja, na voll, es ist sehr schön. Voll.
12: Super. Wo spielt ihr heute noch?
19: Wir spielen jetzt dann noch am Graben unten beim Kino und das wird dann der krönende Abschluss von der Fetteler Musik.
12: Ja.
19: Genau, Headliner. Sag du nochmal Headliner.
20: Ja, Headliner. Voll cool.
12: Ihr seid Headliner, hey, gratuliere.
19: Ja, voll. Danke.
12: Seit wann gibt es Dontry? Und die Geschichte ein bisschen.
19: Eigentlich ganz neu. Also in der Besitzung gibt es uns ja eigentlich erst seit nicht einmal ganz einem Jahr. Ja, die Zoe ist seit
20: Ja, ich bin letztes Jahr gegen Ende so im Sommer dazugekommen. Voll. Und seitdem spiele ich eben Bass da und jetzt darf ich auch immer mehr singen. Das ist ganz fun. Voll.
19: Du sollst mehr singen.
20: Yes. Ja, voll.
19: Sie
20: darf genau.
19: Nicht nur, sie soll mehr singen, weil sie ist. Ja.
0: Hast du eine gute Stimme?
20: Dankeschön. Dankeschön.
19: Stone Tree gibt es seit Ewigkeiten. 2017, glaube ich, in der ersten Besetzung und dann ist die Besetzung gefallen und dann ist eine andere Besetzung gekommen, dann waren wir ein Duo während der Pandemie, dann waren wir auf einmal ein Trio, dann waren wir auf einmal zu viert und dann haben sie die Leute geändert und jetzt sind wir in dem Line-Up im Prinzip mit der Zoe am Bass und der Lasa an der Lead-Gitarre, der Fipsi nach wie vor an den Drums und ich bin der Christoph, ich singe und spiele Gitarre.
12: Dass du einmal da irgendwie erwähnt wirst. Was sind eure Highlights?
20: Highlights ist auf jeden Fall halt immer, dass wir so oft spielen können und dass auch immer Leute kommen. Und das ist natürlich immer schön, wenn da einfach was passiert und so. Und vor allem dann, wenn wir dann gegen Ende die Heavy-Nummern spielen, das macht sehr Spaß. Also das mag ich sehr gern, voll. Ja.
12: Was sind gerade zu eure neuesten Nummern?
20: Die neueste Nummer ist Wait It Out. Da darf ich den Chorus singen. Und davor ist Let It Ride rausgekommen. Genau. Das sind die zwei in der neuen Besetzung, sind das die aktuellsten Songs.
12: Ja. Was sind eure Lieblingsbands? Die drei wichtigsten Bands in eurem Leben?
20: Bei mir, ja, Radiohead, Jeff Buckley ist mir auch sehr wichtig, ich glaube, dir auch. Ja, voll. Und Mitski mag ich gern. Mitski ist super. Ist jetzt vielleicht eben nicht die Richtung, wo es mit tun, aber das sind so die drei, die was, auf die ich immer zurückgreifen kann. Voll.
19: Okay, super. Ich mag Pearl Jam und ich mag Stone Temple Pilots. Wegen denen heißen wir nicht so Zufall.
0: Ja, natürlich.
19: Und sagen wir nur, Nine Inch Nails.
0: Okay. Leibend.
12: Ja, was erwartet das Publikum heute noch von euch? Was gibt's noch von Stone Tree? Was kann das noch mal toppen jetzt?
20: Ja, also ich hoffe, dass wenn es jetzt dunkler ist, dass irgendwie dann die Crowd noch einmal ein bisschen mehr mitvibet. Das wäre natürlich cool, vor allem an so einem schönen Sommerabend. Und ich hoffe, dass wir noch einmal gleich Gas geben können wie vorhin. Ja.
19: Die Stimme ist noch da.
0: Ja, sie ist noch da.
19: Ja, okay. Ja, jetzt geben wir nochmal alles und dann der Mut steigt mit dem Abend bestimmt auch. Mal schauen, was noch passiert, ob es Eskalationen gibt oder sonst was.
12: Crowdsurfing oder
19: ja,
12: so.
19: Ja, das hat es ja vor 3 Jahren tatsächlich gegeben mit einer älteren Dame, die da crowdgesurft ist oder so. Ja, mal schauen, ob wir das halt toppen können mit irgendwas anderem. Mal schauen, was passiert.
12: Hey, danke fürs Interview. Ich wünsche euch noch einen schönen Abend.
19: Danke dir, Melli. Ja.
20: Dankeschön. Danke.

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1: Schönen Nachmittag bei den Philosophischen Brocken. Begrüßt Sie Herbert Rachowitz. Zurzeit sind in Wien Festwochen im Gang und eine Performance, ziemlich am Anfang, da nennt sich The Day Before, spielt an darauf, dass am Tag nachher ein Krieg ausbrechen kann oder wird. Der Text, der dem zugrunde gelegt wird, stammt von einer französischen Philosophin, Simone Weil, die ihn schon 1940, 41, also mitten im Krieg, verfasst hat, die in diesem Text sich zurückbezogen hat auf die Ilias, das große antikgriechische Drama von Homer, und einen Text verfasst hat, der sich nennt Die Ilias oder das Poem der Gewalt. Es wird jetzt in dieser Sendung von mir in Schwerpunkten dargestellt werden. Die Lesung, die neben dieser Texte vorangeht, stammt aus einer Veranstaltung in der Katholischen Akademie Limburg, und gelesen werden diese Texte von Birgit Häuser.
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3: Die Ilias oder das Poem der Gewalt, 1940, 41 geschrieben. Der eigentliche Held, der eigentliche Gegenstand und das Zentrum der Ilias ist die Gewalt. Die Gewalt, die von den Menschen ausgeübt wird, die Gewalt, der die Menschen ausgesetzt sind, die Gewalt, vor der die Menschen zusammenzucken. Unaufhörlich wird darin die menschliche Seele durch ihr Verhältnis zur Gewalt verändert, mitgerissen und geblendet von der Gewalt, die sie zu beherrschen glaubt, gebeugt unter dem Zwang der Gewalt, den sie erleidet. Wer davon geträumt hatte, dass die Gewalt dank des Fortschritts der Vergangenheit angehört, konnte in dieser Dichtung einen Beweis dafür sehen. Wer sie damals wie heute im Zentrum aller menschlichen Geschichte auszumachen verstand, fand darin ihr schönstes und reinstes Spiegelbild. Die Gewalt macht jeden, der sie erleidet, zum Ding. Wird sie bis zur letzten Konsequenz ausgeübt, macht sie den Menschen zum Ding im wortwörtlichsten Sinne. Sie macht ihn zum Leichnam. Da war jemand, und mit einem Mal ist da niemand. Dieses Bild führt uns die Ilias unablässig vor Augen. Pferde rasselten mit leeren Wagen dahin auf den Brücken des Krieges, der Zügelhalter entbehrend der Untadeligen. Die aber lagen auf der Erde, den Geiern weit lieber als ihren Frauen. Der Held ist ein Ding, das hinter einem Wagen durch den Staub geschleift wird. Seine blauschwarzen Haare fielen auseinander und das Haupt lag ganz im Staube, das einst so liebliche. Damals aber hatte es Zeus seinen Feinden gegeben zu schänden in der eigenen väterlichen Erde.
1: In diesem gedrängten ersten Absatz des Texts von Simon Weil wird die Breite des Problems sehr knapp zusammengefasst und man könnte es damit vielleicht am besten charakterisieren, dass hier gleich zu Beginn eine doppelte Betrachtungsweise auf das Thema Gewalt artikuliert wird. Nämlich, es heißt einerseits, es gibt einen Helden und dieser Held der Ilias, der Hauptheld der Ilias ist die Gewalt. Die Gewalt, also ein Abstraktum. Und gleichzeitig wird darauf gesagt, es ist aber die Gewalt, die von den Menschen ausgeübt wird und die den Menschen angetan wird. Das ist auf der einen Seite natürlich ziemlich was Verschiedenes. Das eine ein gedankliches Konstrukt, das man verwendet, um ganz allgemein Geschehnisse, Gewaltausübung zu beschreiben. Und auf der anderen Seite wird dazu gesagt, aber diese Geschehnisse sind keine Naturgewalten, sondern sind menschliche Gewalten. Menschen führen sie aus, Menschen erleiden sie. Menschen glauben, dass sie in der Lage sind, diese Gewalt anderen anzutun, und Menschen sprechen das Ausüben der Gewalt anderen Menschen zu. Mit dieser Spannung umzugehen, heißt einerseits, das Thema zu konzeptualisieren, von sich weiter weg zu schieben und es als ein rational diskutierbares Phänomen zu nehmen, und zweitens aber es in Beziehung zu setzen mit der greifbaren Geschehnissen der Verletzung, der Vernichtung auch. Und im ersten Absatz kommt diese Vernichtung ganz direkt in der brutalsten Art und Weise zum Ausdruck, nämlich dass die vernichtende Kraft der Gewalt im Maximalzustand darin besteht, dass Menschen ausgelöscht werden, dass man das Auslöschen des Menschen auch betrachten kann als die Reduktion eines Lebewesens, eines denkenden Lebewesens auf ein Ding. Und dieses Ding ist ein Leichnam. Der Leichnam, der in der Ilias in hunderten verschiedenen Ausfertigungen beschrieben wird und der beschrieben werden kann als etwas, was eine Folge des Kampfgeschehens ist und etwas, was jemand getan hat, weil es eben Menschen sind, die den Krieg führen.
3: Die Gewalt, die tötet, ist eine punktuelle, rohe Gewalt. Wie viel reicher in ihren Methoden, wie viel überraschender in ihren Wirkungen ist jene andere Gewalt, die nicht tötet. Oder besser gesagt noch nicht. Sie wird ganz gewiss töten oder sie wird vielleicht töten oder sie schwebt nur über dem Menschen, den sie jederzeit töten kann. In jedem Fall aber versteinert sie ihn. Aus der Macht, einen Menschen zum Ding zu machen, geht eine andere, noch viel erstaunlichere Gewalt hervor, die einen Menschen bei lebendigem Leibe zum Ding zu machen. Er lebt, hat eine Seele, ist aber ein Ding. Ein merkwürdiges Wesen, ein derart beseeltes Ding, ein merkwürdiger Zustand für die Seele. Wie muss sie sich immer zu krümmen, sich verbiegen, um sich ihm anzupassen? Sie ist nicht dazu geschaffen, in einem Ding zu wohnen. Wenn sie dazu gezwungen ist, gibt es nichts in ihr, das nicht Gewalt erleidet.
1: Mit dieser Grobcharakterisierung der Maximalgewalt ist es aber nicht geschehen, sondern in einem daran anschließenden Teil weist Simon Weil darauf hin, dass diese prinzipielle Gewalt eine rohe, einmalige Gewalt ist, die aber noch eine Modifikation hat, und diese Modifikation wird sie beschäftigen in dem Text weiterhin, nämlich nicht die Gewalt, die zum Beispiel durch eine Bombe, durch eine Drohne erzeugt wird, indem Menschen vernichtet werden, sondern eine Gewalt, die darin besteht, dass die Menschen nicht direkt getötet werden, nicht instantan verschwinden, sondern in einen Zustand der Schwebe gebracht werden. Letztlich kann und wird die Gewalt töten, aber gleichzeitig ist sie eine Bedrohung. Sie wirkt sich aus in einem Zustand, in dem Menschen andere Menschen mit dem Tod bedrohen. Und das ist nun insofern eine wichtige weitere Betrachtung, weil Menschen an dieser Stelle unter dem Zeichen der Todesdrohung zum Ding gemacht werden. Ein Ding, das nicht einfach da liegt und nichts mehr kann und nichts mehr will, sondern ein Ding, das noch gekennzeichnet ist durch menschliche Fähigkeiten, welche menschlichen Fähigkeiten aber erstarrt sind, beherrscht sind, eingefroren sind und nur mehr ein Zwecksetzung folgen können, die ihnen aufgezwungen wird von außen.
3: Nicht aus Gefühllosigkeit stieß Achill den Greis, der seine Knie umfasste, zu Boden. Priamos Worte, die ihn an seinen alten Vater erinnern, haben ihn zu Tränen bewegt. Es ist einfach so, dass er in seiner Haltung und seinen Bewegungen so frei ist, als berührte kein Flehender seine Knie, sondern ein lebloses Objekt. Die Menschen um uns herum haben die eigentümliche Fähigkeit, durch ihre bloße Anwesenheit jede Regung unseres Körpers aufhalten, unterdrücken oder verändern zu können. Ein Passant, dem wir auf der Straße begegnen, verändert die Richtung unserer Schritte nicht auf dieselbe Art wie ein Hinweisschild. Wer Besuch hat, wird in seinem Zimmer anders aufstehen, umhergehen und Platz nehmen, als wenn er alleine wäre. Dieser undefinierbare Einfluss menschlicher Präsenz geht aber nicht von Menschen aus, die durch eine unbeherrschte Regung des anderen schon das Leben verlieren können, noch bevor man daran denken könnte, sie zum Tode zu verurteilen. Die anderen verhalten sich vor ihnen so, als gäbe es sie nicht. Und sie selbst machen sich angesichts der Gefahr, mit einem Schlag vernichtet zu werden, zu einem Nichts. Weggestoßen, fallen sie zu Boden gefallen, bleiben sie liegen, bis es zufällig irgendwem in den Sinn kommt, ihnen aufzuhelfen. Doch hat man sie endlich erhoben, sie freundlicher Worte für würdig befunden, können sie an diese Auferstehung nicht ernstlich glauben, wagen keinen Wunsch zu äußern. Eine verärgerte Stimme könnte sie sofort wieder zum Schweigen bringen.
1: Simon Weil beginnt mit dem Hinweis darauf, dass das bei Menschen in sozialen Umständen immer so ist. Wenn jemand den Raum betritt, ändert das etwas an der Verteilung der Menschen und an der Aufmerksamkeit der Menschen. Die Ausgerichtetheit von Menschen auf soziale Zusammenhänge führt dazu, dass es hier eine Sensibilität gibt. Wenn mich jemand besucht, stehe ich auf und biete ihm einen Sitzplatz an. Und diese Normalverhältnisse setzt sie jetzt in Verbindung mit dem, was passiert, wenn Gewalt in den Raum tritt, wenn Gewalt stattfindet, und beschreibt das als einen drastischen Eingriff in die räumliche Verteilung, in die menschlichen Interaktionen, die dazu führt, dass Menschen verstummen und andererseits Menschen sich aufblähen, sich aufblustern, und dass in diesem Verhältnis zwischen der Eingeschüchtertheit und der Machtausübung eine Situation eintritt, in der man quasi zum Tod verurteilt ist, nur noch nicht weiß, wann das Urteil gesprochen werden kann. Die Menschen verhalten sich so von sich selbst her, als gäbe es sie gar nicht, hoffen übersehen zu werden, was aber nur ein Zwischenzustand sein kann zu der weiteren Abfolge davon, dass es ihnen an den Kragen geht. Man wird devot, man wird zurückgedrängt und wird damit ein lebendes Ding, ein Ausfall des Menschen, ein Zustand von Menschen, die sich schon als willenlos hingestellt fühlen. Ihr Wille zählt nicht mehr und dennoch haben sie einen Willen. Das ist eine Zerrissenheit in der Seele, nennt sie das. Diese lebendigen Leichen sind ein Widerspruch. In der Seele sind sie zerrissen und diese Erstarrung ist eine Folge des Eintretens der Gewalt des Gewaltverhältnisses, in dem es nur mehr eher zufällig ist, ob sie hier wieder rauskommen oder nicht.
3: So unerbittlich wie die Gewalt vernichtet, so unerbittlich berauscht sie den, der sie besitzt oder zu besitzen glaubt. Keiner besitzt sie wirklich. Die Ilias teilt die Menschen nicht in Besiegte, Sklaven und Flehende einerseits, Sieger und Herren andererseits ein. Es gibt keinen, der sich der Gewalt nicht irgendwann beugen müsste. Auch die Soldaten, die frei und bewaffnet sind, müssen Befehle und Schmähungen ertragen. Auch Achill. Den stolzen, unbesiegten Helden zeigt uns die Dichtung gleich zu Beginn, weinend vor Demütigung und ohnmächtigem Schmerz. Als man ihm vor seinen Augen die Frau wegnahm, die er zur Gattin begehrte, ohne dass er sich zu widersetzen wagte. Aber Achilleus setzte sich weinend alsbald abseits von den Gefährten an den Strand der grauen Salzflut und blickte auf das grenzenlose Meer.
1: Es gibt nicht nur eine Art von Opfern in Simon Weils Poem. Es ist geschildert worden, wie die gewöhnlich als Opfer betrachteten Menschen dem Tod entgegensehen und ausgeliefert sind. Aber allein schon diese Formulierung in einem Kriegsdrama weist doch darauf hin, dass es eine zweite Art von Opfern gibt. Das sind die Kämpfer, die Soldaten, die man als die dominanten Herren und Auslöser von Gewalt gerne sieht, gehen dem Tod entgegen. Und aus anderen Gründen, das ist anders zu beschreiben, wie sie dem Tod entgegengehen, anders als dass es ihnen von übermächtigen Gewalten aufgezwungen ist, steigern sie sich in ihre Gewalttaten hinein, an dem sie dann schlussendlich ihrerseits zugrunde gehen. Das ist eine Vernichtung innerhalb der Berauschung, die trifft sogar Achill, aber alle anderen sind, wie Simon Weil bemerkt, auch Unterlegene. Und diese Unterlegenheit führt dazu, dass auch die Helden zittern, die Trojaner vor den Griechen, die Griechen vor den Trojanern, und dass es in diesem wechselseitigen Kampf- und Todesverhältnis noch eine übergeordnete Ebene gibt. Diese übergeordnete Ebene ist die der griechischen Götterwelt. Es wird von Simon Weil zitiert, eine Passage, in der Zeus mit seiner Waage abwägt das kommende Schicksal der Kampfparteien. Und diese Waagschale ist nicht in diesem Fall ein Zeichen der Gerechtigkeit, sondern ein Zeichen des Schicksals, in dem Zeus der Waage folgt, um den Ausgang des Krieges zu bestimmen. Das heißt, die Sieger in diesem Krieg sind selbst Verlierer in dem Sinn, dass sie nicht aus eigener Kraft etwas letztlich gewinnen, sondern als Marionetten des Schicksals. Es wird ein weiteres Zitat aus der Ilias gebracht. Ares, der Kriegsgott, ist gerecht. Er tötet jene, die töten. Das ist ein Thema, das aus der griechischen Dramatik natürlich bekannt ist. Man denke Antigone, Kreon, der Antigone in den Tod schickt und damit ein Massensterben in seiner Verwandtschaft auslöst. Man denke an die allgemeine Einschätzung des Übermuts, die sich durch die Jahrhunderte nachvollziehen lässt, über Napoleon bis zu heute, Firmenpleiten und überhitzte und überhebliche Formen, die zeigen, dass es hier nicht einfach ein Herrscher- und Opfergefälle gibt, sondern dass sich das, wenn man die Blickwinkel ein wenig ändert, dass sich das dann auch gerade umkehrt und ein gemeinsames Unterstehen des Schicksals in unterschiedlichen Abschattierungen dabei herauskommt.
3: Wenn es allen von Geburt an beschieden ist, Gewalt zu erleiden, so ist dies eine Wahrheit, vor der die Macht der Umstände den Menschen die Augen verschließt. Der Starke ist nie ganz und gar stark, der Schwache nie ganz und gar schwach, aber beide wissen es nicht. Sie glauben, nicht von der gleichen Art zu sein. Weder fühlt sich der Schwache dem Starken gleich, noch wird er als ein solcher betrachtet. Wer die Macht hat, bewegt sich in einem Milieu, das ihm nicht widersteht, ohne dass in der Menschenmasse um ihn herum irgendetwas dazu geeignet wäre, zwischen Impuls und Handlung den kleinen Abstand zu schaffen, in dem Raum für das Denken bleibt. Wo das Denken keinen Platz hat, kann es weder Umsicht noch Gerechtigkeit geben. So agieren diese Waffenträger mit sinnloser Härte. Ihre Waffe bohrt sich in einen wehrlosen Feind, der ihre Knie umfasst. Sie triumphieren über einen Sterbenden, indem sie ihm die Schändungen seines Körpers ausmalen. Achill erwürgt auf Patroklos Verbrennungsstätte 12 trojanische Jünglinge, als würde er für sein Grab Blumen pflücken. Bei der Anwendung ihrer Gewalt ist ihnen nie klar, dass die Folgen ihres Handelns sie selber treffen. So gehen jene zugrunde, denen das Schicksal Gewalt verlieh, weil sie ihr zu sehr vertrauen. Denn sie müssen zugrunde gehen. Sie sehen weder, dass ihre Kraft begrenzt ist, noch betrachten sie ihr Verhältnis zu anderen als ein Gleichgewicht ungleicher Kräfte. Da andere ihnen nicht den Einhalt gebieten, den die Rücksicht auf unsere Mitmenschen verlangt, kommen sie zu dem Schluss, dass ihnen das Schicksal alle Rechte verlieh und den ihnen Unterlegenen keine. So überschätzen sie ihre Kräfte. Sie müssen sie überschätzen, weil sie ihre Grenzen nicht kennen. Das liefert sie unwiderruflich dem Zufall aus. Und sie sind nicht mehr Herr der Lage. Mal kommt ihnen der Zufall zu Hilfe, mal führt er sie ins Verderben. So stehen sie dem Unglück nackt gegenüber, ohne die Rüstung der Macht, die ihre Seele schützte. Nichts trennt sie mehr von den Tränen.
1: Simon Weil ist mit den sogenannten Helden und Herrschern genauso konsequent, wie sie mit dem Zustand der Opfer ist. Sie zeichnet nach, dass diese Helden zugrunde gehen müssen. Sie sehen weder, dass ihre Kraft begrenzt ist, noch betrachten sie ihr Verhältnis zu anderen als eine Überlegenheit. Sie kommen zu dem Schluss, dass ihnen das Schicksal alle Rechte verliehen hat und die ihnen Unterlegenen Pech gehabt haben. Sie müssen sich überschätzen, die Helden, sagt sie, weil sie ihre Grenzen nicht erkennen. Das gibt eine Pendelbewegung, die für Simone Weil in der Ilias eine wichtige eigene Qualität hat, nämlich der momentane Sieger hält sich für unbezwingbar, vergisst in seinem Sieg auf seine Gebrechlichkeit und fällt seinem eigenen Hochmut zum Opfer. Die Gewalt, das ist das Resümee, das man ziehen könnte, vernichtet alle, die mit ihr in Berührung kommen, beide Parteien. Am Ende, der Besiegte verursacht das Unglück des Siegers, genau so wie die Sieger das Unglück des Besiegten verursachen. In dieser Sichtweise, das sagt sie dann noch extra, ist nicht vorgesehen, ein Kompromiss ist nicht vorgesehen, eine maßvolle Anwendung von Gewalt, also kein Waffenstillstand oder vielleicht gerade noch ein Waffenstillstand, aber kein Friedensschluss. Denn diese doppelte Dynamik des Todes, des Zufügens und des Erleidens von Tod von beiden Seiten macht nicht Halt vor konzilianten Versuchen, das Leben zu retten. Die Mäßigung ist auch nicht ohne Gefahr, sagt sie. Sieger und Besiegte sind Brüder im gleichen Elend.
3: Es kommt der Tag, wo sich durch die Angst, die Niederlage oder den Tod teurer Kameraden die Seele des Kämpfenden der Notwendigkeit beugt. Der Krieg ist da nicht länger Spiel oder Traum. Der Krieger begreift endlich, dass er Wirklichkeit ist. Er ist eine harte Wirklichkeit, die viel zu hart ist, um erträglich zu sein, weil sie den Tod einschließt. Der Gedanke des Todes lässt sich nicht aushalten, nur blitzartig, sobald man seine Möglichkeiten spürt. Dass Menschen im Tod ihre Zukunft sehen, ist wieder die Natur. Wenn das Handwerk des Krieges in jeder Minute die Möglichkeit des Todes bewusst macht, kann für das Denken kein Tag vergehen, ohne sein Bild vor sich zu sehen. Das Bewusstsein ist dann in einer Form angespannt, die es nicht lange erträgt. Doch jeder neue Tag setzt es derselben Notwendigkeit aus und die Tage werden zu Jahren. Die Seele erleidet alle Tage Gewalt. Morgens ist sie unfähig, nach etwas zu streben, weil sich der Gedanke nicht auf den Weg machen kann, ohne dem Tod zu begegnen.
1: Simone Weils Poem hat begonnen damit, dass der Held in der Ilias die Gewalt ist. Und sie hat gleich dazu gesagt, dass die Gewalt ausgeübt wird von Menschen. Da gibt es nun eine Schwierigkeit und die Schwierigkeit ist die, dass diese ausgeübte Gewalttätigkeit durch Menschen stattfindet, die Leiden zufügen können und Leiden erleiden, was aber nicht der Fall ist mit dem Helden der Ilias, nämlich der Gewalt. Das ist genau die Pointe des Unterschieds zwischen Abstraktum und Implementierung, dass die Gewalt keine Gewalt ausübt, sondern die Gewalt, die ausgeübt wird von Menschen, das ist diejenige, die für die Menschen aktiv ist. Und man kann das auch gut sehen daran, dass die Gewalt, die durch die Natur ausgeübt wird, im letzten Fall, dass Menschen sterben müssen, vorher aber, dass es so Tsunamis gibt und Lawinen und Überschwemmungen, dass das eine andere Konstellation ist und nicht die Gewalt, die in der Ilias dargestellt wird als von Menschen Menschen zugefügte Gewalt. Das zeigt sich nun darin, dass Simone Weil im Laufe ihrer Überlegungen dazu gekommen ist, zu sagen, es geht um die Krieger und um die Bekriegten und diese folgen zwar der Gewalt, aber sie sind auch Menschen, die Gefühle haben, und zwar auf beiden Seiten, das haben wir gehört, als diejenigen, die töten und die getötet werden. Und nun lässt sie sich aber ein auf eine Beschreibung von Menschen, von Kriegern, und zwar psychologischer Art und Weise, wie sie im Krieg psychisch verfahren. Und sie zeichnet einen Weg, dass es zwar richtig ist, dass alle Menschen sterben müssen, dass aber Krieger, die ständig konfrontiert sind mit dem Krieg und mit dem Unheil, das sie anrichten, dieses Unheil letztlich nicht aushalten. Die Seele, sagt sie, erleidet alle Tage Gewalt. Morgens ist sie unfähig, nach etwas zu streben, weil sich der Gedanke nicht auf den Weg machen kann, ohne dem Tod zu begegnen. Das heißt, das ist eine psychologische Konstruktion, die davon ausgeht, dass es nicht den Abnutzungseffekt gibt, dass es nicht die Insensibilität der Seele gibt und dass darum das Vorhandensein von Gewalt im allgemeinen Sinn gleich aufzusehen ist mit dem schreienden Unheils- und Unglücksbewusstsein der Menschen, die den Gewaltakt auch auslösen. Und das führt sie zu einem sehr markanten Spruch, und zwar: So drängt dieselbe Verzweiflung zum Sterben und zum Töten. Dass sie verzweifelt sind an ihrer Ausweglosigkeit in der Gewaltspirale und gleichzeitig diese Gewaltspirale immer weiter drehen, gerade wegen der Ausweglosigkeit. So dass, Simone Weil sagt, Menschen, die von diesem doppelten Todesdrang erfüllt sind, sind ein besonderer Schlag, das ist ein Dead End, und um dieses Dead End zu durchbrechen, ist nochmal eine andere Betrachtungsweise notwendig, in der die Unglücklichkeit, in die das Ganze hineinsteuert, durch ein extra Ereignis aufgehoben wird.
3: Das ist das Wesen der Gewalt. Ihre Macht, die Menschen zu Dingen zu machen, ist eine doppelte und vollzieht sich auf beiden Seiten. Sie versteinert auf unterschiedliche Weise, aber in gleichem Maße die Seelen der sie Erleidenden und der sie Ausübenden. Das ist das letzte Geheimnis des Krieges, das die Ilias zum Ausdruck bringt, wenn sie die Krieger mit einer Feuersbrunst, einer Flut, einem Sturm, wilden Bestien oder einer anderen blinden Ursache der Katastrophe vergleicht, die über ängstliche Tiere, Bäume, das Wasser, den Sand und alles hereinstürzt, was von der Gewalt äußerer Kräfte ergriffen wird.
1: Der Gedankengang Simone Weils, der läuft darauf hinaus, dass wer das Leben eines anderen achten will, wenn er in sich selber jeden Lebensdrang abtöten muss, der bräuchte einen herzergreifenden Edelmut, wie sie das ausdrückt. Die Soldaten, die dazu nicht in der Lage sind, werden, wenn ihnen dieser Edelmut fehlt, eine Geißel der Natur. Damit wird die zerrissene Seele echt auseinandergerissen zwischen dem Naturteil und dem Geistteil. Die Formulierung Geißel der Natur bringt etwas zusammen, was konzeptuell auseinanderzuhalten ist, nämlich Natur geißelt nicht. Natur ist ein Abstraktum, so ähnlich wie Gewalt. Und wenn man Menschen Geißeln der Natur nennt, dann hat man darin eine Wesensbeschreibung, die sich hinwegsetzt über die Tatsache, dass Geißel der Natur eine Kunstformulierung ist, die zusammenbringt, dass die Menschen Tiere sind und denkende Wesen gleichzeitig und dass es hier um ein Monster geht, das sich nicht der Gewaltsamkeit entziehen kann. Und auf diese Art und Weise wird das andere Ufer, um es so auszudrücken, auch angesteuert oder sichtbar, nämlich ein Ufer, das nur erreicht werden kann, wenn man einen Sprung von der Art von Lebewesen, die wir hier betrachten, zu einem Status von Lebewesen und einer Qualität von Lebewesen, die sich dessen entzieht, die sich davon befreit oder noch viel besser gesagt, die davon befreit wird.
3: Die Kunst des Krieges ist nichts anderes als die Kunst, solche Verwandlungen zu bewirken. Das Material, die Methoden, ja selbst der dem Feind bereitete Tod sind nur Mittel zu diesem Zweck. Ihr eigentliches Objekt ist die Seele der Kämpfenden. Doch stellen diese Verwandlungen stets ein Mysterium dar, und sie werden von den Göttern herbeigeführt, die die Fantasie der Menschen beflügeln. Was immer es auch sei, diese doppelte Kraft der Versteinerung ist das Wesen der Gewalt. Und die Seele, die mit ihr in Berührung kommt, kann ihr nur durch ein Wunder entgehen. Solche Wunder sind selten und kurz. Es wäre von düsterer Monotonie, gäbe es nicht hier und da lichte Momente, kurze und göttliche Augenblicke, in denen die Menschen eine Seele haben. Die Seele, die sich so für einen kurzen Moment zeigt, um bald darauf die Herrschaft der Gewalt zu erliegen, offenbart sich in ungebrochener Reinheit. Es gibt in ihr nichts Zwiespältiges, Verwickeltes oder Dunkles, nur den Mut und die Liebe.
1: Simone Weil spricht in ihrer abstraktiv, symbolischen, auch metaphysischen Sprache von der Kunst des Krieges, sowie davon, dass die Gewalt der Held des Ilias Epos ist, und es wird von ihr dieser Kunst des Krieges zugeschrieben, dass die menschliche Seele zerrissen wird. Damit gibt es quasi einen Anhaltspunkt, einen systematischen Anhaltspunkt der Bedrohung und Bedrückung durch Gewalt und Krieg einen Namen zu geben in ihrer ganzen Universalität. Und damit ist ein Feld definiert, das durchgängig bestimmt ist von diesem Grauen, und wiederum damit legt sich eine Grenze nahe. Die Grenze ist die, dass das doch nicht alles gewesen sein kann, um es alltagssprachlich auszudrücken. Simone Weil sagt es so: Es wäre von düsterer Monotonie, gäbe es nicht hier und da lichte Momente, kurze und göttliche Augenblicke, in denen der Mensch eine Seele hat. Dahinter steckt von der Veranlassungskette her zunächst einmal die Gottesvorstellung, die griechische Gottesvorstellung. An einer anderen Stelle sagt sie, dass sich doch im Ernstfall immer ein Gott findet, der den Menschen zur Unvernunft rät. Also die Verwandlung des Krieges in eine Trümmerlandschaft von Menschen ist getriggert von göttlichen und dann wiederum schicksalshaften Ereignissen, Entscheidungen wird man wohl nicht sagen wollen. Und die Parallele dazu, die Aussicht, die es an der Grenze gibt, wenn man die Monotonie nicht das letzte Wort sein lässt, ist ein Wunder, ist der Mut und die Liebe, die kurzzeitig auftauchen, göttliche Augenblicke, die jetzt genauso wie das Wunder der Versteinerung der Menschen ein Wunder sind und man kann sagen, ein Wunder der Entsteinerung in Liebe und Mut. Wenn die Sache so gefasst wird, schließt sich die Frage an, welcher Typus von Aussicht das ist, ob nicht, um diese Frage doch hier zumindest anzudeuten, die Radikalität, mit der Simone Weil dieses Geschehen skizziert und das die Ablehnung von Kompromissen enthält, das kann es nicht geben dazwischen. Die Seele wird zerrissen. Es gibt nicht eine halb zerrissene Seele, sondern sie ist einfach zerrissen. Und diese zerrissene Seele hat nur mehr die Aussicht, dass sich das Ganze ändert, dass sich das Ganze ändert und dass sich das Ganze ändert. Und das allerdings in Einzelmomenten, die sich ergeben durch das Ausbrechen aus dem Teufelskreis. Ich habe jetzt Ausbrechen gesagt und Ausbrechen kann zweifach gelesen werden, dass etwas rausbricht aus dem Teufelskreis, weil der Teufelskreis es nicht halten kann, weil die Anlage des Teufelskreises so ist, dass auch etwas ausbricht, so wie Zähne ausbrechen, oder aber es ist ein Ausbruch aus menschlichem Vermögen, ein Ausbruch einer Befreiungsaktion. Das ist allerdings in dem, was die Ilias betrifft, nicht die Perspektive. Die Perspektive wird aber natürlich denkbar, sagbar in einem mehr auf das Christentum ausgerichteten Betrachtungsstrang.
3: Doch der reinste Triumph der Liebe, die höchste Gnade, die dem Krieg widerfährt, ist die Freundschaft, die im Herzen von Todfeinden erwacht. Sie löscht den Durst nach Rache für den getöteten Sohn, für den getöteten Freund. Sie hebt durch ein noch größeres Wunder die Distanz zwischen dem Wohltäter und dem Flehenden, dem Sieger und dem Besiegten auf. Doch als sie das Verlangen nach Trank und Speise vertrieben hatten, ja, da staunte der Dardanide Priamos über Achilleus, wie groß und wie schön er war. Den Göttern glich er von Angesicht. Aber über den Dardaniden Priamos staunte Achilleus, als er sah sein edles Gesicht und seine Rede hörte. Aber als sie sich ergötzt hatten, aufeinander blickend, diese Momente der Gnade sind in der Ilias selten, aber genug, um uns mit größter Trauer verspüren zu lassen, was die Gewalt zunichte macht und vernichten wird.
1: Die Peripetie zu dem kurzzeitigen Wunder, die von Simone Weil gezeichnet wird, springt aber nicht direkt raus aus ihrer Darstellung der Ilias, sondern sie hat da einen wichtigen Verbindungsschritt dazwischen eingebaut. Sie sagt, die Ilias, und das ist ihr Lob, ihr Zweck dieser Darstellung scheint es, ist der literarische Höhepunkt des Epos und auch einer klarsichtigen Darstellung darüber, wie Menschen in der Welt dastehen, prächristlich. Die Gerechtigkeit, von der schon die Rede war, wird in der Ilias, und das ist nach ihrer Darstellung einzigartig, nicht in Worten, sondern in der ganzen Tonalität von einer Bitterkeit begleitet. Das ist die Bitterkeit, die darin liegt, dass die Seele unterworfen wird der Gewalt, dass das Schicksal doch siegt, und das wird gefolgt von mit einem Ausblick auf die weitere literarische Geschichte von Epen und von großen Erzählungen. Sie nennt die Römer und die Hebräer und sie sagt, diese beiden Träger antiker Nachrichten, antiker Mythologien, antiker Weltdeutungsmodelle kommen nicht heran an diese Gerechtigkeit in Bitterkeit der Ilias, die Römer, weil sie ihren Nationalismus über alles erhaben, betrachteten, und die Hebräer deswegen, weil sie ihr Bündnis mit Gott als ein nationales, beschränkt auf dieses bestimmte Volk ausgerichtetes Verfahren betrachtet haben, das nicht in dem Sinn globalisierbar ist. So bleibt die Ernsthaftigkeit der Ilias und trifft dann auf die christliche Vorstellung der Auferstehung. Und in diesem Zusammenhang hat sie auch einen ganz bemerkenswerten Gedanken. Sie wendet sich gegen den Triumphalismus der Auferstehung, dass also am Ende alles gut ist und auf dem rechten Weg zum himmlischen Reich, sondern sie kehrt sich an dieser Stelle genau gegen Heilige, und zwar insbesondere gegen die heiligen Märtyrer, und ich zitiere das jetzt, schon in den Anfängen geglaubt haben, es sei ein Zeichen der Gnade darin zu sehen, dass sie ihre Leiden und den Tod freudig ertrugen, als könnte deren Wirkung bei den Menschen noch weiter gehen als bei Christus selbst. Wer glaubt, dass Gott, nachdem er Mensch geworden ist, die Härte des Schicksals vor Augen haben konnte, ohne vor Angst zu zittern, hätte zu begreifen, dass sich über das menschliche Elend nur jene scheinbar erheben können, die mit Hilfe der Illusion des Rausches oder des Fanatismus die Härte des Schicksals vor ihren eigenen Augen verbergen. Man könnte mit diesem Tadel an die Märtyrer und dem Verweis auf die Ölberg-Szene im Neuen Testament sagen, dass das, was Simon Weil in der Ilias herausarbeitet, einen Kern des Christentums, eine Erschütterung durch die drohende Gewalt, die Christus angetan wird, verbunden mit einem Wunder, das den Weg öffnet, über die Charakteristik dieses Weges zu sprechen, wird schwierig sein, weil wir zunächst mal gehört haben, dass das nur ganz kurze Momente sind und dass es im Verständnis des Christentums aber keine Kurzzeitangelegenheit ist, sondern ein langer Weg bis zum guten Ende.

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2: Schönen guten Nachmittag, meine sehr geehrten Damen und Herren. Es begrüßt Sie wie immer an dieser Stelle Christian Lutz zu einer neuen Sendung von Unisounds, dem Radiomagazin der Anton Bruckner Privatuniversität. Ende des Jahres 2025 war Professor Dr. Frank Hentschel von der Universität Köln bei uns zu Gast. Er referierte zum Thema Musik im Film. Professor Dr. Frank Hentschel ist geschäftsführender Direktor des Musikwissenschaftlichen Instituts. Er ist Professor für historische Musikwissenschaft. Im Rahmen seines Besuches an unserer Universität und seinem Gastvortrag war es für mich natürlich eine besondere Freude, dass er sich die Zeit genommen hat für ein Interview für Unisounds. Wir sprachen dabei über Filmmusik und auch, wie es zu dieser Leidenschaft, zu dieser Forschungsthematik gekommen ist. Auch sprachen wir kurz über seine bald erscheinende Publikation Filmmusik, Interpretation, eine Einführung. Ja, nun ist dieses Buch erschienen, und zwar im Rombach Wissenschaftsverlag. Und dieses Buch ist auch schon bei uns an der Universitätsbibliothek der Anton Bruckner Privatuniversität entlehnbar. Ich möchte die heutige Sendung dafür nutzen, einen kleinen Einblick in dieses Werk, in dieses Buch zu geben. Dabei involviert der Autor die gesamte Filmgeschichte in seine Filmmusikinterpretation. Der Bogen spannt sich vom Stummfilm zum Monumentalfilm, zum Western, zum New Hollywood, zu Arthouse und auch zum modernen Blockbuster. Alles wird im Kontext der Filmmusikinterpretation diskutiert. Der thematische Schwerpunkt des Buches zieht sich von den Ouvertüren, also den Titelsequenzen, über die Genres und Standardsituationen, über den Lokalkolorit und soziale Charakterisierung in der Musik, Musik als Kontrapunkt zur Handlung, semantisch aufgeladene Musik im Film, Grenzen der Interpretation und Film als Musik. Exemplarisch möchte ich zwei Themenschwerpunkte besprechen. Zum einen war es für mich sehr interessant, über den Lokalkolorit in der Filmmusik Näheres zu erfahren, im Speziellen über den Sound sozusagen der Antike, so wie wir ihn aus dem Monumentalfilm kennen. So schuf Miklós Rocha für den Film Quo Vadis einen Sound, der lange Zeit emblematisch für die antike Musik war. Und das, obwohl wir nichts anderes hören als eine Konstruktion made in Hollywood. Das heißt, die historischen Instrumente wurden zwar für das Filmbild nachgebaut, hören tun wir aber moderne Instrumente, gespielt von modernen Orchestern mit modernem Klang, den wir allerdings für die Antike halten bzw. als antik empfinden. Und hier gibt es ästhetische wie auch rein pragmatische Gründe. Pragmatische Gründe, wie Frank Hentschel schreibt, sind Instrumente der Form nach zu rekonstruieren, ist weniger schwierig als Instrumente nachzubilden, die dann auch noch gespielt werden können, von Musikerinnen erst erlernt werden müssen und überdies auch noch so klingen sollten, wie sie in der Antike klangen, was wir aber nicht wissen können. Dennoch gab es auch ganz andere Gründe, ich würde jetzt mal sagen ästhetische Gründe. Rocha schreibt selbst dazu, "For the modern ear, instrumental music in unison has very little emotional appeal. Therefore, I had to find a way for an archaic sounding harmonization, which would give warmth, color and emotional value to these melodies." Ein weiterer sehr interessanter Aspekt, den Frank Hentschel in seinem Buch herausarbeitet, ist, wie diegetische Musik, also Musik, die direkt aus dem Film kommt, das heißt von den Charakteren im Film gesungen oder fabriziert wird, zur Komik beiträgt. Er vergleicht dabei eine ernste Szene aus dem Film Path of Glory von Stanley Kubrick, in der eine junge deutsche Frau vor raubeinigen französischen Soldaten ein Volkslied singt und diese nach und nach zum Weinen bringt. Im Kontrast dazu steht eine komische Szene aus dem Film Airplane, in der eine Stewardess einer kranken Passagierin etwas vorspielt und plakativ in dieser Szene sämtliche Passagiere und auch die Crew, Piloten, Co-Piloten, wie wenn sie direkt in eine Kamera lächeln müssen, weil ein Fotograf anwesend wäre, mit breiten Grinsen in die Kamera schauen. Wenn Sie das aber genauer wissen möchten, beziehungsweise noch mehr Einblick in diese Thematik haben wollen, möchte ich Ihnen das Buch von Frank Henschel wärmstens ans Herz legen. Es ist, wie gesagt, im Rombach Wissenschaftsverlag erschienen und trägt den Titel Filmmusik, Interpretation, Einführung und kann auch jederzeit bei uns an der Anton Bruckner Privatuniversität in der Bibliothek entlehnt werden. Und bei Unisounds geht es nun mit der Bruckner Uni Big Band weiter. Unter der Leitung von dem Lehrenden am Institut für Jazz und Improvisierte Musik, Christian Radovan, entstand vor einigen Jahren die CD mit dem Titel Good Vibes, die ich Ihnen jetzt gerne vorstellen möchte.

Das war die Bruckner Uni Big Band mit ihrer Aufnahme Good Vibes. Nun wechseln wir das Thema und kommen zu einem ehemaligen Lehrenden unseres Kompositionsinstituts, nämlich Rudolf Jungwirth. Wir hören seine Komposition Fragmente, drei Stücke für Klarinette, Violoncello und Klavier aus dem Jahre 2004.

Das war Fragmente, drei Stücke für Klarinette, Violoncello und Klavier aus dem Jahre 2004, komponiert von Rudolf Jungwirth. Als nächstes hören wir von dem Komponisten Raasé, Streichquartett Nummer 1 aus dem Jahre 2006 und Constellation 1b für Flöte und Klavier aus dem Jahre 2012. Und mit diesen beiden Werken möchte ich mich auch bei Ihnen, sehr geehrte Damen und Herren, verabschieden. Es bedankt sich fürs Zuhören Christian Lutz von Unisounds. Ich wünsche Ihnen eine schöne Woche, alles Gute, bleiben Sie gesund und bis zum nächsten Mal.

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Hallo, ich bin die Claudia Thaller von der Literarischen Matinee. Ich möchte gern heute eine Lesung ankündigen in eigener Sache. Es ist mein neuer Krimi, Der Tod lernt lesen, herausgekommen. Und mein Verlag, der Verlag Schriftenstand, organisiert eine Verlagspräsentation dieses Krimis am 22. Juli um 19.30 Uhr im Café Traxlmeier. Also bitte, am 22. Juli um 19.30 Uhr gibt es im Café Traxlmeier eine Lesung aus meinem neuesten Krimi »Der Tod lernt lesen«.

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3: Herzlich willkommen zu einer neuen Ausgabe vom Frosin. Heute berichten wir von der Linz Pride, die am 27.06. stattgefunden hat. Über 10.000 Menschen haben der Hitze getrotzt und sich schillernd, farbenfroh und laut auf die Straßen begeben, um Menschenrechte rund um den Regenbogen einzufordern. Sie hören Interviews mit Vereinen und Organisationen aus der LGBTIQ+-Community.
4: Wir senden heute live von der Linz Pride. Wir sind hier am OK vor dem offenen Kulturhaus und unsere nächste Interviewgästin ist da. Hallo.
5: Hallo. Hallo. Ja, wer bist du? Magst du dich kurz vorstellen, bitte? Und was machst du heute hier?
6: Ja, ich bin die Sarah. Ich bin hier für die ehrenamtliche Amnesty International Gruppe in Linz. Und ich betreue den Infostand trotz der Hitze.
5: Trotz der Hitze?
6: Ja.
5: Trotz der Hitze, warst du auch bei der Parade selbst dabei?
6: Nein.
5: Nein? Aha, naja, macht nichts. Und hast du, was für Impressionen hast du jetzt beim OK-Platz für dich mitgenommen? Wie ist die Stimmung hier so?
6: Es ist so nett, trotz der Hitze, um mich zu wiederholen, ist es total entspannt und schön und so viele bunte Leute und nette, nett angezogene Leute und bunt angemalte Leute, es ist so schön.
5: Ja.
6: Ich bin so froh, dass ich hier bin.
5: Schön. Was hast du mit Amnesty International für einen Link zur Parade, zur Pride?
6: Ja, wir von Amnesty International wollen alle Menschenrechte für alle Menschen und queere Menschen sind auch Menschen, hat man mir erzählt. Und wir setzen uns ein dafür, dass wirklich alle Menschenrechte auch für queere Menschen auf der ganzen Welt umgesetzt werden. Es gibt auch noch in Österreich kleinere Probleme, aber weltweit wesentlich größere.
5: Also ja.
6: Wir haben Länder, wo es die Todesstrafe gibt für homosexuellen Sex. Und wir von Amnesty International wollen das ändern durch friedliche Petitionen, die wir schicken an die Leute.
5: Ja. Ihr habt ja auch eine kleine Gruppe, die sich abgespalten hat als Queer Amnesty, ne?
6: Ja,
5: die gibt es in Wien.
6: Also abgespalten ist voll, das gehört halt zu Amnesty International dazu, aber es gibt halt ein paar Aktivisten, die sich besonders für diese Themen einsetzen und die sich halt dann ab und zu treffen und diese Themen besonders arbeiten. Wir hier in Linz, dadurch, dass wir nicht in Wien sind, sondern weit weg, übernehmen dann aber auch Aktionen von diesen speziellen Gruppen. Da gibt es mehrere. Queer Amnesty ist eine davon. Aber es gibt noch das Netzwerk für Arbeit und soziale Rechte, die haben sehr viele Gewerkschaftssachen und es gibt noch andere Netzwerke, die halt alle in Wien sitzen, weil da mehr Leute sind, die sich spezialisieren können, während wir in Linz quasi alles machen.
5: Ja. Warum ist wichtig, dass queere Menschen heute auch noch diese Sichtbarkeit einfordern mit einer Pride?
6: Weil nur Sichtbarkeit Akzeptanz bringt. Das ist einfach so, das sehen wir bei allen menschenrechtlichen Themen. Je sichtbarer die Leute sind, je selbstverständlicher die Leute sind, desto wichtiger ist es auch für die Regierungen und wir appellieren ja hauptsächlich an Regierungen, diese Leute einzubinden und ihnen die Rechte zu geben, weil es einfach Arsch ausschaut, wenn man die schlecht behandelt. Und das fällt aber nur auf, wenn die auch gesehen werden.
5: Ja, absolut.
4: Ja. Wir reden ja hier mit einer Radiokollegin.
6: Das ist richtig.
4: Und zwar schon seit vielen Jahren, oder?
6: Ja. Die ehrenamtliche Amnesty-Gruppe Linz macht, glaube ich, seit über 25 Jahren, seit Beginn von Radio Froh, einmal im Monat eine Radiosendung und die machen momentan mein Mann und ich einmal im Monat.
4: Seit wie vielen Jahren schon?
6: Ich mache jetzt, seitdem ich in Linz bin und Moment, das ist 2009, das haben wir jetzt, also 17 Jahre ungefähr.
4: 17 Jahre bei Radio Froh und immer noch dabei, das ist auch, kann man auch mal lobend erwähnen, genau. Und ihr seid immer am Montagabend da, oder?
6: Genau,
4: also
6: sind,
4: einmal im Monat.
6: Wir sind am zweiten Montag im Monat am Abend da und wir werden auch wiederholt, aber ich merke mir nie unseren Wiederholungstermin, aber wir werden wiederholt.
4: Genau. Um welche Uhrzeit?
6: Um 19 Uhr.
4: Um 19 Uhr, genau. Und die Wiederholung gibt es dann immer tags drauf um 14 Uhr.
6: Ja, du weißt das.
4: Ja, ich weiß das natürlich. Gleich dann nach dem Frosin sozusagen.
6: Ja.
4: Und macht euch nach wie vor noch Spaß, die Sendung zu machen. Worum geht's denn da? Also ich hoffe mal, sie macht euch noch Spaß, sonst würde sie nicht machen, ehrenamtlich.
6: Es macht uns natürlich Spaß, es macht uns sehr Spaß, es gibt manchmal Momente, verdammt, nächste Woche ist Sendung und wir haben noch nichts, da macht es gerade ein bisschen weniger Spaß. Aber wir versuchen, aktuelle Menschenrechtsthemen aufzugreifen und darüber zu informieren. Also es ist wirklich eine Informationssendung, nicht so spaßig wie eine Sendung von der Breit, aber wir bemühen uns, über aktuelle Menschenrechtsprobleme oder auch Erfolge aufzuklären im Radio.
4: Ja, wir versuchen da auch einen Mix hier hinzubekommen aus guter Musik und ernsten Themen und guten Interviews vor allem, genau.
5: Richtig, richtig.
4: Mich würde interessieren, weil du ja gesagt hast, du bist von der quasi Amnesty-Gruppe Linz. Das heißt, es gibt in jeder größeren Stadt eine eigene Amnesty-Gruppe oder wie funktioniert das?
6: Aha, das hätten wir gerne. Es gibt in Österreich, und jetzt müsste ich lügen, wenn ich die genaue Zahl sage, aber in Wien halt mehrere Gruppen und dann gibt es ein paar Gruppen, regionale Gruppen. Es gibt zum Beispiel eine in Amstetten, es gibt eine in Salzburg, es gibt eine in Graz, aber wir haben zum Beispiel keine in Innsbruck und wir haben überhaupt keine in Kärnten. Also es ist sehr unregelmäßig verteilt. Wir haben eine in Vorarlberg, das weiß ich, weil das sind nette Menschen, überall sind nette Menschen, aber...
4: Ja, klar.
6: Ja. Also es ist sehr unterschiedlich, wo sich halt Leute gebildet haben und das auch weitergetragen über die Jahrzehnte, weil die meisten Amnesty-Gruppen sind schon vor 50, 60 Jahren gegründet worden.
4: Okay, und wie funktioniert das dann, dass man da so Teil der Amnesty-Gruppe wird?
6: Ja, man kommt einfach vorbei, wenn wir uns treffen. Wir treffen uns alle drei Wochen an einem Mittwoch, einfach ein E-Mail schreiben wegen genauen Ort. Wir treffen uns bei einem anderen Verein, dessen Vereinslokal ist, aber das ist nicht so groß.
5: Ja.
6: Und wir treffen uns und da planen wir, was wir machen. Wenn wir was machen, wie eben die Breit, dann dabei sein. Es gibt ein paar Leute, die kommen wirklich immer nur, also hauptsächlich zu den Treffen. Es gibt auch Leute, die sind fast nur bei den Aktionen dabei und informieren sich dann halt über unsere Dinge, was wir machen und sind dann da dabei. Also ganz unterschiedlich.
4: Super. Was für Aktionen sind das zum Beispiel?
6: Ja, was wir machen zweimal im Jahr ist der Bücherflohmarkt, der ist in Linz recht bekannt und beliebt unter lesenden Menschen. Wir machen zweimal im Jahr einen großen Bücherflohmarkt, wo wir das Geld dann für Amnesty International spenden. Wir machen Infostände, man sieht uns manchmal auf der Landstraße, am Schillerplatz oder am Taubenmarkt. Wenn wir was anderes auftreiben, freuen wir uns auch. Wir haben auch mal ein Konzert organisiert, ein Benefizkonzert, aber das ist schon ein bisschen her. Also je nachdem, welche Leute aktiv sind, man kann bei uns auch wirklich aktive Ideen einbringen und wir machen das dann, wenn wir es irgendwie hinkriegen. Also alles, was Menschenrechte nach außen trägt, machen wir, versuchen wir zu machen.
4: Du hast einen Button, wo drauf steht, Bildung ist Menschenrecht.
6: Ja, danke. Den habe ich gebastelt.
4: Ah, bei uns kann man auch Buttons basteln.
6: Ja, ja,
4: sogar
6: ja.
4: Selber zeichnen.
6: Ja, ich mache das aus den alten Büchern, die uns beim Bücherflohmarkt überbleiben. Das ist aus einem alten Lexikon. Und
4: da ist eine Schnecke drauf?
6: Ja, ich mag Schnecken.
4: Mhm. Okay.
6: Super.
4: Ja. Cool. Wir mögen Frösche.
6: Ja, ja.
4: Und gerade waren Quack da, die mögen Enten.
6: Ja, die passen gut zu euch. Gell? Die sind bei uns neben, also haben neben Infostand. Und die passt natürlich auch.
5: Ja, ja. Es passt sehr gut zusammen. Wir sind alle auch tierlieb,
6: ja.
5: Wie es ausschaut.
4: Ja, wir viele. Setzen uns, glaube ich, für Menschenwürde und auch für
6: ja.
4: Tierwohl oder generell ein. Ja, ja.
6: Wenn man sich generell für Menschen einsetzt, dann respektiert man Leben, oder?
5: Ich hoffe ja. Das, ja, das stimmt. Schön, wir haben jetzt den nächsten Gast hier bei uns.
4: Genau, Erik Pfefferkorn von der AIDS-Hilfe Oberösterreich. Servus.
7: Hallo.
5: Hey, wie geht's dir denn jetzt?
7: So. Hot, aber sehr gut.
5: Ja, geht's dir gut?
7: Ja.
5: Wie ist
7: viel
5: die Stimmung?
7: Trinken, die Stimmung ist super. Also, letztes Jahr waren ehrlich gesagt ein bisschen mehr Leute da, aber trotzdem, trotz des Wetters, finde ich es super, dass so viele Leute dabei sind und auch bei der Parade mitgegangen sind.
5: Ja.
7: War überraschend viel.
5: Ja.
7: Voll tolle Stimmung.
5: Ja, ja, schön.
7: Friedlich, nett, sympathisch, super schöne Gespräche geführt. Also, good vibrations.
5: Was macht denn die AIDS-Hilfe?
7: Also wir sind eigentlich jedes Jahr, seit der ersten Pride, ich weiß gar nicht mehr, wann die erste Pride war, am Ars Electronica Center, sicher schon 10, 15 Jahre
4: her. Ich glaube, sie war 10, ja, 2015 oder 2016. Ich meine, davor gab es immer dieses Straßenfest in der Fabrikstraße, aber so die erste Pride war, glaube ich, 2015, 2016,
7: ja.
4: Genau.
7: Also
4: noch sehr klein, also eigentlich noch gar nicht so lange her tatsächlich, oder?
5: Ja,
4: wenn man sie bedenkt, seit den 90ern gibt es schon in Wien oder so.
5: Absolut.
4: Genau, ja, und wurde auch immer größer. Aber das ist jetzt schön. Nicht das Thema, sondern
7: nein,
4: die
5: Aber auch interessant,
4: ja.
5: Hier für unsere Zuhörerinnen, ne? Ja. Ja, die AIDS-Hilfe.
7: Genau, und wir sind eigentlich Linz, Oberösterreich,
5: ja.
7: Dass ich es rausbringe. Genau, wir sind eigentlich die seit der ersten Pride dabei, auch immer mit einer Vor-Ort-Testung. Das heißt,
5: ja.
7: Man kann sich bei uns vor Ort auf HIV schnell testen lassen. Das heißt, man erhält innerhalb kürzester Zeit, weniger Minuten, ein Ergebnis.
5: Mhm.
7: Wird auch, was mich wirklich positivst überrascht, seit Anbeginn super, super in Anspruch genommen. Also voll viele Leute, die das machen bei der Pride.
4: Auch
7: für
4: heute?
7: Auch das erste Mal. Ja. Auch heute haben wir sicher schon an die gute 20, 25 Personen, die sich jetzt bereits testen ließen. Mhm. Und das wir haben ja noch bis 20 Uhr.
4: Das ist eine ganze Menge für die Hitze.
7: Wundert mich voll. Ja. Also super, ganz toll. Und was natürlich, wir haben einen Infostand immer mit unserem Glücksrad. Das ist auch immer ein Blickfang, wo die Leute hinkommen, weil man kann, wenn man eine Frage richtig beantwortet, einen voll schönen, netten Button zu verschiedensten sexuellen Orientierungen und Identitäten gewinnen. Wie ich auch bei dir schon sehe, also Buttons sind sehr gefragt, kommen gut an und das Glücksrad einfach auch. Man kommt so mit den Leuten super toll ins Gespräch.
5: Ja. Super. Was ist für heute, steht bei dir noch am Plan? Was gibt es da noch, was für dich heute wichtig ist?
7: Prinzipiell möchte ich hinweisen, weil wir ja hier nur auf HIV das Testangebot haben. Man kann sich bei uns in Linz in der Blütenstraße in der Lenzia City montags, mittwochs und freitags einfach auf der Homepage schauen, ezilfer-ooe.at. Auch noch auf neben HIV, Hepatitis B, C, Syphilis, Chlamydien und Gonorrhoe testen lassen. Vielleicht haben es ein paar Leute mitgekriegt, die Geschlechtskrankheiten oder sexuell übertragbaren Infektionen sind leider Gottes im europäischen Raum in den letzten Jahren massiv am Steigen. Und bei uns ist der Test sehr unkompliziert. Einfach einen Termin online oder telefonisch ausmachen und zum Termin zu uns kommen. Das dauert 15, 20 Minuten, unterschiedlich. Und das Ergebnis kann man sich dann telefonisch abfragen. Wird auch super toll in Anspruch genommen.
4: Gibt das auch anonym?
7: Danke, wichtiger Hinweis. Der Test ist nur anonym. Das heißt, die Leute, die zu uns kommen, von den Personen wissen wir eigentlich nur das Geburtsjahr, sonst gar nichts. Es erhält jeder einen individualisierten Code und mit dem kann er dann das Ergebnis abfragen.
5: Danke für diese super wichtigen Infos. Das ist fantastisch. Danke.
4: Wie ist denn generell die Entwicklung, was HIV betrifft? Bei uns, aber weltweit auch?
7: Naja, ich hätte jetzt gesagt, bei uns, es gibt ja die PrEP, wie wir alle wissen, das heißt, man kann vorbeugend Tabletten nehmen.
4: Ich glaube, unsere Hörer und Hörerinnen wissen das tatsächlich nicht.
7: Okay, die PrEP heißt Präexpositionsprophylaxe, das heißt, man nimmt täglich ein Medikament, ein HIV-Medikament und vermeidet so, sich mit HIV überhaupt zu infizieren. Mit anderen Geschlechtskrankheiten ist das leider möglich. Das wird immer stärker auch in Oberösterreich in Anspruch genommen. Nevertheless kann man trotzdem sagen, das sage ich eigentlich schon seit 20 Jahren, infizieren sich täglich 1 bis 2 Leute mit HIV. Also ich hätte mal gesagt, ist stabil, mal plus minus, so an die 450 Infektionen pro Jahr.
5: Okay.
4: Also auch in Österreich noch?
7: Ich rede jetzt nur von Österreich.
4: Ja, okay, genau.
7: Österreich.
5: Ja. Naja, es sind aber auch wenige, oder? Ich
4: mein, naja, trotzdem, also...
5: Ey.
7: Also man geht aus, dass so circa 10.000 Personen in Österreich mit dem Virus leben. Aber es gibt ja tolle Therapie. Ich weiß nicht, ob das die Hörerinnen und Hörer wissen.
5: Erzähl
7: ganz
5: gerne
7: wichtige
5: davon,
7: Information.
5: Ja.
7: Früher war das Mitteilen einer HIV-Diagnose gleich fast ähnlich bedeutend mit einem Todesurteil. Mittlerweile sollte man, nachdem man die Diagnose erhalten hat, so schnell wie möglich mit einer Therapie anfangen. Wenn man das tut, das ist eine Tablette täglich.
5: Ja.
7: Oder es gibt schon die Form, dass man sich alle 2 Monate 2 Spritzen holt. Das ist auch eine Form der HIV-Therapie.
5: Okay. Ja.
7: Wenn man das tut, ist man nach wenigen Wochen, das geht wirklich sehr, sehr schnell, nicht mehr infektiös. Das heißt, dank Therapie kann man das Virus nicht mehr weitergeben, nicht mehr übertragen. Die Krankheit AIDS bricht nicht mehr aus. Das heißt, man hat eine annähernd normale Lebenserwartung. Es ist eine schwere, chronische, behandelbare Infektion.
4: Man muss natürlich regelmäßig Medikamente einnehmen.
7: Wie gesagt, die Tablette täglich und oder alle 2 Monate die Spritze. Genau. Also wenn man mit der Therapie dann mal aufhört, dann geht es natürlich ganz schnell gehen wieder, dass der Virus steigt, mal wieder infektiös wird und ohne Therapie auch dann die Krankheit AIDS ausbricht.
4: Die AIDS-Hilfe hat ja auch immer schon seit Jahrzehnten gegen das Thema Stigmatisierung gearbeitet. Also gegen die Stigmatisierung von HIV-Infizierten, von AIDS-Kranken. Wie hat sich das geändert, dadurch, dass es jetzt eine therapierbare Krankheit wurde? Gibt es noch Stigmatisierung?
7: Das ist schön, dass du das ansprichst. Ich frage auch immer, wir bieten ja auch Workshops an Schulen an oder mit Schülerinnen. das Thema Stigmatisierung passiert nach wie vor, auch das Thema Diskriminierung und oft aus Unwissenheit, weil sich eben dieser Message, dass Menschen mit HIV definitiv nicht infektiös sind, nicht rumgesprochen hat. Also für viele Leute ist HIV gleich AIDS, gleich baldiger Tod, nach wie vor.
5: Noch immer.
7: Ist nur immer im Kopf drin. Das
5: spannend.
7: Ist schwer wieder aus dem Köpfen irgendwie rauszubringen, selbst bei jungen Leuten, wo ich mir denke, ich bin groß geworden damit. Okay, aber junge Leute eigentlich hören kaum noch was von HIV. Man kriegt es auch medial nicht so viel mit, aber trotzdem, es ist noch nach wie vor sehr tabuisiert. Ja. Aus dem Grund Stigmatisierung, Selbststigmatisierung, obwohl sich da schon ein bisschen was tut und es super Leute gibt, die HIV-positiv sind und auch nach vorne gehen und sagen, hallo, ich habe HIV, ich kann gut damit leben, ich habe Freunde, Bekannte, in meiner Arbeit wissen es die Leute, es ist eine chronische Infektion.
5: Ja. Voll.
7: That's it. Aber da ist noch viel zu tun. Also medizinisch gut im Griff, aber im sozialen Bereich, Umgang damit, da haben wir noch genug zu tun, sagen wir mal so. Wie auch heute bei der Pride natürlich, kann man auch sagen, innerhalb der letzten Jahrzehnte hat sich das Thema Diskriminierung gegenüber der queeren Community verbessert, aber trotzdem ist noch genug zu tun. Ihr wisst ja eh, Diskriminierung im Privatbereich, Progressionstherapie und so weiter und so fort. Und vor allem halt auch der Umgang.
5: Ja, richtig.
7: Also ich kriege das in Schulen auch immer mit. Also das Thema schwul als Schimpfwort zum Beispiel, wobei die Leute oft gar nicht wissen, was es bedeutet. Also mit Jammer dazu sagen, Vorurteile und was guckt die Dynamik und so weiter
5: anbelangt.
7: Auch da gibt es noch genug zu tun. Deshalb ist es auch wichtig, dass es die Pride gibt und hoffentlich noch, oder hoffentlich nicht mehr lange braucht, aber es dauert sicher noch eine Zeit, dass wir diese Demonstration brauchen.
5: Ja, ja, Vorurteile abzubauen. Das braucht.
7: Das ist ein langer Prozess,
5: ja, das stimmt, da hast du recht.
4: Und wenn wir es nicht mehr bräuchten, dann feiern wir einfach, oder?
7: Und machen Party. Dann machen wir Party.
4: Genau, dann machen wir Party. Genau. Aber ich habe ja auch noch gefragt, wie es weltweit ausschaut mit HIV.
7: Weltweit schaut es leider nicht gut aus. Ihr habt es vielleicht mitgekriegt, Amerika, USAID war der wichtigste Fonds, was Entwicklungshilfe, auch was Malaria, aber vor allem auch HIV-Prophylaxe jetzt beispielsweise in afrikanischen Ländern anbelangt. Der ist komplett eingefroren worden, da gibt es gar nichts mehr, dank Trump-Regierung. Und das ist ein massiver Rückschritt. Also die Lage verschärft sich, hat sich verschärft, wird sich noch verschärfen.
4: Okay, also das sind keine guten weltweiten Voraussetzungen.
7: Keine guten Voraussetzungen, ja.
5: Na, das klingt nicht so
7: und
5: fröhlich.
7: Teilweise auch schon Europa, dass da auch Gelder schon nicht mehr, Transferzahlungen nicht mehr stattfinden. Also diese Entwicklung, die internationale Entwicklung, jetzt auch gerade für Länder, die besonders stark von HIV betroffen sind, die schaut leider Gottes nicht aus. Das haben wir ja rückschrittlich. Was sich natürlich wieder global, weltweit wieder auswirken wird.
4: Gibt es da dann weltweit auch noch Todesfälle? Also
7: definitiv,
4: Leute, die auch tatsächlich an AIDS noch erkranken? Und so.
7: Absolut, ja. Es finden selbst Infektionen von Mutter-Kind-Übertragungen statt, die nicht stattfinden müssten. Dank Therapie kann eine Mutter, die schwanger ist, das Virus nicht mehr aufs Baby weitergeben. Findet nach wie vor statt. Weil es eine Kostenfrage ist.
5: Ne? Ja.
4: Okay.
5: Ja, krass. Vielen Dank auf jeden Fall für deine
7: Infos. Gerne. Danke für eure tollen Fragen, Herr. Und die nette Atmosphäre hier.
5: Sehr gerne.
4: Radio Froh live vom OK-Platz von der Linz Pride, von der Pride City. Und wir haben den nächsten Gast hier.
5: Wir haben den nächsten Gast hier, indeed. Vielleicht magst du kurz vorstellen, wer bist du und was machst du heute da?
8: Hi, ich bin die Andrea von der Stadt Linz. Ich arbeite im Büro der Stadtregierung und war heute für den Stadt Linz Blog die Koordinatorin für die Pride.
5: Wie war das für dich?
8: Schön und stressig teilweise, aber ich glaube, es ist trotzdem überschaubarer als die gesamte Pride zu organisieren. Also Hut ab.
5: Ja, Stadt Linz, was habt ihr für eine Connection mit der Regenbogenparade in Linz? Warum ist das für euch auch wichtig?
8: Wir sind Teil des Rainbow City Networks, deswegen sind wir als Stadt Linz auch Teilnehmerin, offizielle Partnerin der Linz Pride, weil wir auch offen für diese Diversität stehen und auch zeigen wollen und den Raum für queere Menschen hergeben wollen, genau.
5: Super, voll schön. Ich glaube, das ist auch ein wichtiges Zeichen als Stadt, oder?
8: es ist ein sehr wichtiges Zeichen als Stadt, dahinter zu stehen und dafür einzustehen und sichtbar zu machen, dass ja, Liebe, alles für die Liebe.
5: Alles für die Liebe. Ja, warum ist es 2026 noch immer wichtig, dass es eine Parade gibt?
8: Weil es trotzdem, glaube ich, nur sehr viel Unstimmigkeiten gibt. Und,
5: das ist aber lieb ausgedrückt.
8: Ja, ja, es ist lieb ausgedrückt, aber natürlich stehen wir dafür für Rechte, gleiche Rechte für alle. Mhm. Und darum ist es 2026 nach wie vor wichtig, weil wir da trotzdem nur sehr gespalten sind in unserer Gesellschaft, was es betrifft. Oder dieser Punkt auch zu sagen, ah, die sind anders oder sonst irgendwas, weil es ist nicht anders oder es ist nicht abnormal, es ist alles normal und somit ist es auch wichtig, sagen, hier sichtbar zu sein.
5: Ja, ja. Trotz der Hitze waren ja doch einige Leute dabei bei der Pride Head. Wie habt ihr die Stimmung erlebt? Wie war es für euch dabei sein? Und ja.
8: Wie immer, das ist eine der friedvollsten Veranstaltungen im Jahr, egal in welchem Ort, alle sind happy, alle sind glücklich, alle stehen für das Gleiche ein, nämlich Liebe für alle und gleiche Rechte für alle. Und somit war es auch heute, trotz dieser Hitze, es ist eh meistens heiß, so Pride Month ist halt im Juni, es war toll, es war super, es ist toll zu sehen, dass Menschen auf der Straße sind und einfach happy sind. Ja.
5: Ja. Hast du eine Message für die Leute da draußen bezüglich der Pride?
8: Leben lassen?
5: Ja.
8: Das ist meine Message, ja.
5: Ja.
8: Leben lassen, Menschen leben lassen.
5: Super, und einen Musikwunsch hast du vielleicht auch noch für uns?
8: Oha.
5: Ja.
8: Ja, vielleicht habt ihr Loud und Queer von Maribo.
5: Loud und Queer von Maribo? Einen Musikwunsch haben wir gerade bekommen. Laut und Queer.
4: Laut und Queer. Okay.
5: Von Maribo.
4: Schauen wir mal, ob ich das finde.
5: Schauen wir mal, ob wir das finden. Jawohl. Sehr gut.
8: Ich kann supporten, aber das findet man sicher.
5: Das findet man. Auf jeden Fall. Ja, am OK-Platz ist ja nach wie vor eine super Stimmung, gell? Es wird aufgelegt, hinter uns wird getanzt.
8: Voll. Es wird immer schattiger, somit, ja. Ich glaube, das Schlimmste mit Hitze und so ist überstanden. Die Leute haben sich abkühlen können. Mhm. Ich glaube, es wird und die Stimmung wird immer besser.
5: Absolut.
8: Und es werden auch immer mehr Menschen.
5: Ja, ja, ja. Was gibt's bei dir heute Abend noch so? Hast du halt noch was vor, oder?
8: Wir werden jetzt nur so bis ca. 20 Uhr im Innenhof vom Ursulinenhof. Haben wir Liegestühle, da kann man ein bisschen chillen und genau, und dort gibt es auch ein bisschen Musik und
5: ja.
8: Danach werden wir schauen, werden wir uns sicher auch noch ein bisschen in dieses Gemenge hauen und ja,
5: super.
8: Mit Leuten quatschen. Genau.
5: Den Abend schön ausfaden ja. lassen, ja super.
9: Ich habe jetzt unsere allerletzten Interviewgäste für heute ja. da. Wer seid ihr denn und von welchem Verein seid ihr?
10: Ich bin die Christina vom TST Wechselschritt Aspelins.
11: Und ich bin der Andreas und bin jetzt auch dabei.
9: Sehr gut. Was ist denn der TSC Wechselschritt Linz?
10: TSC steht für Tanzsportclub. Also wir sind ein queerer Tanzsportclub. Unser Ziel ist die Förderung des Equality Dancings. Das heißt, Tanzen abseits der Normen. Frau tanzt mit Frau, Mann tanzt mit Mann, nicht-binäre Personen tanzen miteinander, die Führung kann wechseln.
9: Ich nehme an, das ist relativ innovativ im Tanzsport, zumindest so wie ich das in der Schule noch kennengelernt habe. Im Tanzkurs war es sehr strikt. Man hat einen Tanzpartner als weibliche Person, als weiblich gelesene Person, dieser Tanzpartner führt. Wie kam es dazu, dass ihr meintet, okay, wir brechen da aus?
11: Ja, also ich finde es ja toll, dass es sowas gibt, weil ich bin jetzt noch nicht so lang beim Club dabei und habe das letztes Jahr bei der Pride entdeckt. Und man kennt es ja so von den Tanzschulen, ja, der Herr führt, so wie du sagst, die Dame folgt. Es ist halt sehr klassisch und vorgegeben. Und diesen Club gibt es ja jetzt schon, ich glaube, 13 Jahre?
10: Seit 2010, also 16 Jahre.
11: 16 Jahre ist ja doch schon eine Zeit. Und in dieser Zeit hat sich einiges getan. Auch mittlerweile können ja gleichgeschlechtliche Paare auch in regulären Turnieren starten. Dementsprechend die queere Sichtbarkeit ist schon ein Thema, wo sich schon einiges bewegt hat und wo wir natürlich schauen, dass wir weiter noch voranbringen.
9: Das heißt, ihr seid tatsächlich auch, wie sagt man, turnieraktiv?
10: Derzeit haben wir kein aktives Turnierpaar, aber tatsächlich, wir haben schon oft aktive Turnierpaare gehabt. Und was wir schon haben, wir haben eine Formation, bei der wir bei Equality-Turnieren, also Equality-Turniere sind Turniere, wo wirklich nur Frauen- und Männerpaare oder nicht-binäre Paare antreten. Und da sind wir letztes Jahr bei den Eurogames, das ist eine queere Sportveranstaltung, wo es auch einen Tanzbewerb gibt, Europameister geworden.
9: Oh, dann herzlichen Glückwunsch da nochmal an das Team von letztem Jahr. Aber es sind dann eigene Turnierveranstaltungen oder wird das, also du meintest jetzt, es ist ein Equality-Turnier?
10: Genau, also in Österreich haben wir das Glück, dass gleichgeschlechtliche Paare eben überall antreten dürfen, aber das ist nicht überall in Europa so. Wir sind da in Europa eigentlich ziemlich weit in Österreich und deswegen gibt es diese Equality-Szene, weil das nicht in jedem Land möglich ist.
9: Okay, das ist fast schon ein bisschen überraschend zu sagen, dass Österreich da weit ist. Ja. Aber ist ja auch schön, vielleicht ist das auch einfach mal ein gutes Zeichen, dass Österreich irgendwo fortschrittlicher ist als vielleicht andere europäische Länder. Und was ist eure Position? Seid ihr TrainerInnen? Tanzt ihr selber? Wie?
11: Also wir haben grundsätzlich im Verein zwei Trainer, die bei uns die Trainings leiten und wir selber engagieren uns einfach gern und gestalten solche Events jetzt wie heute bei der Pride mit und ein bisschen was kann ich schon verraten und spoilern für den Herbst. Wir planen wieder ein Einsteigertraining und da werden vermutlich auch wir zugange sein.
9: Also für Menschen, die euch nicht nur hören, sondern auch sehen wollen, ist das Einsteigertraining dann vielleicht ein guter Zeitpunkt. Wie findet man denn Informationen über euch, wenn man sagt, okay, das klingt cool, ich möchte da mitmachen oder mal vorbeischnuppern?
10: Auf unserer Website www.tsc-wechselschritt.at oder auf Instagram.
11: Genau, auf Instagram sind wir auch vertreten. Wir werden auch was posten von heute dann. Und da findet ihr auch ein Formular zum Eintragen für euer Interesse für den Herbst. Also schaut gern vorbei.
9: Dann habe ich jetzt noch eine Frage mehr zum heutigen Tag. Wie habt ihr die Pride bisher erlebt? Wie ist die Stimmung? Ich habe euch ja, also ihr seid ja direkt am Stand neben uns und die letzte Stunde, wenn nicht sogar zwei Stunden, wurde hier auch schon fleißig getanzt. Wie ist eure Stimmung?
11: Ja, erstens ist es natürlich ein Privileg, neben dem Radio vorzustehen. Das ist ja ganz klar. Und wir freuen uns sehr und wir genießen die Stimmung. Wir freuen uns auch, dass Leute vorbeikommen, um mit uns zu tanzen. Und wir genießen einfach die Zeit.
9: Und wie geht's für euch heute noch weiter? Habt ihr Abendpläne? Es wird ja viele unterschiedliche Afterpartys geben, auf denen man ja auch tanzen kann. Vielleicht nicht Standard, aber muss sich ja nicht ausschließen.
10: Schauen wir mal.
9: Das ist doch nicht fixiert.
10: Es ist sehr heiß heute. Es ist zwar schon ein anstrengender Tag, aber ja, die Stimmung ist gut.
4: Ich habe auch mal einen Tanzkurs bei euch gemacht, vor vielen Jahren.
11: Oh, tatsächlich?
4: Ja, genau. Wann? Boah, irgendwann zwischen 2016 und 2019.
11: Und du lebst noch, also ich werte es als positives Zeichen.
4: Ja, genau, aber mein damaliger Freund und ich, wir sind uns immer gegenseitig auf die Zehen gestiegen. Wir waren vielleicht kein Naturtalent, genau. Aber sonst, es war cool irgendwie, ja, so mit Gleichgesinnten zu tanzen und auch irgendwie, ja, hat schon Spaß gemacht, das auf jeden Fall.
11: Super, das freut uns natürlich. Ja, also ihr hört, also wenn ihr euch da auch jetzt angesprochen fühlt, und ihr sagt, ja, dann möchte ich auch gerne mal ein bisschen Tanzluft schnuppern, dann, wie gesagt, schaut's bei uns vorbei.
9: Gut, dann, ich meine, Tanzen ist ja sehr eng mit Musik verknüpft. Habt ihr einen Musikwunsch, den wir hier jetzt noch nach euch spielen sollen?
10: Ich spiele mal Let's Get Loud von der Jennifer Lopez. Das ist ein sehr schneller Cha-Cha-Cha.
9: Sehr gut. Ich hoffe, ich sehe das dann auch, wenn ihr wieder zu eurem Stand geht, die Cha-Cha-Cha-Tanzschritte.
11: Davon kannst du dir sicher sein.
9: Dann bedanke ich mich ganz herzlich und wünsche euch noch einen ganz, ganz schönen Abend. Und
11: ja,
9: wir hören Let's Get Loud von Jennifer Lopez.

0: Ein schneller Cha-Cha-Cha haben wir gerade gelernt. Let's Get Loud von Jennifer Lopez. Und ja, tatsächlich die letzten 1,5 Minuten unserer Live-Übertragung sind angebrochen. Melanie, Anetta, Michael, wir sind noch zu dritt hier bis 20 Uhr und dann heißt es abbauen und vielleicht noch Party machen, mal schauen.
1: Ich fahre mit dem Zug halt noch 1,5 Stunden.
0: Also wie hat es euch gefallen
1: Party
0: heute?
1: Party im Zug. Hey, es war so ein schöner Tag, finde ich, unglaublich. Vom Aufbauen bis zur Parade im Volksgarten Warm-up, es war einfach wirklich so ein schöner Tag. Gute Stimmung, voll die lieben Leute.
2: Ich finde auch, es war wunderbare Stimmung. Ich habe mit sehr vielen Leuten sehr nett mich unterhalten beim Buttons malen.
1: Du hast so viele Buttons auch heute gemacht und unterstützt dabei,
0: ja,
1: oder?
0: Ja, das war ein Wahnsinn.
1: Wow, wie viele schätzt du so?
2: Ich weiß es nicht.
1: 50?
2: Ja, bestimmt.
1: Geil.
2: Ja. Aber ja, wirklich viele, viele nette Gespräche gehabt während dem Malen und auch die Stimmung ist wirklich super, trotz der Hitze. Ich bin wirklich.
0: Ich finde es gar nicht so schlimm hier. Also ja, wir sind die ganze Zeit im Schatten. Ja, auch am Nachmittag war es ganz okay. Also wenn man nicht gerade auf der Landstraße war, glaube ich, ganz gut.
1: Ja, das stimmt.
2: Da hatten wir auch Glück mit unserem Platz hier schattig im.
1: Direkt beim Baum.
2: Ja.
1: Ja, das stimmt. Wir hatten echt Glück. Mit unserem Stand hier, ja.
0: Auf jeden Fall kann man hier bis 22 Uhr noch vorbeischauen. Dann gibt es After-Pride-Partys in der Kapu oder hier im OK Deck im 4. Stock oben.
1: Ja, das wird sicher auch noch toll. Schaut's vorbei, Leute.
2: Klimatisiert haben wir gelernt.
0: Klimatisiert, das auch noch. Ja, super.
1: Oh ja, ja.
0: Ja, hat sehr viel Spaß gemacht mit euch.
1: Danke
0: Michi, auch
1: mit dir auch.
0: Fürs Zuhören an die Hörer und Hörerinnen.
1: Ja, schön, dass ihr dabei wart.
0: Genau, es verabschieden sich.
1: Auf bald, Melanie,
2: Anetta
0: und Michael. Bis bald.
2: Bis bald
0: und auf Wiederhören.
2: Tschüss.
3: 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Und jetzt hören Sie einen Beitrag von Color Radio vom 25.06.2026. Ein Fachtag in Dresden stärkt Lobby von Frauen mit Gewalterfahrungen, die von Wohnungslosigkeit bedroht sind. Der Wohnungsmarkt in sächsischen Großstädten ist angespannt. Frauen, die zu Hause Gewalt erfahren, bekommen das besonders dann zu spüren, wenn sie und ihre Kinder den bisherigen Wohnort verlassen und sich in Sicherheit bringen müssen. Doch in Krisensituationen ist ein schneller Wohnungswechsel oft unmöglich. Behörden, Immobilienfirmen und Frauenschutzeinrichtungen müssten viel enger zusammenarbeiten, um schnell helfen zu können. Die Landesarbeitsgemeinschaft Gewaltfreies Zuhause Sachsen e.V. will mit einem Fachtag in Dresden am 10. September 2026 den Weg dorthin ebnen. Jens Steiner von Color Radio sprach mit Theresa Golczewski und Lisa Rechenberg.
4: Es gibt Themen, die wollen einfach nicht aus unserem Alltag verschwinden. Das ist nicht gut. Ein Thema davon ist häusliche Gewalt. Im September gibt es hier in Dresden im Riesa e.V. einen Fachtag zu diesem Thema unter dem Motto Häusliche Gewalt und Wohnen gemeinsam denken, Schnittstellen erkennen, Kooperation stärken. Und zu Gast bei mir sind jetzt Lisa und Theresa, die Organisatorinnen dieses Fachtags. Hallo.
5: Hallo.
6: Hallo.
4: Was habt ihr vor?
5: Ja, unser Fachtag am 10. September soll thematisieren den Schwerpunkt Verknüpfung von Gewaltschutz und geschlechtsspezifischer Gewalt mit dem Thema Wohnen, auch mit dem Thema Wohnungslosenhilfe. Uns ist wichtig, auch geschlechtsspezifische Gewalt nochmal als Ursache und Symptom bei Wohnungs- und vielleicht auch Obdachlosigkeit zu thematisieren. Auch Housing First-Ansätze zum Beispiel mal aufzurufen. Housing First-Ansätze, die rücken in den Mittelpunkt, dass erstmal Häuser für wohnungslose Personen zur Verfügung gestellt werden sollen, unabhängig davon, ob es zum Beispiel eine Suchtthematik gibt oder psychische Erkrankungen. Housing First, wie der Name schon sagt, Wohnen steht über allem. Und wenn Personen wollen, werden ihnen auch gerne nochmal Sozialarbeitende an die Hand gegeben, sodass auch eine nachhaltige Entwicklung stattfinden kann. Uns interessiert natürlich dieser Ansatz auch in Bezug auf geschlechtsspezifische Gewalt, wie man Frauen, die nun in den meisten Fällen von häuslicher, geschlechtsspezifischer Gewalt betroffen sind, da auch nochmal anders unterstützen kann.
4: Könnt ihr da mal so ein fiktives, plastisches Beispiel bringen?
5: Was relativ häufig ist die Situation, dass wenn es partnerschaftliche Gewalt gibt, in dem Fall zum Beispiel die Frau schon stark von zum Beispiel Familie oder FreundInnen isoliert wurde und es dann nach einer Trennung natürlich die große Frage gibt, wo gehe ich hin, gegebenenfalls auch mit meinen Kindern. Oftmals ist dazwischen geschoben zum Beispiel ein Aufenthalt in einer Frauen- und Kinderschutzeinrichtung, aber es stellt sich immer wieder die Frage, was kommt danach? Und manchmal ist es so, dass diese gewaltbetroffenen Personen dann bei FreundInnen, die sich dann gefunden haben, doch noch unterkommen können. Aber das ist eben auch ein Fall von sogenannter verdeckter Wohnungslosigkeit. Denn diese Personen tauchen ja nirgendwo in Statistiken auf. Sie sind bei FreundInnen untergekommen, aber sie haben eben keinen dauerhaften Wohnsitz. Und das wollen wir gerne auch nochmal aufrufen als Thema. Denn gerade in so Großstädten wie zum Beispiel in Dresden und Leipzig, das haben bestimmt alle HörerInnen auch schon mal gehört, der Wohnungsmarkt ist super angespannt und für gewaltbetroffene Personen nochmal extra, denn sie verfügen in den meisten Fällen kaum über finanzielle Rücklagen oder gute Kontakte, die vielleicht Wohnungen vermitteln können. Und das ist uns wichtig aufzurufen als Thema.
4: War das der Grund, warum das Thema aufgeploppt ist, dieser angespannte Wohnungsmarkt dieses Jahr bei euch?
6: Ja, also in den letzten Jahren hat sich das immer mehr abgezeichnet und das sind eben also diese sozialen Themen auch mit dem Wohnraum oder dem Mangel an Wohnraum hängen da natürlich ganz eng mit zusammen, weil wir oft aus den Häusern in den Städten hören, dass die Verweildauer zum Beispiel im Frauenhaus oder in der Frauenschutzwohnung sehr, sehr viel länger ist, als sie sein müsste, weil das Anschlusswohnen einfach fehlt. Also es gibt keinen bezahlbaren Wohnraum für die gewaltbetroffene Frau, wenn sie dann noch mehrere Kinder hat oder eine Migrationsgeschichte hat. Auch das kennen wir alle. Es gibt natürlich auch Rassismus auf dem Wohnungsmarkt. Das sind alles Faktoren, die dann verhindern, dass Wohnraum gefunden wird. Das ist zum einen natürlich ein Problem für die betroffene Frau, weil es eben kein Neustart wirklich geben kann, von einem Neustart in ein gewaltfreies Leben. Das ist eben nicht möglich ohne eine eigene Wohnung und einen echten eigenen Start. Und die andere Perspektive ist natürlich, dieser Platz im Frauenhaus wird weiterhin besetzt von einer Frau, die eigentlich stabil ist, wo eine Gefährdungseinschätzung schon vorgenommen worden konnte, wo gesagt wurde, okay, die Trennung ist vollzogen etc. Dieser Platz wird belegt für eine Frau, für eine betroffene Frau, die akut von häuslicher Gewalt betroffen ist. Und das führt dann natürlich auch zu einer dauerhaften Überlastung auch des Hilfesystems im Frauenschutz. Also deswegen sehen wir das auch so, dass ein Wohnraum auch ein präventiver Gewaltschutz natürlich sein kann, weil der Wohnraum, der zur Verfügung steht, bedeutet auch mehr freie Plätze in den Häusern. Und wir haben in Sachsen knapp 200 Plätze zu wenig.
4: Richtig. Die jetzt konkret akut fehlen, um Leute unterzubringen, um die in Sicherheit zu bringen eigentlich, oder?
6: Und wenn ich von Plätze spreche, dann meine ich auch Familienplätze. Da gibt es so einen Richtwert auch nach der Istanbul-Konvention. Das ist ja die Richtlinie, die sehr, sehr viele Paragraphen, also eine internationale Konvention, die Deutschland auch unterzeichnet hat und die auch in Deutschland schon seit mehreren Jahren in Kraft getreten ist. Und diese Richtlinie sagt eben, dass es im Durchschnitt einen Familienplatz auf 10.000 Einwohner geben soll. Und so sind wir in Sachsen mit etwas mehr als 4 Millionen Einwohnern bei ungefähr 400 Plätzen. Das ist dieser Begriff des Familienplatzes und ein Familienplatz bedeutet eine erwachsene Frau und im Schnitt 1,6 Kinder sollen da untergebracht werden.
4: Und dieser Schlüssel 1 zu 10.000, ist das, richtet sich das nach den Fällen häuslicher Gewalt pro Einwohner in einem urbanen Raum oder auch auf dem ländlichen Raum, auf 10.000 Menschen kommt ein Fall von massiver häuslicher Gewalt?
6: Genau, das sind so Hochrechnungen, die dann von der Konvention angestellt wurden, um zu sagen, das kann ungefähr die Gewaltbetroffenheit vielleicht abbilden, beziehungsweise die Notwendigkeit abbilden, in den Frauenschutz kommen zu müssen. Ist aber auch immer schwierig, solche Sachen hochzurechnen, weil wir wissen ja auch, dass bei dem Thema häusliche Gewalt die Dunkelziffer sehr groß ist, also die Ziffer von gar nicht angezeigten Straftaten oder all den Frauen, die eben, wie Theresa das ja auch schon angesprochen hat, eben vielleicht auch direkt bei Freundinnen und so weiter unterkommen und die im System gar nicht landen, aber trotzdem auch gewaltbetroffen sind.
4: Ihr organisiert ja einen Fachtag, das heißt, es richtet sich an Fachpublikum. An wen konkret richtet ihr euch mit diesem Angebot?
6: Konkret wäre, um natürlich auch dieses Thema Wohnen näher in den Fokus zu rücken, angesprochen, auf jeden Fall die Politik. Also wir freuen uns auch, dass wir schon wissen, dass wir einige Vertretungen aus den Stadträten auch schon dabei haben. Aber da gehört natürlich auch die Verwaltung dazu, die wir mit ansprechen. Also die Gleichstellungsbeauftragten zum Beispiel im Jobcenter, andere Angestellte im Jobcenter, Kindergeldstellen, all die Verwaltungen, die im Endeffekt auch dafür zuständig sind, Anträge schnell zu bearbeiten, und Wohngeldstellen gehören dann natürlich auch ganz klar dazu, weil all diese Stellen können halt eben einen Einfluss darauf haben, wie schnell eine betroffene Frau auch einen Wohnraum in Anspruch nehmen kann.
5: Und weil uns natürlich der Blick auf die Praxis auch sehr wichtig ist, sind natürlich auch Fachkräfte aus dem Gewaltschutznetz in Sachsen mit dabei, um einfach auch ins Gespräch zu kommen und gegebenenfalls auch Kooperationen aushandeln zu können, weil wir natürlich auch unseren Teilnehmenden am Ende des Tages was mitgeben wollen. Hm. Und deswegen soll es da auch ein Gespräch geben mit verschiedenen Vertretungen der einzelnen Bereiche, die Lisa gerade aufgezählt hat. Und ja, wir freuen uns sehr auch auf Interessierte. Grundsätzlich ist es so, dass alle zu unserem Fachtag sehr willkommen sind. Auch Vertretungen aus der Wohnungswirtschaft, zum Beispiel auch Genossenschaften. Da freuen wir uns total, wenn wir da auf Interesse stoßen.
4: Ihr seid ja nicht nur als Privatpersonen engagierte Menschen, sondern ihr seid ja unterwegs in Missionen für die LAG.
6: Also die Landesarbeitsgemeinschaft Gewaltfreies Zuhause Sachsen, das ist der Verbund der Frauen- und Kinderschutzeinrichtungen und der Beratungsstellen gegen häusliche Gewalt und Stalking. Und in der Fachstelle häusliche Gewalt, das ist eben das Projekt dieses Vereines, arbeiten Theresa und ich eben daran, dass wir die Bedarfe, die die Fachkräfte aus dem Gewalthilfesystem uns melden, in Form von Fachtagen, politischen Gesprächen oder anderen Öffentlichkeitsmaterialien, ja, dass wir das aufzeigen und auch voranbringen, was es da für Lösungsansätze gibt und eben mit all diesen Beteiligten, wie jetzt beim Fachtag auch ins Gespräch kommen.
4: Wie kann ich mir das vorstellen? Wie läuft die Veranstaltung ab? Was gibt es da für Höhepunkte?
5: Mika Brivio wird unseren Input liefern, eine Vertretung aus der BAG Wohnungslosenhilfe, die sich auch nochmal konkreter mit der Verknüpfung von Gewaltschutz, geschlechtsspezifischer Gewalt und der Wohnungslosenhilfe beschäftigen wird in ihrem Input. Da freuen wir uns wirklich sehr. Das ist schon sicher, dass sie uns bei unserem Fachtag unterstützen wird. Und ein weiteres Highlight ist ein Interview, was wir geplant haben mit Fachkräften aus dem Interact-Projekt, mit dem wir auch kooperieren für unseren Fachtag. Interact, das ist ein Projekt, das sich mit so einem intersektionalen Verständnis beschäftigt, wie wir am besten Frauen aus einer Wohnungslosigkeit holen können. Und das Coole an dem Projekt ist, dass es europäisch aufgezogen ist. Das heißt, es gibt so Partnerorganisationen in verschiedenen anderen europäischen Ländern und man guckt sich einfach gemeinsame Strategien an, wie wir Wohnungslosigkeit bei Frauen am besten angehen können. Da freuen wir uns auch schon total drauf. Und im Anschluss an die Mittagspause haben wir dann so Projektslots geplant. Da sind verschiedene Projekte derzeit angefragt, die sich dann in dem Rahmen vorstellen. Das heißt, da kann man als Besuchende rumgehen und sich Infomaterial abholen. All diese Sachen haben wir geplant.
6: Da würde ich auch gerne noch ergänzen, weil wir ja auch die Wohnungslosenhilfe oder die Wohnungsnotfallhilfe auch hier ansprechen, wenn uns Menschen zuhören, die mit wohnungslosen Menschen oder eben primär auch der Zielgruppe wohnungslosen Frauen schon zusammenarbeiten oder Projekte planen oder gerade umsetzen, von denen wir vielleicht noch gar nichts wissen, dann können sich diese Menschen auch sehr gerne bei uns melden und sich dort beim Fachtag vorstellen mit ihrem Projekt.
5: Und ganz zum Schluss, ja, das Programm ist voll, ganz zum Schluss haben wir noch ein Werkstattgespräch angesetzt. Da sind auch verschiedene Stellen angefragt, zum Beispiel Vertretungen aus dem Jobcenter oder auch aus den Kommunen. Und dort wollen wir in Form dieses Gespräches verschiedene Fragestellungen bearbeiten, die letztendlich darum kreisen, bessere Übergänge von Frauen- und Kinderschutzeinrichtungen in eigenes Wohnen sicherzustellen und einfach die Verzahnung zwischen den Einrichtungen nochmal voranzutreiben, weil wir wissen, dass alle Einrichtungen haben immer unterschiedliche Arbeitslogiken und da wollen wir einfach einen Raum schaffen, sich auch mal persönlich zu sehen und zu sprechen.
4: Wenn das jetzt mein Interesse weckt und ich denke, ja, das ist genau mein Thema oder da muss ich mal hingucken, wie kann ich mitmachen? Wie kann ich mich anmelden? Muss ich mich überhaupt anmelden?
5: Ja, also eine Anmeldung zum Fachtag muss auf jeden Fall passieren. Ich glaube, am einfachsten ist es, über unsere Website www.gewaltfreieszuhause.info nachzuschauen. Dort haben wir einen Reiter, der nennt sich Veranstaltungen. Und dort findet sich auch der Link zu iVino, wo ich meine Anmeldung abgeben kann. Es sind auch noch Plätze frei. Wir freuen uns, wenn das in verschiedenen Netzwerken natürlich nochmal gestreut wird. Aber genau, eine Anmeldung müsste auf jeden Fall passieren.
6: Wir sind ja auch bei Instagram unterwegs unter gewaltfreies_zuhause und dort gibt es ja auch immer die Möglichkeit, in dem Linktree verschiedene Links zu hinterlegen und da findet man auch den Anmeldelink zur Veranstaltung.
4: Noch eine persönliche Frage, was treibt euch selbst persönlich an, sich mit solchen schweren Themen auseinanderzusetzen und das sogar in euren beruflichen Lebensmittelpunkt zu stellen?
6: Wir haben da tatsächlich gerade auf dem Weg hierher ins Studio auch darüber gesprochen, dass es manchmal auch ganz schön erdrückend sein kann bei all den Krisen in der Welt und Notlagen, die jetzt nicht nur mit dem Thema häusliche Gewalt natürlich zu tun haben, irgendwie den Fokus auch nicht zu verlieren und zu schauen, ja, was ist dann der Beitrag jedes Einzelnen zu einer etwas besseren Welt, jetzt mal so gesagt. Und ich glaube, wichtig ist da immer zu schauen, es ist eben ein Kontinuum von vielen Menschen, die sich auch schon vor uns und auch nach uns für die Themen einsetzen werden und wir eben da sehen, dass auch wenn es ein kleiner Teil ist, dass unserer Teil ist, den wir dazu beitragen wollen, ja, einfachere Lösungen zu finden für gewaltbetroffene Frauen, zumindest hier für Sachsen und für unsere Netzwerke, in denen wir unterwegs sind. Und
5: ich glaube, man darf bei all dem auch nicht vergessen, dass es natürlich auch Spaß macht, Veranstaltungen zu organisieren, vielleicht zu sehen, wohin sich das Gewalthilfesystem auch nochmal weiterentwickeln kann. Und es macht auch unglaublich Spaß, mit so vielen engagierten Personen zusammenzuarbeiten. Das fällt mir immer wieder auf und das ist, glaube ich, auch ein großer Faktor für unser Engagement.
4: Ja, dann fasst doch nochmal die harten Fakten zusammen zum Fachtag am 10.09. im Riesa e.V.
6: Ja, also es ist ein ganztägiger Fachtag. Wir starten um 10. Der Fachtag soll bis 16 Uhr, glaube ich, circa gehen, ungefähr, roundabout. Ja, wir haben viele Vertretungen aus der Verwaltung, Politik und der Wohnungsgeberlandschaft da und schauen uns eben die Verzahnung an von Gewaltschutz, Wohnungsnotfallhilfe und dem Frauenhilfesystem hier in Sachsen. Und wir wollen eben damit bezwecken, ein bisschen besseres Gefühl auch für die Thematik Wohnungslosigkeit herzustellen und zu schauen, was kann man eben konkret tun, um benachteiligte Gruppen beim Zugang zum Wohnungsmarkt zu unterstützen, weil wir das als eine aktive Leistung und auch eine präventive Leistung zu Gewaltschutz verstehen, weil es eben notwendig ist, ein gewaltfreies Leben erst umzusetzen, wenn man auch eine Unabhängigkeit erreicht. Und solange man nicht unabhängig vom Partner ist aufgrund der gemeinsamen Wohnung, wird sich dieser Kreislauf nicht schließen.
5: Also seid dabei, wir freuen uns auf euch.
4: Die Links zur Anmeldung und zum Fachtag findet ihr auf unserer Webseite coloradio.org. Und vor der Sendung sprach ich bereits mit Lisa und Theresa von der Fachstelle Häusliche Gewalt der LAG Gewaltfreies Zuhause Sachsen e.V. Danke für euren Besuch und viel Erfolg.
5: Danke. Dankeschön.
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1: Hallo, willkommen zu unserer etwas improvisierten Sendung heute beim Radio Froh. Wir sind heute hier versammelt, wir sind ein paar mehr Leute. Wir durften nämlich alle den tollen Audio-Basiskurs-Workshop vom Radio Froh besuchen und sind heute auch mit der Dorota da,

0: Wir sind sehr gespannt. Ich bin die Lotta und ich habe heute die Ehre, das Ganze etwas moderieren zu dürfen. Als Thema haben wir uns vorhin überlegt, spielen wir die Lieder, die uns gerade irgendwie in den Kopf gefallen sind oder berühren oder die wir gern in der Dusche singen? Wir schauen gerade noch mit der Technik. Wir müssen alles noch ein bisschen ausprobieren. Wir hatten jetzt noch kein Jingle vorbereitet. Das ist sich zeitlich nicht mehr ausgegangen. Aber es werden noch genug musikalische Werke heute gespielt werden. Als erstes hat sich Lundi ein Lied ausgesucht. Und Lundi, willst du dich noch näher vorstellen?
1: Ja, hallo, mein Name ist Lundi. Ich habe einen Workshop jetzt mitgemacht, weil ich und zwei Freunde wollen später Fußballspiele kommentieren. Ja, und auf das freue ich mich schon besonders, ne? Und das Lied, was ich also gewünscht habe, ist von Mos Def, Lifetime. Ist einer meiner Lieblings-Hip-Hop-Künstler. Der lebt jetzt, glaube ich, in Südafrika. Der wurde von den Amerikanern verbannt, weil er die Tortur, was die mit den Gefangenen in Guantanamo Bay, hat er mal ausprobiert. Ja, und nur um zu erfahren, was die alles da durchmachen müssen. Und ja, und seitdem wurde er halt von den Amerikanern entamerikanisiert, sagen wir es so, ne? Und ja, ist einer meiner Lieblingslieder, weil es hat auch einen Zusammenhang mit der Geburt meiner Kinder. Also es heißt Lifetime, ne? Und ja, deswegen habe ich den Song ausgesucht.
0: Na, jetzt habe ich eigentlich gerade gar keine Fragen mehr. Ich würde sagen, wir hören mal rein.

0: Ja, danke schön für das tolle Lied. Ein, zwei Fragen hätte ich noch. Wie bist du und wann bist du zu den KünstlerInnen gekommen?
1: Wann? Das war Anfang der 2000er. Ja, da ist er halt so durchgestartet, Mos Def. Und ja, zu dem Lied, ja, da wo mein Sohn geboren wurde, ne, im Kreissaal, ist das halt 4 Stunden lang durchgelaufen. Bei der Tochter genauso. Bei ihr war es anstrengender, weil es war Kaiserschnitt, ne. Habe ich mich gefühlt wie ein Gefangener. Ja, aber ist halt, hat gut dazu gepasst zu die Geburt von den Kindern, ja, und auch noch Lieblingskünstler. Also finde ich. Wenig hat es perfekt gepasst damals, ne? Und höre es bis heute noch immer, ne? Und ja.
0: Also deine Aufgabe im Kreissaal war dann quasi die des Disc-Jockeys.
1: Ja, nicht nur das, aber ja.
0: Aber
1: Nein.
0: finde ich schön, passendes Lied. Und ist das auch das Genre, was du generell gern
1: Ja,
0: hörst?
1: Hip-Hop, Reggae. Mittlerweile gibt es ja auch noch Amapiano und Afro House, ja, das gefällt mir auch ziemlich gut. Ja, beim Hip-Hop ist halt nicht mehr so, also die Künstler, die gefallen mir nicht mehr so wie früher, ne? Also ist ein bisschen anders geworden, aber ja, trotzdem höre ich noch immer weiter in Hip-Hop und Reggae. Ist eigentlich einer meiner Lieblingsgenres, ne?
0: Ja, super Beitrag. Dann würde ich übergehen zum nächsten Gast, das ist der Wenzo. Magst du dich vorstellen?
2: Ja, hallo, ich bin der Wenzo, ja, auch ein Teil von dem Dreiergespann heute. Einer davon, den habt ihr ja schon kennengelernt, das ist der Lundi. Der dritte im Bunde, der sitzt da an der Technik, das ist der Said. Also da auch nochmal Hallo an den Said. Vielleicht könnt ihr auch mal Hallo sagen.
3: Hi.
2: ja, eh, führt mich natürlich genau derselbe Grund zu Radio Froh wie den Lundi. Wir sind jetzt eben gute Freunde, die gerne Fußball schauen und ja, uns regt heute dann teilweise heute dann die Kommentation, also die Kommentatoren regen uns heute auf im Fernsehen. Und da haben wir uns gedacht, naja, man könnte eigentlich dazu eigentlich Alternative bieten und das eben auf unsere Art und Weise, halt, wie wir das heute halt eben machen. Ja.
0: Und so seid ihr zum Basiskurs
2: So
0: gekommen.
2: ist es, genau.
0: Und welches Lied bzw. von wem hast du heute ausgesucht?
2: Von Mr. Robert Nesta Marley, Redemption Song, ist ein alter Schinken. Meiner Meinung nach hat er aber nichts an Aktualität hat eingebüßt. Ja. Und ja, können wir vielleicht halt reinhören.
0: Ja, ich finde, für mich ist schon ein Klassiker. Ich freue mich schon drauf.

0: Ja, wenn so, weißt du rein zufällig noch, wann du zum ersten Mal das Lied gehört hast?
1: Circa mit 12 Jahren oder so. Ja, tut mir auch immer zurückversetzen in die Vergangenheit. Ich bin ja kroatischer Staatsbürger und für mich bedeutet das Black Music halt generell sehr, sehr viel. Also auch eben Hip-Hop, wo ich sozusagen auch meinen Platz gefunden habe. War sehr, sehr wichtig für die Identitätsbildung, würde ich mal behaupten. Und zum Reggae bin ich aber eigentlich viel früher gekommen. Und warum eben Bob Marley, man ist eigentlich selbsterklärend, ist eine Legende, aber war für mich persönlich halt eben musikalischer Ziehvater. Also ich bin ohne Vater aufgewachsen und ich habe eigentlich sehr viel über die Philosophie oder Ideologie hat der Rastafari, ja, Rastafari gelernt hat. Und da war er sicher halt der erste Zugang zu dem Ganzen. Hat natürlich mein Leben dann auch geprägt, was meinen Beruf anbelangt. Also ich bin Sozialarbeiter. Und ja.
0: Ja, und das ist lustig. Ich habe auch Mitbewohner, die sind Sozialarbeiter und die hören auch viel Bob Marley. Bei mir war das auch so. Meine Mama hat mir das auch gezeigt, wo ich ganz klein war und war so, das Lied musst du kennen. Also da gab es immer mal wieder solche Lieder. Jetzt hattest du noch Hip-Hop erwähnt. Ist ja auch so, dass du selber, was ich überhören durfte, Musik machst. Wenn du dann theoretisch in der Zukunft hier eine Sendung hast, wird man die dann auch mal hören?
1: Ja, ich meine, es gibt es jetzt auf YouTube, aber der sehr begrenzt, weil mir das ja halt da sehr wichtig war. Bei Hip-Hop ist es halt so, ich bin sehr, sehr schreibfaul. Also ich rappe nicht so gerne, zu viel lieber singen. Muss man nicht so viel Text schreiben und auswendig lernen. Und ja, grundsätzlich ist halt so, dass ich bei sehr vielen österreichischen Künstlern halt die Hook einsinge. Und ja, kann jetzt böse Zungen könnten jetzt sagen, das ist die Hook-Bitch. Aber nichtsdestotrotz, ja, war es immer eine coole Sache, halt immer zusammen zu jammen, war immer Ehre, eben mit denen zusammenzuarbeiten, mit den Künstlern und Künstlerinnen, hat mir immer getaugt halt. Und ja, und eben Bob Marley war unter anderem ein Grund, wieso ich mich halt eben für diesen Weg entschieden habe.
0: Cool, vielleicht gibt es ja mal live im Radio Froh dann Rap-Battle.
1: Ein Rap-Battle da. Oh mein Said.
0: Passt. Ja, auch vielen Dank an Said für die ganze Technik. Ich finde, du machst es super. Und dann würde ich weiterspringen zum Dominik. Du hast hier vorhin noch gemultitaskt und musstest noch arbeiten am Laptop, aber du bist aktiv jetzt da. Und auch schon am Mikrofon.
2: Nein, nein, ich bin im Kopf definitiv noch bei der Arbeit und habe jetzt da keine Zeit. Nein, aber jetzt Scherz beiseite, es gibt wirklich etwas, was mich gerade an die Arbeitssituation erinnert. Und zwar kann ich, glücklicherweise muss ich sagen, das hat mir immer sehr taugt, viel Homeoffice machen. Und da habe ich dann auch immer Kopfhörer auf und genau, spreche in ein Mikro ein. Das ist dann in dem Fall jetzt nicht so professionell wie hier. Das ist dann in den Kopfhörer integriert. Aber ja, aber es gibt dann definitiv einen Bezug. Ja, nein, also ich habe mein, ich Es ist jetzt nicht so, dass ich jetzt so ein stressiges Leben habe, aber ich habe wirklich im Vorfeld nicht das beste Time-Management gehabt. Und deswegen habe ich jetzt noch schnell was tun müssen, aber ich glaube, ich schaue jetzt in die Runde. Es ist mir verziehen, es sind jetzt nicht so zu offensichtlich böse Mienen da, also ja.
0: Was bringt dich denn zum Radio Froh Basisworkshop?
2: Ja, nein, ich wollte ganz offensichtlich Sendung machen und das hat mich interessiert, aber. Ich habe das jetzt, also ich habe auch wirklich schon konkrete Ideen gehabt. Die werde ich jetzt nicht ausführen, das ist jetzt noch ein bisschen geheim. Wenn es soweit ist. Die habe ich jetzt ein bisschen nach hinten verschoben, weil, ja, wir sind ja nicht bei der Polizei. seit letztem Monat ist leider etwas wirklich, es ist leider wirklich was Trauriges passiert. Also mein Hund ist leider verstorben, unerwartet. Den ich sehr gern gehabt habe, das war ein Straßenhund und das war fast so ein bisschen mein Schatten, also. Ja, nein, tut schon weh. Und das hat dazu geführt, also dass ich ein anderes Projekt gestartet habe. Also ich rede ganz kurz drüber. Ich mache jetzt gerade eine App, die so Tierschutzorganisationen und Menschen, die halt Tiere wirklich gern haben, vor allem jetzt mal mit Hunde fange ich an, helfen soll, Straßenhunde zu vermitteln und einfach solche Sachen auf Social Media, also wirklich Social Media mitzubedenken und die Dynamiken, die da reinspielen und so. Und ich bin gerade wirklich happy, weil es echt meiner Empfindung nach gut vorangeht. Also es ist besser sogar, als ich mir gedacht habe. Ja, genau.
0: Das ist sehr, sehr schön, wenn auch manchmal traurige Situationen dann trotzdem wieder einen bereichern können.
2: Ja, nein, voll. Ich bin schon wehmütig, aber ja, also ich habe mich da noch ein bisschen ablenken müssen. Also ich war wirklich sehr traurig.
0: Und
2: ich
0: glaube, man kriegt das mit. Ja. Welches Lied hast du dann für uns mitgebracht?
2: Thematisch war es ja Lieder, die man eigentlich sehr gern hat und die man auch, also die man vielleicht sogar beim Duschen hören würde und so. Ich habe absichtlich eins genommen, was ich gar nicht am besten kenne selber. Also ich denke, es ist bekannt. Es passt auch zufälligerweise ganz gut in die Runde. Es hat einen thematischen Bezug. Meiner Meinung nach, und deswegen habe ich das auch gepickt. Also ich mir ist Bedeutung von Dingen sehr wichtig und von Lyrics und von Liedern und so. Aber ich mag das jetzt nicht gern so nachschauen, was heißt es oder was hat sich der Künstler dabei gedacht oder wie das allgemein aufgefasst ist. Als erstes versuche ich mir immer so selber Meinung zu bilden, was das heißen könnte oder was die Bedeutung dahinter ist. Und deswegen habe ich jetzt von Billy Talent, Fallen Leaves, gewählt. Und für mich ist das ein Anti-Kriegs-Song. Für mich sind die Fallen Leaves so die Soldaten, die ja leider versterben. Ja, genau.
0: Okay, also auch zum Grieven vielleicht ganz schön. Und dann können wir ja schauen, wie sich andere damit identifizieren. Freue mich drauf.

0: Okay, genau. Du bist hier echt nicht bei der Polizei. Ich glaube, ich bin am weitesten davon entfernt
1: Ach, das
0: mit
1: ist gut zu hören.
0: meinen Freizeitaktivitäten. Aber ist das das Genre, was du immer gerne hörst? Oder bist du da sehr vielfältig aufgestellt?
1: Mittlerweile bin ich sehr vielfältig aufgestellt. Ich habe früher definitiv mehr Punk, Hardcore-Punk, sowas in die Richtung gehört. Ich meine, ich habe auch immer schon Hip-Hop und Reggae. Also das ist wirklich, also ich bin sehr froh über die Musik, die ich da höre. Es gefällt mir sehr bis jetzt auch. Aber ich glaube, mittlerweile bin ich auch so, was elektronische Musik betrifft, offener geworden. Die habe ich früher weniger gehört und so. Mittlerweile schon mehr, ja. Bin ich da offener.
0: Ja, sehr vielen Dank für deinen Beitrag und dann würde ich weiterrutschen. Es sitzen hier nämlich alle super nebeneinander, so wie die Reihenfolge auch ist. Werner, du bist heute auch da und was hat dich zum Radio froh gebracht oder wer bist du?
2: Ja, zuerst einmal hallo, ich bin eben der Werner. Was hat mich zum Radio gebracht? Ich habe in meiner Studentenzeit schon beim Freien Radio Helsinki, damals bei der Gründungsphase, mitgearbeitet und habe das dann die freien Radios aus den Augen verloren. Und vor kurzem habe ich mir gedacht, ich möchte eigentlich wieder mal was machen in Richtung Musiksendung. Und darum habe ich mich jetzt angemeldet zu diesem Kurs hier.
0: Und wie gefällt's dir?
2: Für mich ist total überraschend, weil damals war die Szene so, wir sind eher von der Post verfolgt worden und dann haben wir uns beworben um eine Lizenz und wir haben praktisch nicht gewusst, wie macht man Radio, keine Idee, aber wir wollten es halt unbedingt haben und haben dann also wenn ich mir jetzt so umschaue, wie dieses Radio funktioniert, dann ist es total professionell durchgeplant. Wie gesagt, es gibt den Kurs zum Einstieg. Und ja, diese Professionalität, das gefällt mir schon sehr gut.
0: Ja, ist sicher auch interessant, weil du hast den Vergleich zu damals und da wurde vielleicht auch das Medium nochmal viel öfters verwendet, weil jetzt gibt es ja so viele verschiedene Medien, die uns teilweise auch überfluten. Da finde ich dieses Audio-Teil ganz angenehm. Welches Lied hast du denn für uns mitgebracht?
2: Ja, Justice ist ein alter Bob Marley-Hodan, der neu aufgenommen wurde von einem anderen Künstler. Und das habe ich mitgebracht.
0: Hör mal rein.

0: Danke für das tolle Lied. Vielleicht erstmal, wie bist du dann auf die Version gekommen oder wer hat dir das gezeigt? Oder hast du selber ein bisschen recherchiert einfach?
1: Ja, das ist Teil meiner Plattensammlung. Ich habe das Lied deshalb ausgewählt, im Hinblick auf meine Sendung. Meine Sendung soll mal verschiedene Gene verbinden und soll alte und neue Musik verbinden. So, ich kenne jüngere Leute, die kennen nur die neue Musik, aber nicht die alte. Und umgekehrt ältere Leute, die kennen nicht die neue Musik. Und so möchte ich mischen, einerseits über die verschiedenen Zeitetappen sozusagen und dann auch ganz verschiedene Musikstile mischen. Und das ist der Reiz an der Sache. Und darum habe ich das genommen, weil es ist eine alte Musik auf neu sozusagen.
0: Ich bin sehr gespannt, weil ich kann mir vorstellen, also mich würde es sehr interessieren und ich weiß auch, dass Befreundete von mir aus verschiedenen Generationen genau sowas suchen und die dann freuen die sich umso mehr, wenn sich wer da gut drauf vorbereitet. Und vielleicht nochmal, das war so interessant vorhin zu den Anfängen in Graz. Wie war das damals? Was waren so die größten Unterschiede oder Auffälligkeiten jetzt im Vergleich?
1: Naja, begonnen hat das Ganze so, dass damals die Radiosender verboten wurden und das war ein Piratenradio. Da haben sich Studenten zusammengetan, die Techniker haben den Sender gebaut und wir sind dann die Berge, also Graz ist umgeben von so Hügeln und da sind wir raufgefahren auf diese Hügeln und haben dann den Sender auf den Bäumen platziert, damit wir gut nach Graz senden können haben. Und gleichzeitig hat man gesehen, wo die Straßen rübergehen zu uns. Man hat also gesehen, wann die Post gekommen ist, die auf die Jagd nach uns gegangen sind. Und immer, wenn wir unten die Postwagen gesehen haben, haben wir dann den Sender runtergenommen und irgendwo versteckt und erwischt haben sie uns nie. Und dann ist die Phase gekommen mit den Lizenzen, wobei das schwierig war, weil eigentlich war ja das eh schon vorausgemacht, wer die Lizenzen bekommt. Und wir haben aber einen gewissen Rechtsanspruch gehabt, weil wir uns gemeldet haben und haben dann auf Radio Antenne Steiermark eine Sendeleiste bekommen. Ein Abend, 2 Jahre lang und nachher ist dann das größer geworden mit den freien Radios in ganz Österreich. Und dann ist die Entwicklung gegangen, dass wir einen Sender bekommen haben, also einen Platz.
0: Aber richtig gut eigentlich, weil Vororganisation, dann hattet ihr schon ein bisschen Übung. Und irgendwie mich persönlich wird zum so Pirated Radio Workshop, würde mich eigentlich auch interessieren. Also,
1: Naja,
0: das hört sich sehr spannend an.
1: Piratensender braucht man immer, weil wir jetzt die freien Radios haben.
0: Falls sich Zeiten mal wieder ändern, ich hoffe eh nie, dass das passiert, aber ich finde das sehr spannend. Ja, vielen Dank, Werner.
1: Gerne.
0: Dann gehen wir eins weiter rüber. Georg, du und Werner, ihr wart, glaube ich, jedes Mal da und ihr wart jedes Mal pünktlich. Also ihr seid eigentlich die Experten der Experten. Wer bist du genauer, Georg?
2: Hallo, ich bin der Georg. Ja, jeden Tag im Kurs, immer, wenn man pünktlich ist, Vorstellrunde, also jetzt wieder. Ja, ich bin beim Kurs, also ich habe damals noch als Teenager vor über 20 Jahren Radio Froh schon gehört. Da hat es irgend so eine Mitternachtssendung gegeben, also die immer noch heimlich gehorcht, bevor man dann ins Bett gegangen ist, also so. Und dann Radio Froh irgendwie auch aus den Augen verloren, aber doch dann auch immer wieder da im Haus gewesen, in der Stadtwerkstatt und dann erinnert worden. Und ja, eigentlich seit heuer im Frühjahr hat eine Freundin eine Sendung damals bei Radio Froh, das ist das Lido Sound. Also für viele Jüngere ganz absurdes Konzept, da werden auf Grammophonen Schellackplatten gespielt, also das sind noch nicht einmal die Vinylplatten. Und die Lieder kennt man alle so gut wie nimmer. Das ist, ja, das war eine ganz andere Zeit. Ja.
0: Schöne Geschichte, also richtig schöne Geschichte, das mit dem heimlich Anhören auch. Ich freue mich auf das Lied, was du mitgebracht hast. Welches ist es denn?
2: Das ist aus dem Jahr, glaube 1979 veröffentlicht worden, von der Band Sun Ra, und es heißt UFO.
0: Dann spielen wir's.

0: Ja, das war jetzt das längste Lied und auch eine schöne Pause für uns. Ich fand es sehr cool. Es ist ja fast sehr variierend in Genre, oder wie würdest du es beschreiben?
1: Das Lied an sich, Jazz. Also, es ist ein bisschen für mich, ich habe es zwar in der Playlist drin, aber es ist quasi schwer verdaulich hier und da. Also da, man braucht einfach die richtige Gemütslage, dass das voll groovt.
0: Also hier finde ich, also von den Gemüten hier im Raum hat es sehr gut gepasst. Wie bist du auf das gekommen? Das war jetzt wirklich nicht so bekannt wie die anderen Werke.
1: Man sammelt immer von irgendwo über Freunde Musikstücke auf. Das ist von einer Ex-Freundin von damals. Also die hat in diese Richtung viel so, ich sage jetzt, klassische und Jazz-Sachen gehört. Und ja, eine Geschichte kann ich dazu erzählen, wie das dann quasi zu meinem Lieblingslied geworden ist. Also normal höre ich eh mehr elektronische Sachen. Aber irgendwann mal so mitten in der Nacht beim Heimradeln irgendwo vom Fortgehen oder so geregnet hat und das Lied ist in der Playlist und auf einmal hat es Klick gemacht und ich war, also und das hat ideal passt, genau mit der Drehtanzeige und alles und dann, also auch, ich glaube, das ist ja ganz cool, dass dann eben auch so lang ist, das Lied, das dann kann man sich auch aufs Radfahren konzentrieren, wenn man quasi eh schon müde ist und nur mehr noch heim will und ja.
0: Und dann vergeht die Zeit auch schneller, weil das Lied länger dauert. Dann muss man nicht dauernd noch ein Lied und noch ein Lied.
1: Es gibt dann auch Motivation, also dann, dass man gibt dann Power beim Radfahren, ja, wenn man das richtige Lied hört.
0: Ja, schön, kann ich mir vorstellen. Vor allem so nachts und Lichter leuchten noch und ja, die Brise, die warme Sommerbrise.
1: Ja, in dem Fall hat es geschüttet.
0: Dann auch gut. Ja, danke schön.
2: Ja, gut. Also, ich übernehme jetzt das Wort. Halt. Denn in der illustren Herrenrunde haben wir ja eine junge Dame. Ja, unsere Moderatorin für heute, das ist die Lotta. Und da eben auch dieselbe Frage, weil ich glaube, die Zuhörer und Zuhörerinnen wollen sich auch wissen, was dich zu Radio vor uns und dem Basiskurs gebracht hat.
0: Ja, danke. Das ist sehr lustig, weil ich wohne eben in der Herrenstraße und das wohne ich in der WG mit quasi sechs anderen Herren. Und da haben wir auch einen Kunst- und Kulturverein und der heißt DH5 und es steht für Damen- und Herrenstraße 5.
2: Okay.
0: Und da gab es jetzt schon länger einen Sender und also eine Show und der. Wir wollten aber ein bisschen mehr Arbeitsaufteilung machen und jetzt haben wir beschlossen, dass ich die mit anderen übernehmen werde, aber ich mache den Audio-Basiskurs, dass ich Bescheid weiß und komme dann mit den anderen Leuten her. Und da freue ich mich schon sehr drauf und ich bin auch dankbar für die Möglichkeit.
2: Das heißt, ihr spart euch die Beiträge, das heißt, es zählt nur einer und
0: naja, ich glaube, ich mal andere überreden kann, auch mehr zu machen. Ich kenne halt mich schon ein bisschen aus mit Schneiden so und die anderen haben andere Arbeiten, die sie machen können, aber können halt vielleicht mal jeweils für eine Sendung herkommen. Aber ich kann mir vorstellen, dass wenn sie das hier alles sehen und wie professionell das abläuft, dass sie dann sicher auch intrigued sind, den Audiobasiskurs auch zu machen. Und dann würde ich mich freuen, weil dann habe ich wieder ein bisschen weniger Verantwortung.
2: okay, das heißt, du hast eine schöne Arbeitsaufteilung, wie ich höre. Ja, du hast uns sicher auch ein Lied mitgebracht. Vielleicht sagst du ja kurz was dazu.
0: Ja, ich habe von Baz Luhrmann Sunscreen mitgebracht. Das hat mich irgendwie mein ganzes Leben begleitet. Wenn es mir gut ging, habe ich das angehört. Wenn es mir schlecht ging und mir wurde das auch sehr früh gezeigt. Das war eben auch eins der Lieder, wo meine Mom so war. Das ist wichtig, das Lied, und es berührt mich auch sehr. Und erst dachte ich, jetzt in der Herrenrunde muss ich, eigentlich würde ich gern vielleicht ein Lied von einer Flinterperson aussuchen, aber ich dachte, ich nutze jetzt die Chance, weil es ist mein Lieblingslied und ich habe dann eben erfahren, und ich glaube, manche kennen das Lied, aber wissen das nicht. Das war eine quasi hypothetische Rede, die als Gedicht verfasst worden ist von einer Frau. genau, von Mary Schmich. Und ich finde das eine sehr tolle Rede. Und Baz Luhrmann hat dann eben dieses Werk daraus gemacht. Aber der ursprüngliche Text ist von einer Frau und es ist eine hypothetische Graduation Speech für eine Highschool Class. Genau, ganz lustig eigentlich. Ja.
2: Klingt auf jeden Fall sehr, sehr spannend. Nur nicht die Flinte ins Korn werfen. Bitte.
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1: Danke nochmal für die schöne Sendung. Danke ans Radio Froh. Dieser Workshop-Basiskurs, falls ihr das jetzt interessant fandet, ist sehr zu empfehlen. Man lernt viele verschiedene Leute kennen, man lernt alles von Medienrecht bis hin zu so einer praktischen Sendung und man lernt auch die ganze Technik, Interviewkuration. Genau, ich bin sehr dankbar auch an Dorota, dass sie mit uns da war. Nochmal danke an Said und vielleicht wollen sich ja alle nochmal einzeln verabschieden. Das war's von mir. Ja, Lotta verabschiedet sich.
2: Ja, danke Lotta. Ja, wenn so, kann sich auch dem nur anschließen halt. Ja, vielleicht für Berufstätige wäre es vielleicht nicht schlecht, dass man um 18 Uhr anfängt halt mit diesen Workshops. Muss ich an dieser Stelle auch nochmal loswerden. Sonst kann ich halt, ja, wie schon gesagt, mich nur anschließen, war sehr kurzweilig heute halt. Ja, ist sehr, sehr schnell gegangen, sehr schnell vergangen. War halt eben sehr viel Input halt in den letzten Veranstaltungen. Und ja, Wiedersehen.
3: Ja, ich werde es wieder Prohaska machen. Nicht ganz so berühmt, aber ich werde es kurz halten und gute Nacht.
4: Ja, das ist nochmal der Werner. Auch für mich eine interessante Sache, der Kurs. Ich freue mich schon auf die erste Sendung, muss mir jetzt genau überlegen, wie das alles planen und so, aber da haben wir eh was gemacht. In diesem Sinne, ciao.
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0: Alles klar, dann geht's jetzt tatsächlich weiter mit Folge 6 der I Like Sci-Fi Show. Ihr hört es jetzt schon. Meine Nase ist wieder zu, Grippesaison ist da, ich bin ultra verkühlt. Ich war in Wien bei einem Konzert, das sehr cool war, von einem Musiker namens Cam Cole. So ein

ehemaliger Singer-Songwriter, jetzt One-Man, One-Person-Band, der spielt ein ganzes Schlagzeug mit seinen Füßen und das war super, aber ja, die Grippe hat mich wieder erwischt, aber genau das gehört eigentlich halt auch zum Thema, nicht, aber zum Konzept von der heutigen Sendung. Und ich fange mal so an. Ich habe jetzt gerade ein Interview mir angeschaut von den beiden Hauptdarstellern von Scrubs. Ich habe schon mal über Scrubs geredet, werde ich wahrscheinlich immer wieder. Donald Faison, weiß ich auch nicht, wie man das ausspricht, und Zach Braff. Und Scrubs hat gerade unsere Generation, ich möchte fast sagen, verfolgt irgendwie. Also das war so eine Welt, die uns vorgegaukelt worden ist, wie wir sie gerne haben wollten, mehr oder weniger, mit dem Positiven und dem Negativen. Also es war irgendwie so halb realistisch und halb unrealistisch, wunderschön weich gezeichnet. Und was aber tatsächlich echt war, war die Freundschaft zwischen die zwei, also zwischen die zwei Schauspieler. Und ich glaube, sowas kann man nicht wirklich spüren. Also die Chemie hat einfach gestimmt und man hat einfach gesehen und gespürt, dass das komplette Ensemble, nennt man das, glaube ich, also das komplette Team, so cool zusammenpasst, dass einfach nur was Gutes rauskommen kann. Und gerade die ersten Staffeln von Scrubs ist einfach perfekt. Und genau, ich spiele jetzt einfach einen Song von Scrubs.

Ihr habt den vielleicht erkannt oder ihr kennt den, Colin Hay, wirkt wie ein extrem gemütlicher Typ und also ähnlich wie die ganze Scrubs-Belegschaft, spielt er immer wieder in Scrubs mit, zumindest bei zwei Folgen und seine Songs kommen immer wieder vor. Also ich glaube, das liegt daran, dass Zach Braff oder die Schreiber vielleicht auf die Musik von ihm stehen, aber sie passt halt auch extrem gut zu diesem ja, soft-melancholischen Touch von Scrubs. Genau, also Colin Hay eben ist berühmt geworden mit seiner australischen Band, also er ist Australier, namens Man at Work. Und der Song, der sie berühmt gemacht hat, heißt Down Under, den sie ja 100% auch kennt. Und ich habe den auch zufällig, ich weiß die Situation nicht mehr genau, aber ich habe den durch eine nicht unbedingt positive Situation kennengelernt. Und zwar im Solo-Modus, also seine Solo-Karriere und die Art, wie er Gitarre gespielt hat und wie er gesungen hat und wie er einfach die Songs solo performt, das hat mich extrem inspiriert. Und weil er Australier ist, ist nicht wirklich weit weg, dass man über australische Bands redet. Das ist auch etwas, was, also ich glaube, bei Leuten, die sich mit Musik auseinandergesetzt haben, die kennen die australische Szene, aber es kommen immer wieder sehr spezielle Bands aus Australien und ich rede jetzt nicht unbedingt über AC/DC, gehören auch dazu, aber Australien hat aus welchen Gründen auch immer, weil das Land so ist, weil der Kontinent so ist, wie er ist, sehr, sehr spannende Bands, die so ganz anders sind, wie die Bands, die einem so vorgeworfen werden, oder so, also vorgeworfen im Sinne von vor die Füße geworfen. Und eine weitere Band, die wir, also wieder unsere Generation, sehr früh entdeckt haben, hat den Namen Silverchair. Und ich glaube, von denen habe ich schon mal was gespürt sogar. Bin mir aber jetzt nicht ganz sicher. Und das extrem Spannende an der Band ist, die waren so dermaßen jung, wie die berühmt worden sind. Und der Typ, also der Sänger, wo mir jetzt der Name nicht einfällt, was aber egal ist, hat eine Stimme gehabt mit 15 Jahren, die manche Leute, inklusive mir, bis heute nicht geschafft haben. Also einfach so unglaubliche Stimme, egal ob auf der CD oder live. Und ja, hier ist Silverchair, eine weitere sehr coole australische Band.

Viele werden wahrscheinlich sagen, ja, das war doch gar nicht das beste Lied von der Band, aber um das geht es eben nicht. Vielleicht habt ihr schon so ein bisschen den roten Faden der heutigen Sendung erkannt. Vielleicht aber auch nicht, weil es sehr konfus ist, aber das ist das ganze Thema. Ich springe jetzt nochmal zurück zum Anfang. Bei diesem Interview mit den zwei Schauspielern von Scrubs ist es um Zufälle und Kreativität und wie das zusammenhängt gegangen. Und ich habe mir gedacht, okay, ich sitze mir genau jetzt direkt hin und nimm einfach irgendwas auf und fang irgendwo an und schau mal, wo mich meine Gedanken hinleiten. Mit dem Überthema natürlich I Like Sci-Fi Show und ja, eben positive Melancholie. Ihr kennt schon meine Themen, Kreativität, Nerdtum und so weiter. Und ich bin einfach draufgekommen, also kurz bevor ich jetzt auf Record geklickt habe, dass extrem, extrem viele kreative Sachen und viele dieser nerdigen Sachen aus dem Nichts zu kommen scheinen oder aus einer Zone zu kommen scheinen, wo man jetzt nicht wirklich hinschaut, also die irgendwie dunkel im Eck wo ist, wo man überhaupt keine Ahnung hat, dass die vielleicht momentan existiert. Und gerade diese vom Hundertsten ins Tausendste kommen, vom Hundertsten ins Tausende kommende, okay, ich muss es irgendwie anders formulieren. Ich schneide ganz, ganz, ganz bewusst nicht, das gehört auch zum Konzept von der heutigen Folge. Gerade diese Sachen, wo man am Anfang noch nicht weiß, was sie am Ende ergibt, gerade die sind ganz, ganz oft spannend. Und da muss ich instinktiv an Band- und Proberaumsituationen denken. Und alle Sängerinnen und Sänger da draußen werden jetzt genau wissen, von was ich rede. Man singt sehr oft in Fantasiesprachen. Also ich habe immer in Fantasie-Englisch oder in klingt halt so ähnlich wie Englisch gesungen, weil es ganz viele Sänger und Sängerinnen am Anfang nur darum geht, wie klingt die Melodie, wie passt die Gesangsmelodie zu den anderen Instrumenten, finde ich überhaupt eine Melodie, finde ich Texte. Und dann poppen auf einmal in diesen Phrasen, die man singt, die in gar keiner Sprache existieren, poppen auf einmal so Sätze auf. Und aus den Sätzen, wenn man Glück hat und wenn man es schon lang genug macht vielleicht, entstehen auf einmal Themen und im besten Fall Geschichten. Und man hat dann in diesem zufällig zusammengewürfelten Fantasie-Englisch auf einmal ein Bild vor Augen und eine Geschichte vor Augen und denkt sich, aha, in dem Lied geht's um das. Das ist die eine Möglichkeit. Die zweite Möglichkeit, die passiert mir momentan sehr häufig mit Songs, ist, dass ich Jahre später draufkomme, um was es eigentlich gegangen ist in Wirklichkeit bei dem Song. Also ich habe schon immer so Grundthema oder Grundthematik, aber das Unterbewusstsein schreibt immer mit und das ist genau der Punkt. Das Unterbewusstsein wirkt so extrem auf das Kreative und auf das Spontane ein, dass sie, das ist der Punkt, da die coolsten oder spannendsten Sachen ergeben. Egal, ob das jetzt Gemälde sind, Bilder, Songs, Gedichte, Tänze, völlig egal, Filme, Poetry, ganze Bücher, ganze Geschichten. Ich finde das immer super spannend, wenn man die Gedanken einfach schweifen lässt. Und das ist das Thema der heutigen Sendung. Und ich bin mir noch gar nicht sicher, wie ich das Thema jetzt nenne. Da komme ich vielleicht zum Schluss drauf. Aber einer von den Songs, ein sehr berühmter Song, vielleicht der berühmteste durch Zufall oder durch einfach nur die Gedanken schweifen lassen entstanden ist, ist folgender. Und ich werde gleich den Titel sagen, weil ihr werdet ihn sowieso erkennen. Hotel California von den Eagles. Und die Geschichte, da könnt ihr nachlesen, um was es in den Song geht. Also es ist eine epische Geschichte im Prinzip oder ein sehr epischer Song. Aber die Anfänge von dem Lied waren im Prinzip der Gitarrist oder einer, es waren ja alles Gitarristen, einer von den Gitarristen von den Eagles ist am Stand gesessen. Ich glaube, seine Tochter ist neben mir am Klingen hat geschlafen und er war halt, ja, er hat die Meeresluft gerochen, also da gibt es ein schönes Interview und ich glaube, da ist um gar nichts gegangen und das ist dann irgendwie automatisch bei ihm passiert. Und das finde ich das Allerschönste vom kreativen Schaffen.

Ja, wie gesagt, es haben alle Gitarre gespielt und ich glaube, bei dem Lied haben 15 Leute Gitarre gespielt oder so. Einer von meinen Lieblingsgitarristen von dieser Band und generell Lieblingsgitarristen und Musiker und Sänger ever ist Joe Walsh, den ich ewig lang schon kenne, aber ich habe nie genau gewusst, das ist auch von ihm, das Lied. Aber ich habe ihn noch spannender kennengelernt über eine Doku, ich glaube 3,5 Stunden Eagles-Doku, wo, also mir ist zumindest das so hängen geblieben, ich weiß es nicht, ob das so war, wo die Band sich die ganze Zeit irgendwie streitet und jeder hat Ego-Geschichten und er war leider alkoholkrank, also er war sehr lang Alkoholiker und wahrscheinlich mit Substanzen auch nicht ganz so weit weg. Und während dieser Doku, also da gibt es verschiedenste Filmaufnahmen in allen, aus allen Perspektiven und er ist immer der, der halt sagt, hey, man, jetzt vertragt sich wieder, hey, man, jetzt komm, machen wir weiter, hey, schau, ich habe das neue Gitarrenriff und das habe ich mal extrem gemerkt. Also ich glaube, er sagt mal so ganz offen als älterer Mann, also in der Gegenwart sozusagen, sagt er, hey, das war so ein schlimmer Fehler und es ist so furchtbar, wenn man süchtig nach irgendwas ist, nach Alkohol und es ist einfach nur die Hölle, aber während dieser ganzen Doku habe ich mir gedacht, hey, du bist der Einzige, der das wahre Ding verfolgt, nämlich die Musik, genauso die Nebengeschichte von Joe Walsh. Und hey, warum nicht Joe Walsh? Nächster Song ist von ihm.

ist auch der Titeltrack von einem Film namens The Warriors, den ich noch nie gesehen habe, aber den sehr viele Leute, also ich glaube auch ihr, kennen wegen den Figuren. Also die berühmteste Persiflage in unserem deutschsprachigen Raum von diesem Film kommt von Die Fantastischen Vier, die bei dem Lied Troy sie ist quasi so schminken wie Leute von The Warriors. Und jetzt, das war jetzt so eine Insider-Geschichte, aber vielleicht schauen wir halt den Film an. Mal schauen. Ja, vielleicht will ich in der Folge wieder mal eine weitere Lanze brechen, eben für das gute, entspannte Nichtstun, aber es ist eben nicht das Nichtstun, sondern es sind diese, gerade in unserer Zeit, ganz wenig gewordenen Momente, wo das Hirn nicht irgendwie berieselt und bedüdelt werden muss. Es ist so schwierig geworden, dass wir einfach nur irgendwo an die Wand schauen und überlegen, warum die Wand schief ist, oder überlegen, okay, wie viele Käfer sind da über diese Wand gekrappelt. Und das ist eben diese Sache, auf die, ja, ich glaube, ich hinaus will. Probiert's mal einfach nichts zu tun und schaut, was passiert. Es ist eine von den ironischerweise schwierigsten Tätigkeiten geworden, zumindest in meiner Welt oder in meinem Leben. Und ja, das ist das, was oft wichtig ist. Also mir hat letztens ein Freund gesagt, da ist es um Arbeitslosigkeit gegangen und okay, jetzt hat man einen Job verloren, man ist jetzt 40, wo geht es jetzt weiter? Und ein Freund hat eben gesagt, naja, vielleicht ist diese Tristesse und diese Fadheit, dass man nicht weiter weiß, genau das Richtige. Weil dann erkennt man einfach, okay, was will ich wirklich nicht mehr und was zieht mich an? Oder wie lange hält es aus, dass ich wirklich nichts tue und wann hebe ich meinen Hintern und schaue mich um die Sachen, die wirklich wichtig sind. Genau, so jetzt bin ich extrem weit ausgeholt oder habe ich extrem weit ausgeholt, aber das war für mich ein bisschen Experiment, die Folge 6 von der I Like Sci-Fi Show. Es war vielleicht ein bisschen weniger nerdig wie sonst, aber vielleicht war es der Chor von jeglicher Nerdkultur, nämlich es ist nichts da, wir müssen irgendwas erschaffen, damit dieses Nichts weg ist. Und wenn wir schon bei Nichts sind, hier der ultimative Nichts-Song. Von meinem absoluten Lieblingsbuch und auch das von meiner Nichte und ich glaube das von 90% der Weltbevölkerung, die dieses Buch mal gelesen haben oder gehört haben oder den Film gesehen haben. Unendliche Geschichte wird 100%ig eine eigene Folge. Die Geschichte ist da steckt so, so viel drinnen. Und die ist das Gegenteil von nichts. Und das ist vielleicht die Ironie. Ich wünsche euch was. Tschüss.

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